0: Häufig trocken, vereinzelt Schauer bei 12 bis 2 Grad. Tagsüber im Südosten freundlich, von Westen her Schauer bei 10 bis 16 Grad. Am Samstag freundlich, ein paar Schauer, im Norden Gewitter bis 18 Grad. Am Sonntag Schauer bis 17 Grad. Es ist 2.03 Uhr.
1: Und hier ist der Verkehrsservice in der ARD-Hitnacht. A1 Lübeck-Hamburg. Auf der Norderelbbrücke kommt es in beiden Richtungen wegen eines Schwertransports noch bis ungefähr 5 Uhr zu kurzfristigen Sperrungen. Die A29 Wilhelmshaven Richtung Ahlhorner Heide ist zwischen Oldenburg-Ohmstede und dem Kreuz Oldenburg-Ost wegen Bauarbeiten noch bis ungefähr 5 Uhr gesperrt. Als Umleitung wird die U26 empfohlen. Die A36 Fienenburg Richtung Wolfenbüttel ist zwischen Osterwiek, Fienenburg Ost und Fienenburg wegen einer Nachtbaustelle noch bis ungefähr 5 Uhr gesperrt. Die A52 Mönchengladbach Richtung Düsseldorf ist zwischen Karst Nord und dem Kreuz Karst wegen Bauarbeit noch bis ungefähr 5 Uhr gesperrt. Die A448 Bochum West Richtung Dortmund-Witten ist zwischen dem Tunnel Rombacher Hütte und Bochum Süd wegen einer Fahrbahnerneuerung noch bis ungefähr 5 Uhr gesperrt. Und Stadtverkehr München. Auf dem Mittleren Ring sind der Effner-Tunnel, der Leuchtenberg-Tunnel, der Richard-Strauss-Tunnel und der Innsbrucker Ring-Tunnel wegen Wartungsarbeiten noch bis ungefähr 5.30 Uhr in beiden Richtungen gesperrt. Das waren die Verkehrsmeldungen. Wir wünschen Ihnen eine gute Fahrt.
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1: Und das Ganze kommt vom Mitteldeutschen Rundfunk aus Magdeburg. Hier im Studio ist für Sie Frank Eberlein, der bin ich. Und ich wünsche Ihnen einen schönen guten Morgen. Und viel Spaß jetzt mit Musik von Starship.

So, damit sind alle wieder munter, die vielleicht so um zwei rum so ein bisschen weggesackt sind, ein bisschen müde geworden. Das kann ja passieren und passiert auch immer wieder. Ist auch überhaupt nicht schlimm, ist ganz normal. Und ja, an dieser Stelle mal ein Dankeschön allen, die Deutschland hier sozusagen auf Trab halten und ihre Arbeit erledigen, damit dann der Freitag so richtig in Gang kommen kann. Ne? Und ja, weiterhin viel Spaß beim Radio hören. Nach Coldplay haben wir jetzt Cher. Und hier ist sie, die Unsterbliche, ja, die ewig Frische und Junge mit Believe.

Ja, Depeche Mode aus England hatten ja vor allem in den 80er Jahren so viele Riesenhits und das ist echter Kult. Aber dieser Song, an der Schwelle zur 90er Jahre veröffentlicht worden, ist er, ja, der ist irgendwas Besonderes. Enjoy the Silence. Ja, finden Sie sich auch? Der fasziniert auf ganz besondere Weise. Jetzt haben wir es auch, die Zeit ist jetzt besonders. 2.22 Uhr und da geht's weiter gleich mit Roxette. Und vorher habe ich noch Stevie Wonder. Hier ist er mit Part-Time Lover. Und das in der ARD-Hitnacht.

Und hier in der ARD-Hitnacht gibt es jetzt eine Gefahrenmitteilung für das Land Sachsen-Anhalt. In Stendal kommt es durch einen Großbrand im Osten der Stadt zu einer starken Rauchentwicklung. Dadurch kann es zu Geruchsbelästigungen sowie Sichtbehinderungen durch Rauch in Bodennähe kommen. Im Ausbreitungsbereich der Rauchwolke wird vor möglichen Gesundheitsgefährdungen gewarnt. Meiden Sie das betreffende Gebiet, wenn es geht, schließen Sie Fenster und Türen und schalten Sie Lüftungen und Klimaanlagen ab.

0: Es ist 2.30 Uhr, halb drei. Guten Morgen. Hier ist der Verkehrsservice in der ARD-Hitnacht. Zunächst nochmal die Gefahrenmitteilung für den Norden Sachsen-Anhalts. In Stendal kommt es durch einen Großbrand im Osten der Stadt zu starker Rauchentwicklung. Dadurch kann es zu Geruchbelästigungen sowie Sichtbehinderungen durch Rauch in Bodennähe kommen. Im Ausbreitungsbereich der Rauchwolke wird vor möglichen Gesundheitsgefährdungen gewarnt. Wenn es irgendwie möglich ist, meiden Sie das betreffende Gebiet, schließen Sie Fenster und Türen und schalten Sie Lüftungen und Klimaanlagen ab. A1 Lübeck-Hamburg. Auf der Norderelbbrücke kommt es in beiden Richtungen wegen eines Schwertransports noch bis ungefähr 5 Uhr zu kurzfristigen Sperrungen. Die A4 Köln Richtung Olpe ist zwischen Eckenhagen und dem Kreuz Olpe Süd nach einem Unfall gesperrt. Die A29 Wilhelmshaven Richtung Ahlhorner Heide ist zwischen Oldenburg-Ohmstede und dem Kreuz Oldenburg-Ost wegen Bauarbeiten noch bis ungefähr 5 Uhr gesperrt. Die Umleitung ist die U26. Die A36 Fienenburg Richtung Wolfenbüttel ist zwischen Osterwiek, Fienenburg Ost und Fienenburg wegen einer Nachtbaustelle noch bis ungefähr 5 Uhr gesperrt. Die A52 Mönchengladbach Richtung Düsseldorf ist zwischen Karst Nord und dem Kreuz Karst wegen Bauarbeiten noch bis ungefähr 5 Uhr gesperrt. Die A448 Bochum West Richtung Dortmund Witten ist zwischen dem Tunnel Rombacher Hütte und Bochum Süd wegen einer Fahrbahnerneuerung noch bis ungefähr 5 Uhr gesperrt. Und Stadtverkehr München auf dem Mittleren Ring sind der Effnertunnel, der Leuchtenbergtunnel, der Richard-Strauss-Tunnel sowie der Innsbrucker Ringtunnel wegen Wartungsarbeiten noch bis ungefähr 5.30 Uhr in beiden Richtungen jeweils gesperrt. Das waren die Verkehrsmeldungen. Wir wünschen Ihnen eine gute Fahrt.
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Max Giesinger in der ARD-Hitnacht und an dieser Stelle noch einmal die Gefahrenmitteilung für den Norden Sachsen-Anhalts, für die Altmark. In Stendal kommt es durch einen Großbrand im Westen der Stadt. Das wurde korrigiert, vorhin hieß es im Osten, nein. Ein Großbrand im Westen der Stadt zu starker Rauchentwicklung. Meiden Sie unbedingt das betroffene Gebiet, wenn es geht. Schließen Sie Fenster und Türen und schalten Sie Lüftungen und Klimaanlagen ab. Sobald wir Näheres wissen, was dort genau passiert ist und wie groß die Gefahr ist, ja, hören Sie es bei uns hier in der ARD-Hitnacht. Es geht weiter mit Musik von Fairground Attraction. Perfect.

Ja, auch so ein toller Klassiker von einer großartigen Band, Supertramp. It's Raining Again. Roger Hodgson war ja der Frontmann mit dieser markanten Stimme. So, hier ist die ARD-Hitnacht. Und zwei Hits gibt's noch bis zu den 3 Uhr Nachrichten. Einer kommt von Billy Joel, My Life, und dann Laura Branigan, Self-Control.

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1: Um 3 Uhr mit Ronald Lessig. In der norwegischen Hauptstadt Oslo wird heute bekannt gegeben, wer in diesem Jahr den Friedensnobelpreis bekommt. Laut Nobelkomitee waren fast 300 Persönlichkeiten und Organisationen nominiert. Skandinavien-Korrespondent Arne Bartram zu den Favoriten.
2: Als mögliche Gewinner gelten die Kinderhilfsorganisation Save the Children, eine ukrainische Organisation für Kinderrechte und ein Netzwerk von Helfern für Bürgerkriegsopfer im Sudan. Letztes Jahr, da gab es eine ziemlich umstrittene Entscheidung. Da bekam die venezolanische Oppositionspolitikerin Maria Corina Machado den Preis, die ihn dann symbolisch weitergegeben hat an Donald Trump. Welche Personen oder Organisationen den Friedenspreis bekommen, entscheiden die 5 Mitglieder des norwegischen Nobelkomitees. Wer alles unter den Nominierten war, bleibt übrigens 50 Jahre lang geheim.
1: In Berlin beginnen Linke, Grüne und SPD heute ihre Sondierungsgespräche. Dabei geht es ab dem Vormittag um den Landeshaushalt. Den Weg freigemacht für Sondierungen hatte eine gemeinsame Vereinbarung der 3 Parteien. Sie verständigten sich unter anderem auf verbindliche Regeln, wie auf antisemitische Vorfälle innerhalb der Fraktionen reagiert werden soll. Grüne und SPD hatten dies zur Bedingung für Sondierungsgespräche gemacht. In Berngau in Ostbayern hat ein Mann 2 Menschen erschossen und hält sich seit Stunden in seinem Haus verschanzt. Sein Motiv ist unklar. Die Polizei versucht zu verhandeln. Aus München Antje Dörfner.
3: Bei den beiden Opfern handelt es sich um Mitarbeitende des Landratsamtes. Sie hatten den mutmaßlichen Täter am frühen Donnerstagnachmittag in Berngau in der Oberpfalz im Rahmen einer routinemäßigen Waffenkontrolle aufgesucht. Dabei hatte der Waffenbesitzer Schüsse abgegeben. Spezialkräfte seien im Einsatz und hätten das Gebäude umstellt. Vor Ort sind rund 150 Polizisten. Rund um den Einsatzort wurde ein Gefahrenbereich eingerichtet. Außerhalb des abgesperrten Bereichs besteht laut Polizei keine Gefahr für die Bevölkerung.
1: Die US-Regierung will die Hinrichtung eines wegen 13-fachen Mordes verurteilten Amokläufers in einem Livestream übertragen. Das hat Verteidigungsminister Hexeth angekündigt. Im Interview mit einem rechten Influencer sagte er, es werde ein Erschießungskommando geben und man werde dafür sorgen, dass die Leute zusehen können. Ein Pentagon-Mitarbeiter bestätigte später, dass die Hinrichtung im Dezember live übertragen werden soll. Der Verurteilte, ein ehemaliger Armeepsychiater, hatte auf einem Militärstützpunkt im Bundesstaat Texas 13 Menschen getötet. Das waren die Nachrichten. Das Wetter in Deutschland. Häufig trocken, vereinzelt Schauer bei 12 bis 2 Grad. Tagsüber im Südosten freundlich, von Westen her Schauer bei 10 bis 16 Grad. Am Samstag freundlich, einige Schauer, im Norden Gewitter bis 18 Grad. Es ist 3.03 Uhr.
4: Und hier ist der Verkehrsservice in der ARD-Hitnacht. Zunächst eine Gefahrenmitteilung für den Norden Sachsen-Anhalts, die Altmark. In Stendal kommt es durch einen Großbrand im Westen der Stadt zu starker Rauchentwicklung. Dort brennt das Tanzcafé. Meiden Sie nach Möglichkeit das betreffende Gebiet, schließen Sie Fenster und Türen und schalten Sie Lüftungen und Klimaanlagen ab. A1 Lübeck-Hamburg. Auf der Norderelbbrücke kommt es in beiden Richtungen wegen eines Schwertransports noch bis ungefähr 5 Uhr zu kurzfristigen Sperrungen. Die A4 Köln Richtung Olpe ist zwischen Eckenhagen und dem Kreuz Olpe Süd nach einem Unfall gesperrt. Die A29 Wilhelmshaven Richtung Ahlhorner Heide ist zwischen Oldenburg-Ohmstede und dem Kreuz Oldenburg-Ost wegen Bauarbeiten noch bis ungefähr 5 Uhr gesperrt. Als Umleitung dient die U26. Die A36 Fienenburg Richtung Wolfenbüttel ist zwischen Osterwiek, Fienenburg Ost und Fienenburg wegen einer Nachtbaustelle noch bis ungefähr 5 Uhr gesperrt. Die A52 Mönchengladbach Richtung Düsseldorf ist zwischen Karst Nord und dem Kreuz Karst wegen Bauarbeiten bis ungefähr 5 Uhr gesperrt. Die A448 Bochum West Richtung Dortmund-Witten ist zwischen dem Tunnel Rombacher Hütte und Bochum Süd wegen der Erneuerung der Fahrbahn bis ungefähr 5 Uhr gesperrt. und Stadtverkehr München. Auf dem Mittleren Ring sind der Effnertunnel, der Leuchtenbergtunnel, der Richard-Strauss-Tunnel sowie der Innsbrucker Ringtunnel wegen Wartungsarbeiten noch bis ungefähr 5.30 Uhr jeweils in beiden Richtungen gesperrt. Das waren die Verkehrsmeldungen. Wir wünschen Ihnen eine gute Fahrt.
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4: Und die kommt aus dem MDR-Landesfunkhaus Sachsen-Anhalt in Magdeburg. Mein Name ist Frank Eberlein. Ich wünsche Ihnen einen schönen guten Morgen. Wir haben Freitag, den 9.

auch 60 Jahre alt, dieser Song. Ja, und damals war nicht mal Percy Sledge selber 60. When a Man Loves a Woman, hier in der ARD-Hit-Nacht. 3:12 Uhr. Und jetzt gibt's einen schönen, Gute-Laune-Song, der Sie ja munter macht und mit einem beschwingten Lächeln in diesen Freitag trägt. Joanna von Kool & The Gang.

10 Minuten noch, dann haben wir es 3:30 am Freitagmorgen, wenn Sie gerade aufgestanden sind oder noch nicht, aber immerhin geweckt wurden von Ihrem Wecker, mehr oder weniger sanft. Ja, dann guten Morgen und ich hoffe, Sie kommen gut in die Gänge. Stehen Sie um Gottes Willen nicht mit dem falschen Bein oder Fuß auf, ne? Sie wissen ja, mit welchem. Das Richtige. So, und jetzt gibt's was ganz Wildes hier aus den 80ern. Duran Duran, The Wild Boys.

0: Es ist 3.31 Uhr. Guten Morgen, hier ist der Verkehrsservice in der ARD-Hitnacht. Zunächst eine Gefahrenmitteilung für den Norden Sachsen-Anhalts, die Altmark. In Stendal kommt es durch einen Großbrand im Westen der Stadt zu starker Rauchentwicklung. Dort brennt das Tanzcafé. Wenn es irgendwie möglich ist, meiden Sie das betreffende Gebiet, schließen Sie Fenster und Türen und schalten Sie Lüftungen und Klimaanlagen ab. A1 Lübeck-Hamburg. Auf der Norderelbbrücke kommt es in beiden Richtungen wegen eines Schwertransports noch bis ungefähr 5 Uhr zu kurzfristigen Sperrungen. Die A4 Köln Richtung Olpe ist zwischen Eckenhagen und dem Kreuz Olpe Süd nach einem Unfall gesperrt. Die A29 Wilhelmshaven Richtung Ahlhorner Heide ist zwischen Oldenburg-Ohmstede und dem Kreuz Oldenburg-Ost wegen Bauarbeiten noch bis ungefähr 5 Uhr gesperrt. Bitte nutzen Sie die Umleitung U26. Die A36 Fienenburg Richtung Wolfenbüttel ist zwischen Osterwiek, Fienenburg Ost und Fienenburg wegen einer Nachtbaustelle noch bis ungefähr 5 Uhr gesperrt. Die A52 Mönchengladbach Richtung Düsseldorf ist zwischen Karst Nord und dem Kreuz Karst wegen Bauarbeiten noch bis ungefähr 5 Uhr gesperrt. Die A448 Bochum West Richtung Dortmund-Witten ist zwischen dem Tunnel Rombacher Hütte und Bochum Süd wegen einer Fahrbahnerneuerung noch bis ungefähr 5 Uhr gesperrt. Und Stadtverkehr München. Auf dem mittleren Ring sind der Effner-Tunnel, der Leuchtenberg-Tunnel, der Richard-Strauss-Tunnel sowie der Innsbrucker Ring-Tunnel wegen Wartungsarbeiten bis ungefähr 5.30 Uhr noch jeweils in beiden Richtungen gesperrt. Das waren die Verkehrsmeldungen. Wir wünschen Ihnen eine gute Fahrt.
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Ja, ich sag's doch immer wieder, wie es früher mal in einem Lied hieß, man müsste Klavier spielen können. Also Ten Sharp haben bewiesen, dass sie es können. You, großer Hit in den frühen 90ern und das in der ARD-Hitnacht. Ja, und jetzt haben wir es 3.42 Uhr und Zeit für Musik von Stevie Winwood hier, Back in the High Life again. Schönen guten Morgen Ihnen.

Ja, ein neuer Tag ist da. Céline Dion, New Day has come. Und das ist Freitag, der 9. Oktober 2026. Ja, schön, dass Sie schon auf sind, dass Sie Ihr Radio eingeschaltet haben. Hier ist die ARD-Hit-Nacht und hier sind Sie aus den Vereinigten Staaten von Amerika. Daryl Hall und John Oates mit einem ihrer großen Hits aus den 80ern. Out of Touch.

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1: Um 4 Uhr mit Ronald Lessig. In der norwegischen Hauptstadt Oslo wird heute bekannt gegeben, wer in diesem Jahr den Friedensnobelpreis bekommt. Laut Nobelkomitee waren fast 300 Persönlichkeiten und Organisationen nominiert. Skandinavien-Korrespondent Arne Bartram zu den Favoriten.
2: Als mögliche Gewinner gelten die Kinderhilfsorganisation Save the Children, eine ukrainische Organisation für Kinderrechte und ein Netzwerk von Helfern für Bürgerkriegsopfer im Sudan. Letztes Jahr, da gab es eine ziemlich umstrittene Entscheidung. Da bekam die venezolanische Oppositionspolitikerin Maria Corina Machado den Preis, die ihn dann symbolisch weitergegeben hat an Donald Trump. Welche Personen oder Organisationen den Friedenspreis bekommen, entscheiden die 5 Mitglieder des norwegischen Nobelkomitees. Wer alles unter den Nominierten war, bleibt übrigens 50 Jahre lang geheim.
1: In Berlin beginnen Linke, Grüne und SPD heute ihre Sondierungsgespräche. Dabei geht es ab dem Vormittag um den Landeshaushalt. Den Weg freigemacht für Sondierungen hatte eine gemeinsame Vereinbarung der 3 Parteien. Sie verständigten sich unter anderem auf verbindliche Regeln, wie auf antisemitische Vorfälle innerhalb der Fraktionen reagiert werden soll. Grüne und SPD hatten dies zur Bedingung für Sondierungsgespräche gemacht. Nach den tödlichen Schüssen auf 2 Behördenmitarbeiter in Berngau in Ostbayern hat die Polizei den mutmaßlichen Täter festgenommen. Wie ein Polizeisprecher dem BR sagte, wurde der Verdächtige dabei durch Schüsse ins Bein leicht verletzt. Es handelt sich um einen 60-jährigen Deutschen. Die Mitarbeitenden des Landratsamtes hatten ihn am Nachmittag zu einer Waffenkontrolle aufgesucht. Nach den tödlichen Schüssen hat sich der Mann dann stundenlang in seinem Wohnhaus verschanzt. Die Polizei war mit einem Großaufgebot und Spezialkräften vor Ort. Zu den Hintergründen oder dem Motiv der Tat ist noch nichts bekannt. Die US-Regierung will im Dezember eine Hinrichtung per Livestream im Internet übertragen. Das hat Verteidigungsminister Hegseth angekündigt. Aus Washington Nina Barth.
3: Eine Hinrichtung in den USA live anschauen, das klingt wie ein Film, aber die USA wollen das tatsächlich machen. Verteidigungsminister Pete Hegseth hat einem rechten Podcaster gesagt, dass der verurteilte Attentäter von einem Erschießungskommando hingerichtet wird und man dafür sorgen wird, dass die Öffentlichkeit das mitverfolgen kann. Es geht um einen ehemaligen Militärpsychiater. Er hat 2009 auf einem Militärstützpunkt 13 Menschen erschossen. Der Militärstützpunkt damals war Fort Hood in Texas und da soll der Mann auch hingerichtet werden am 3. Dezember.
1: Das waren die Nachrichten. Das Wetter in Deutschland. Tagsüber im Südosten freundlich, im Westen Schauer bei 10 bis 16 Grad. Am Samstag freundlich, im Norden Gewitter bis 18 Grad. Am Sonntag einige Schauer, im Süden trocken bis 17 Grad. Es ist 4.03 Uhr.
4: Und hier ist der Verkehrsservice in der ARD-Hitnacht. A1 Lübeck-Hamburg auf der Norderelbbrücke. Kommt es in beiden Richtungen wegen eines Schwertransports noch bis ungefähr 5 Uhr zu kurzfristigen Sperrungen. Die A5 Basel Richtung Karlsruhe ist zwischen Riegel und Herbolzheim nach einem Unfall gesperrt. Die A29 Wilhelmshaven Richtung Ahlhorner Heide ist zwischen Oldenburg-Ohmstede und dem Kreuz Oldenburg-Ost wegen Bauarbeiten noch bis ungefähr 5 Uhr gesperrt. Es gibt eine Umleitung, das ist die U26. Die A36 Fienenburg Richtung Wolfenbüttel ist zwischen Osterwiek, Fienenburg-Ost und Fienenburg wegen einer Nachtbaustelle noch bis ungefähr 5 Uhr gesperrt. Die A52 Mönchengladbach Richtung Düsseldorf ist zwischen Karst Nord und dem Kreuz Karst wegen Bauarbeiten noch ungefähr eine Stunde lang gesperrt. Die A448 Bochum West Richtung Dortmund-Witten ist zwischen dem Tunnel Rombacher Hütte und Bochum Süd wegen der Erneuerung der Fahrbahn ebenfalls noch eine Stunde lang gesperrt. Und Stadtverkehr München. Auf dem mittleren Ring sind der Effner-Tunnel, der Leuchtenberg-Tunnel, der Richard-Strauss-Tunnel sowie der Innsbrucker Ring-Tunnel wegen Wartungsarbeiten noch bis ungefähr 5.30 Uhr jeweils in beiden Richtungen gesperrt. Das waren die Verkehrsmeldungen. Wir wünschen Ihnen eine gute Fahrt.
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4: Und die kommt vom Mitteldeutschen Rundfunk aus Magdeburg. Und hier im Studio ist für Sie Frank Eberlein. Ja, schönen guten Morgen an diesem Freitag, dem 9. Oktober. Und in die fünfte Stunde dieses Tages starten wir ganz flott mit den Mädels von Bananarama.

Chris Normans Stimme, ja, in den Sound von Smokey verpackt. Und da gab es ja so viele tolle Klassiker in den 70ern. Zum Beispiel diesen Living Next Door to Alice. Ja, schönen guten Morgen. 4.12 Uhr haben wir es, die ARD-Hitnacht. Jetzt mit Musik aus den 80ern. Hier sind Ultravox.

0: Schönen guten Morgen, es ist 4.32 Uhr. Hier ist der Verkehrsservice in der ARD-Hitnacht. A1 Lübeck-Hamburg. Auf der Norderelbbrücke kommt es in beiden Richtungen wegen eines Schwertransports noch ungefähr eine halbe Stunde lang zu kurzzeitigen Sperrungen. Die A5 Basel Richtung Karlsruhe ist zwischen Riegel und Herbolzheim nach einem Unfall gesperrt. Die A29 Wilhelmshaven Richtung Ahlhorner Heide ist zwischen Oldenburg-Ohmstede und dem Kreuz Oldenburg-Ost wegen Bauarbeiten noch ungefähr eine halbe Stunde lang gesperrt. Nutzen Sie bitte die U26 als Umleitungsstrecke. Die A36 Fienenburg Richtung Wolfenbüttel ist zwischen Osterwiek, Fienenburg-Ost und Fienenburg wegen einer Nachtbaustelle ungefähr noch eine halbe Stunde lang gesperrt. Die A52 Mönchengladbach Richtung Düsseldorf ist zwischen Karst Nord und dem Kreuz Karst wegen Bauarbeiten ebenfalls noch ungefähr eine halbe Stunde lang gesperrt. Und die A448 Bochum West Richtung Dortmund-Witten ist zwischen dem Tunnel Rombacher Hütte und Bochum Süd wegen der Erneuerung der Fahrbahn ebenfalls noch ungefähr eine halbe Stunde lang gesperrt. Und eine Meldung für den Stadtverkehr München: auf dem Mittleren Ring sind der Effner-Tunnel, der Leuchtenberg-Tunnel, der Richard-Strauss-Tunnel sowie der Innsbrucker Ring-Tunnel wegen Wartungsarbeiten noch ungefähr eine Stunde lang, also bis ungefähr 5.30 Uhr in beiden Richtungen jeweils gesperrt. Das waren die Verkehrsmeldungen. Wir wünschen Ihnen eine gute Fahrt.
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Ja, Irene Cara ist ja seit geraumer Zeit auch im Musikerhimmel, aber sie hat uns diesen fantastischen Song hinterlassen aus dem Film Flashdance, sozusagen der Titelsong What a Feeling. Das waren die frühen 80er. Hier ist die ARD-Hitnacht und jetzt gucken wir nach vorn. Ja, der Freitag ist in seiner fünften Stunde. Das Wochenende steht vor der Tür. Ja. Und wir freuen uns. Und zur Vorfreude gibt's jetzt Musik von Paul McCartney und den Wings with a little luck.

Jason Donovan hier zu früher Stunde, 5 Minuten vor 5. Die ARD-Hitnacht in einigen Regionen Deutschlands ist sie gleich vorbei. Da kommt dann das Frühprogramm in ihrer Region, in anderen Regionen wiederum. Da geht's noch eine Stunde weiter bis 6 Uhr. Und ja, wenn Sie sich gleich ausklinken, dann schon mal ein schönes Wochenende. Schön, dass Sie dabei waren. Mein Name ist Frank Eberlein. Vielleicht hören wir uns ja auch gleich wieder. Erstmal Musik von France Gall, Ella, Ella.

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1: Um 5 Uhr mit Ronald Lessig. In der norwegischen Hauptstadt Oslo wird heute bekannt gegeben, wer in diesem Jahr den Friedensnobelpreis erhält. Laut Nobelkomitee waren fast 300 Persönlichkeiten und Organisationen nominiert. Skandinavien-Korrespondent Arne Bartram zu den Favoriten.
2: Als mögliche Gewinner gelten die Kinderhilfsorganisation Save the Children, eine ukrainische Organisation für Kinderrechte und ein Netzwerk von Helfern für Bürgerkriegsopfer im Sudan. Letztes Jahr, da gab es eine ziemlich umstrittene Entscheidung. Da bekam die venezolanische Oppositionspolitikerin Maria Corina Machado den Preis, die ihn dann symbolisch weitergegeben hat an Donald Trump. Welche Personen oder Organisationen den Friedenspreis bekommen, entscheiden die 5 Mitglieder des norwegischen Nobelkomitees. Wer alles unter den Nominierten war, bleibt übrigens 50 Jahre lang geheim.
1: In Berlin beginnen Linke, Grüne und SPD heute ihre Sondierungsgespräche. Dabei geht es ab dem Vormittag um den Landeshaushalt. Den Weg freigemacht für Sondierungen hatte eine gemeinsame Vereinbarung der drei Parteien. Sie verständigten sich unter anderem auf verbindliche Regeln, wie auf antisemitische Vorfälle innerhalb der Fraktionen reagiert werden soll. Grüne und SPD hatten dies zur Bedingung für Sondierungsgespräche gemacht. In Berngau in Ostbayern hat es bis in die Nacht einen Großeinsatz der Polizei gegeben, nachdem ein Mann vor seinem Haus 2 Menschen erschossen hatte. Bei den Opfern handelt es sich um eine Beschäftigte des Landratsamtes Neumarkt in der Oberpfalz, die den Mann wegen einer Waffenkontrolle aufsuchen wollte. Aus der Nachrichtenredaktion Johanna Schultheiß.
3: Wie ein Polizeisprecher dem Bayerischen Rundfunk sagte, wurde der Verdächtige im Zuge der Festnahme durch Schüsse ins Bein leicht verletzt. Es handelt sich um einen 60-jährigen Deutschen. Der Mann hatte sich seit dem Nachmittag in seinem Haus in Berngau verschanzt. Die Polizei umstellte das Gebäude und verhandelte stundenlang am Telefon mit dem Mann. Die Mitarbeitenden des Landratsamtes, eine 54-jährige Frau und ein 45-jähriger Mann, hatten den mutmaßlichen Täter am frühen Nachmittag zu einer Routinekontrolle aufgesucht. Dabei fielen die tödlichen Schüsse.
1: Die US-Regierung will die Hinrichtung eines wegen 13-fachen Mordes verurteilten Amokläufers in einem Livestream übertragen. Das hat Verteidigungsminister Hexas angekündigt. Im Interview sagte er, es werde ein Erschießungskommando geben und man werde dafür sorgen, dass die Leute zusehen können. Ein Pentagon-Mitarbeiter bestätigte, dass die Hinrichtung im Dezember live übertragen werden soll. Der Verurteilte, ein ehemaliger Armeepsychiater, hatte auf einem Militärstützpunkt im Bundesstaat Texas die 13 Menschen getötet. Das waren die Nachrichten. Das Wetter in Deutschland. Tagsüber im Südosten trocken, im Westen kräftiger Regen, 10 bis 16 Grad. Es ist 5:03 Uhr.
4: Und hier ist der Verkehrsservice in der ARD Hitnacht. Eine Meldung für die Stadt Frankfurt. In Frankfurt-Dornbusch brennt in der Fritz-Tarnow-Straße ein Gebäude. Wegen des Brandes kommt es zu Geruchsbelästigung. A4 Richtung Frankfurt. Vorsicht bitte zwischen Berbersdorf und Hainichen. Dort liegen nach einem Unfall Fahrzeugteile auf der Fahrbahn. Die A5 Basel Richtung Karlsruhe ist zwischen Riegel und Herbolzheim nach einem Unfall gesperrt. Der Verkehr wird von der Autobahn abgeleitet. Die A29 Wilhelmshaven Richtung Ahlhorner Heide ist zwischen Oldenburg-Ohmstede und dem Kreuz Oldenburg-Ost wegen Bauarbeiten gesperrt. Nutzen Sie als Umleitung bitte die U26. Die A36 Fienenburg Richtung Wolfenbüttel ist zwischen Osterwiek, Fienenburg-Ost und Fienenburg wegen einer Nachtbaustelle gesperrt. Die A52 Mönchengladbach Richtung Düsseldorf ist zwischen Karst Nord und dem Kreuz Karst wegen Bauarbeiten gesperrt. A62 Landstuhl Richtung Nonnweiler. Die Ausfahrt Nonnweiler-Otzenhausen ist wegen eines Schwertransports blockiert. Die A448 Bochum West Richtung Dortmund-Witten ist zwischen dem Tunnel Rombacher Hütte Bochum Süd wegen einer Fahrbahnerneuerung gesperrt. Stadtverkehr München auf dem Mittleren Ring sind der Effner-Tunnel, der Leuchtenberg-Tunnel, der Richard-Strauss-Tunnel sowie der Innsbrucker Ring-Tunnel wegen Wartungsarbeiten noch bis ungefähr 5.30 Uhr in beiden Richtungen jeweils gesperrt. Und eine Meldung für die B29 Schwäbisch Gmünd, Stuttgart-Ahlen. Der Gmünder Einhorn-Tunnel ist in beiden Richtungen wegen technischer Probleme gesperrt. Das waren die Verkehrsmeldungen. Wir wünschen Ihnen eine gute Fahrt.
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4: Noch eine Stunde lang hier aus Magdeburg mit Frank Eberlein im Studio. Ich wünsche Ihnen einen schönen guten Morgen. Heute ist Freitag, der 9. Oktober.

Sophie Alice Baxter war das, Murder on the Dance Floor. 5:12 Uhr, das war ein richtiger Krimi, Mord auf der Tanzfläche. So, und da weiß man ja gar nicht, was man noch sagen soll. Ne? So ist man erstmal ergriffen und schockiert. Nee, es geht musikalisch weiter jetzt mit Take That. Und dann gibt's Musik von Diana Ross. Schön, dass Sie Radio hören.

Ja, tolle Frauen tauchen hier auf in der ARD-Hitnacht. Ja, die einen sind zu hören und die anderen sind nicht zu hören, aber die muss man sich vorstellen. Nach Diana Ross, ne, haben wir alle vor Augen die Dame in Rot hier, besungen von Chris de Burgh um 5:20 Uhr, 10 Minuten vor 5:30 Uhr.

Und um 5.30 Uhr eine dringende Warnmeldung hier in der ARD-Hitnacht. Vorsicht bitte auf der B7 zwischen Kassel-Ost und dem Abzweig nach Eschenstrut. Kommt Ihnen ein Fahrzeug entgegen, bitte in beiden Richtungen äußerst vorsichtig fahren, überholen Sie nicht. Ich wiederhole, Vorsicht auf der B7 zwischen Kassel-Ost und dem Abzweig nach Eschenstrut. Kommt Ihnen ein Fahrzeug entgegen, fahren Sie äußerst vorsichtig, Vorsicht in beiden Richtungen.

0: Die Pet Shop Boys um 5.32 Uhr. Schönen guten Morgen, hier ist der Verkehrsservice in der ARD Hitnacht. Nochmal die dringende Warnmeldung. Im Moment Vorsicht bitte auf der B7 zwischen Kassel Ost und dem Abzweig nach Eschenstrut kommt Ihnen ein Fahrzeug entgegen. Bitte fahren Sie in beiden Richtungen. Äußerst vorsichtig, überholen Sie nicht. Wir sagen Bescheid, wenn die Gefahr vorüber ist. Dann eine Meldung für Frankfurt am Main in Frankfurt Dornbusch. Brennt in der Fritz-Tarnow-Straße ein Gebäude. Infolge des Brands kommt es zu Geruchsbelästigung. Die A5 Basel Richtung Karlsruhe ist zwischen Riegel und Herbolzheim nach einem Unfall gesperrt. Die A52 Mönchengladbach Richtung Düsseldorf ist zwischen Karst Nord und dem Kreuz Karst wegen Bauarbeiten gesperrt. Und die A448 Bochum West Richtung Dortmund-Witten ist zwischen dem Tunnel Rombacher Hütte und Bochum Süd wegen der Erneuerung der Fahrbahn gesperrt. Das waren die Verkehrsmeldungen. Wir wünschen Ihnen eine gute Fahrt.
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Ja, und hier im Radio hören Sie gerade die ARD-Hitnacht. Wir haben es 5.39 Uhr und an dieser Stelle habe ich eine richtig gute Nachricht für Sie, wenn Sie unterwegs sind. Auf der B7 zwischen Kassel-Ost und dem Abzweig nach Eschenstrut. Dort befindet sich kein entgegenkommendes Fahrzeug mehr, also kein Falschfahrer mehr. Sie haben wieder freie Fahrt, die Gefahr ist vorüber.

Was für eine schöne Zeit. Es ist Freitagmorgen, 5.51 Uhr, kurz vor 6. Ja, starten Sie in den Tag, kommen Sie gut durch den Tag und freuen sich schon mal aufs Wochenende. Machen Sie dann was draus aus den beiden freien Tagen. Ja, ich bin Frank Eberlein. Schön, dass ich Sie durch diese Nacht begleiten durfte. Schöne Grüße aus Magdeburg. Tschüss, bis zum nächsten Mal.

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1: Mit Florian Gärtner. Guten Morgen. Manchmal weiß ich nicht, worauf ich hören soll. Auf meinen Kopf oder auf mein Herz. Der Kopf sagt das eine, das Herz etwas anderes. Und dann denke ich an einen Satz der Beatles: All you need is love. Denn auch für mich ist ohne Liebe alles nichts. Und vielleicht ist das auch der Grund, warum das Herz so oft gegen den Kopf gewinnt. Es geht nicht darum, grundsätzlich den Kopf auszuschalten, denn Gott hat uns auch den Verstand gegeben und den sollen wir nutzen, zum Beispiel, um uns vor Manipulationen zu schützen, vor Menschen, die uns nicht gut tun. Aber ich sage auch, höre auf dein Herz. Im Buch Jesus Sirach gibt es dazu einen schönen Satz: Hör auf, was dein Herz dir rät, denn du wirst keinen kühneren Ratgeber finden. Wenn ich vor allem oder nur auf meinen Kopf höre, bin ich oft zu hart, zu sachlich, zu ungnädig. Wenn ich das Herz mitreden lasse, zieht die Liebe mit ein und es öffnet sich ein Raum. Das Herz ist das Portal zur Liebe. Ohne Herz kein Anfang, keine Entschuldigung und keine Gnade und manchmal auch kein Ende. Ich erinnere mich noch sehr gut an einen Freund, der immer wieder davon gesprochen hat, dass er seine Beziehung beenden muss. Denn sein Kopf hat ihm immer wieder gesagt: Du willst doch eigentlich die Welt erkunden. Lass dich nicht einengen. Geh los. Aber jedes Mal, wenn er sich die Trennung wirklich vorgestellt hat, wurde ihm das Herz richtig schwer. Und irgendwann wusste er: Nein, ich will diese Beziehung nicht beenden. Er hat sich dann bewusst für die Beziehung entschieden. Herz über Kopf. Die Liebe siegt. Aber auch seine Bedenken und Gedanken haben Raum gebraucht. Deshalb haben sich beide als Paar entschieden, gemeinsam ein Coaching zu machen. Dort konnte er alles aussprechen, was in seinem Kopf war. So haben Herz und Kopf ihren Platz bekommen und gemeinsam hat das Paar gute Wege gefunden, ihre Liebe zu leben, ihre Herzen sprechen zu lassen und dabei auch dem Kopf Raum und Möglichkeiten einzuräumen. Denn am Ende mussten Herz und Kopf gar nicht gegeneinander kämpfen. Sie durften gemeinsam ihren Weg finden. Florian Gärtner, Mutterstadt, Evangelische Kirche.
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2: Um 6 Uhr mit Lisa Kupper. Guten Morgen. Die Polizei nimmt den Schützen nach den tödlichen Schüssen in der Oberpfalz fest. Eine invasive Ameisenart breitet sich in Kaiserslautern aus. Das Wetter in Rheinland-Pfalz, viele Wolken und später Regen. Anfangs in der Pfalz freundlich, höchstens 9 bis 15 Grad. Nach den tödlichen Schüssen im bayerischen Berngau ist der mutmaßliche Täter in der Nacht festgenommen worden. Der 60-Jährige hat nach Polizeiangaben bei einer routinemäßigen Waffenkontrolle 2 Mitarbeiter des Landratsamtes Neumarkt erschossen. BR-Reporterin Maike Vöckersberger.
3: Der 60-jährige Deutsche hatte sich in das Gebäude zurückgezogen. Die Polizei versuchte zunächst, die Lage durch Gespräche zu lösen. 150 Spezialkräfte waren bis in die Nacht vor Ort, um alles abzusichern und schlussendlich gegen 2:30 den Zugriff zu vollziehen. Bei dem Zugriff wurde der mutmaßliche Schütze am Bein leicht verletzt. Er wird inzwischen medizinisch versorgt. Die Kriminalpolizei Regensburg ermittelt unter der Leitung der Staatsanwaltschaft. Noch ist offen, warum die Waffenkontrolle derart eskaliert ist.
2: Für Bluttests, die vor der Geburt genetische Auffälligkeiten beim Kind zeigen können, soll es künftig genauere Regeln geben. Darauf hat sich der Bundestag am Abend geeinigt. Die Abgeordneten verabschiedeten einen Änderungsantrag, wonach die Krankenkassen die Bluttests weiter bezahlen, wenn es medizinische Gründe dafür gibt. Gleichzeitig soll untersucht werden, warum der Test eingesetzt wird und welche Folgen das hat. Jetzt das Wichtigste aus Rheinland-Pfalz. Heute beginnen in Frankfurt die Tarifverhandlungen für die Metall- und Elektroindustrie der sogenannten Mittelgruppe, zu der auch Rheinland-Pfalz gehört. Die Arbeitgeber warnen vor weiteren Kostensteigerungen. Mehr Lohn bedeute weniger Arbeitsplätze, sagt der Chef des Arbeitgeberverbands Pfalz-Metall, Kaut. Die Gewerkschaft IG Metall fordert angesichts gestiegener Lebenshaltungskosten unter anderem 5% mehr Geld. In Kaiserslautern ist eine Kolonie der großen Drüsenameise Taponoma magnum bestätigt worden. Die Ameise gilt als Schädling, weil sie ihre Nester bevorzugt in der Nähe von Hausfundamenten und Gehwegplatten anlegt, so dass Gebäude Schaden nehmen können. SWR-Reporterin Sina Weber.
4: Der Stadtverwaltung zufolge sind die Ameisen in einem Wohngebiet am nördlichen Stadtrand im Bereich des Waschmühltals von Anwohnern entdeckt worden. Außerdem wird ein weiteres Vorkommen in der Stadt vermutet, dieses ist aber noch nicht bestätigt. Die Stadt holt derzeit Angebote von Schädlingsbekämpfern ein, um die invasive Ameisenart möglichst schnell vernichten zu können. In diesem Jahr war die große Drüsenameise bereits in Hinterweidenthal in der Südwestpfalz und in einem Ortsteil von Eisenberg sowie in Rockenhausen im Donnersbergkreis aufgetreten. Die Ameisenart kommt aus dem Mittelmeerraum und ist überwiegend über Oliven- und Feigenbäume eingeschleppt worden.
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5: Schau mal auf die A5 Basel Richtung Karlsruhe. Die ist zwischen Riegel und Herbolzheim nach einem Unfall gesperrt. Der Verkehr wird aktuell abgeleitet. A5 Karlsruhe Richtung Basel zwischen dem Dreieck Weil am Rhein und Weil am Rhein Hüningen. Behinderungen durch einen Unfall mit 3 Lkw. A62 Landstuhl Richtung Nonnweiler. Die Ausfahrt Nonnweiler-Otzenhausen ist wegen eines Schwertransportes blockiert. Die B42 Bonn Richtung Koblenz ist zwischen Heerstraße und Rheinstraße wegen eines Feuerwehreinsatzes gesperrt. Fahren Sie vorsichtig, kommen Sie gut an.
0: Das Wetter.
5: Kühler Morgen im Südwesten. Offenburg meldet 6 Grad bei leichter Bewölkung. Schorndorf leicht bewölkt 5. In Nierstein leichte Bewölkung 7 Grad. Rennerod bewölkt 6 Grad aktuell. Heute früh ist es frisch. Örtlich bildet sich Nebel. Tagsüber scheint südlich der Donau und dann häufig die Sonne. Erst ab dem Spätnachmittag werden die Wolken dichter. Sonst überwiegen Wolken und von der Eifel breiten sich Regenwolken südostwärts aus. Im Laufe des Nachmittags wird es dann auch in Baden-Württemberg nass. Temperaturen heute zwischen 9 Grad im Westerwald und 17 Grad im Breisgau und den böigen Südwestwind. Den spüren wir auch wieder. Morgen dann anfangs etwas Regen oder Schauer, später freundlicher. Der Sonntag wird wolkig mit Sonne und ziemlich trocken, kaum Schauer. Am Montag überall trocken und öfter Sonne. Temperaturen ändern sich wenig. Insgesamt ist es halt ein bisschen kühler als zuletzt.
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5: Ja, guten Morgen. Schön, dass Sie dabei sind. Am Freitagmorgen. Wochenende ist in Sicht. Wobei das mit der Sicht so eine Sache ist. Heute Morgen hat es zum Teil richtig dicken Nebel. Fahren Sie ganz vorsichtig, wenn Sie schon unterwegs sind. Und machen Sie die richtigen Lichter an. Hab auch heute Morgen wieder einige gesehen, die mit ganz schmaler Beleuchtung unterwegs waren. Das macht's dann schwierig. So, 4 nach 6. Genug geredet, Jörg. Jetzt übernehmen The Sweets.

So ein schöner 60er Oldie hier in SWR 4. Es ist 10 Minuten nach 6. Wir starten in den Freitag, den 9. Oktober. Ich hoffe, Ihnen geht's gut. 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

0: schon mal schön reingewippt in den Freitagmorgen, 14 nach 6 ist es. Wünsche Ihnen einen guten Start in Ihren Tag. Jetzt ist es 14 nach 6 und dank Technik und Internet kann man SWR 4 ja nicht nur im Südwesten hören, sondern auch an der Ostsee, in Italien oder in Japan. Ingrid Beck aus Haigerloch in Zollheim-Albkreis hat uns eine WhatsApp geschrieben, dass sie auch im Urlaub immer ihren Lieblingssender braucht. Das freut uns sehr. Auch heute an ihrem 33. Hochzeitstag mit ihrem Mann Dieter. 33 Jahre, erstmal herzlichen Glückwunsch natürlich. Und was ist das Geheimnis der glücklichen Ehe?
1: Das Geheimnis von so einer langen Ehe, dass mein Mann lacht schon. Mit sehr viel Humor und mit einer großen Liebe zur ganzen Familie, zur ganzen Verwandtschaft, mit viel großem Herz und viel Liebe dabei.
0: Hört sich das schön an. Viel gute Laune und auch ein gemeinsamer Musikgeschmack, der hilft natürlich auch. Die Becks haben nämlich einen ganz speziellen Song im schönsten Musikmix, bei dem das Radio ganz besonders laut aufgedreht wird.
1: Ja, wir haben ein Familienlied, das hören wir immer nach der Arbeit. Das ist, unsere Liebe liegt in Südafrika und da war Toto Afrika immer unser Familienlied. Und so nach der Arbeit, wenn wir dann auf der Autobahn nach Hause fahren, immer dann zum Feierabend Toto muss drin sein.
0: Na, dann kommt hier unser Hochzeitstagsgeschenk. Beamen wir uns mal nach Afrika Richtung Sonnenaufgang, am Horizont Giraffen, Elefanten und Zebras und natürlich glücklich Verheiratete. Glückwunsch zum Hochzeitstag und allen einen guten Morgen mit SWR 4. Es ist auf die Sekunde genau 16 nach 6.

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Leo Schäher und die Entschleunigung hier in SWR4. 4:45 ist es. Vorsicht im Kreis Rastatt auf der L67. Zwischen Muckensturm und der Kreisstraße ist eine ungesicherte Unfallstelle.

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5: Es ist 6.30 Uhr.
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7: Aus dem Studio Mannheim-Ludwigshafen mit Irmgard Reisinger. Guten Morgen. Tödlicher Arbeitsunfall auf dem BASF-Werksgelände in Ludwigshafen. Neue Helfer vor der Ausländerbehörde in Ludwigshafen sollen Wartende unterstützen. Und das Wetter, erst Sonne, dann regnerisch und windig bis 15 Grad. Beim Chemieunternehmen BASF in Ludwigshafen hat es gestern einen tödlichen Arbeitsunfall gegeben. Nach BASF-Angaben hat sich ein Mitarbeiter einer externen Firma um 10.40 Uhr bei Arbeiten an einem Bagger im Werksteil Süd lebensgefährlich verletzt. Ein Notarzt habe den Mann zuerst vor Ort versorgt, der Arbeiter sei dann jedoch im Krankenhaus verstorben. Laut BASF wird der genaue Unfallhergang derzeit untersucht. Die zuständigen Behörden seien informiert. In den Warteschlangen an der Ausländerbehörde in Ludwigshafen ist es in der Vergangenheit immer mal wieder zu Konflikten und Unverständnis gekommen. Von Frust und langen Wartezeiten war die Rede, doch damit soll jetzt Schluss sein. Die Stadt setzt sogenannte Brückenbauer ein. Thilo Eickhoff mit den Einzelheiten.
8: Diese ehrenamtlichen Dolmetscher stehen vor dem Gebäude als Ansprechpartner für die Menschen in der Warteschlange. Mit ihnen können sich die Migranten in ihrer Muttersprache unterhalten und ihre Anliegen schildern. Die Brückenbauer wiederum bieten Lösungen an oder geben Tipps zum weiteren Vorgehen. Außerdem klären sie auf, warum manche bürokratischen Vorgänge länger dauern, beispielsweise weil die Ausländerbehörde unterbesetzt ist. Durch ihre Arbeit ist die Stimmung vor der Behörde schon jetzt wesentlich besser geworden. Weniger Aggression, mehr Verständnis, sagt Subir Assef, einer der Brückenbauer. Die Ausländerbehörde in Ludwigshafen stand in diesem Jahr in der Kritik. Lange Schlangen, lange Wartezeiten und teilweise sei sie überhaupt nicht erreichbar gewesen, wurde berichtet.
7: Eine gute Nachricht für Autofahrer, die von Mannheim über Ludwigshafen Richtung Bad Dürkheim unterwegs sind. Im Laufe des heutigen Tages soll die zweite Fahrspur der Hochstraße Süd in Richtung Pfalz geöffnet werden, so ein Sprecher der Stadt Ludwigshafen. In der Nacht gab es noch letzte Asphaltarbeiten am oberen Belag der zweiten Fahrspur und Arbeiten an den Markierungen. Die Polizei sucht nach einer Gewalttat. Vor einer Woche auf dem Bahnhofsvorplatz in Neustadt Hinweise zu einer sechsköpfigen Gruppe. Ein Mann war am späten Abend des 2. Oktober von einem Mitglied der Gruppe zusammengeschlagen und schwer verletzt worden. Er musste im Krankenhaus operiert werden. Das Opfer war laut Polizei nach dem Besuch des Deutschen Weinlesefestes auf dem Heimweg, als es zu der Auseinandersetzung gekommen war.
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7: Heute früh ist es frisch und es gibt örtlich Nebel. Am Vormittag zeigt sich kurz die Sonne, danach ziehen wieder Regenwolken auf. Höchstwerte bis 15 Grad. Aktuell sind es 6 Grad in Annweiler und Elmstein, 7 in Speyer.
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5: Wir gehen auf die A5 Basel Richtung Karlsruhe zwischen Riegel und Herbolzheim. 1 Kilometer Stau, die Sperrung dort ist aber aufgehoben. A5 Karlsruhe Richtung Basel zwischen dem Dreieck Weil am Rhein und Weil am Rhein Hüningen. Ein Unfall mit 3 Lkw, aktuell 2 Kilometer Stau. Die B42 Bonn Richtung Koblenz ist zwischen Heerstraße und Rheinstraße wegen eines Feuerwehreinsatzes aktuell gesperrt. 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
9: Guten Morgen, heute ist der 9. Oktober. Das ist der Weltposttag, wie ich gelernt habe. Und da haben unsere Musikredakteure gedacht, na, welche Titel könnten da passen? Vielleicht der hier? 10 o'clock Postman von Secret Service. Oder lieber Send Me an Angel, Real Life. Oder sind sie für die Carpenters? Und Please, Mr. Postman. Drei tolle Titel, einer davon wird laufen um kurz nach 7. Sie können abstimmen in unserem WhatsApp-Kanal. Welcher Titel läuft am Weltposttag?
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Der Mama und der Papa, 60er Oli hier in SWR 4, 6.41 Uhr. Viel Programm, viel Rummel und vor allem Wein ab heute beim Fellbacher Herbst. Eins der größten Ernte.

0: 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Am Freitagmorgen gleich 6:45. Vorsicht auf der A60 Bingen Richtung Mainz zwischen Ingelheim Ost und Heidesheim. Ein defektes Fahrzeug auf der rechten Spur. Hier bitte gut aufpassen. Heute Morgen ist es doch deutlich frischer als zuletzt. Merkt man direkt, wenn man vor die Tür tritt. Ist dir wahrscheinlich auch so gegangen, Andreas, oder?
1: Ja, genau. 3 Grad heute zum Teil nur. Das sind gut und gern in vielen Regionen 10 Grad weniger als gestern. Also schon ordentlicher Temperaturrückgang.
0: Absolut. Andreas Machlitzer, unser Wetterexperte, schaut für uns auf den Tag, vor allem wie es dann weitergeht. Ja. Heute wieder viele Regenfälle oder stabilisiert sich das heute?
1: Wir haben im Moment mal einen Zwischenhoch. Das hat die Lage erstmal beruhigt. Der Wind hat über Nacht nachgelassen, die Wolken sind aufgelockert und es hat sich heute Morgen örtlich ein bisschen Nebel gebildet. Ist allerdings kein stabiles Hoch, das ist ein sehr flüchtiger Geselle. Mhm. Und dementsprechend werden sich die nächsten Regenwolken auch schon bald bemerkbar machen. Und zwar von Nordwesten her. Also nach einem freundlichen Vormittag zieht sich dann mehr und mehr zu. Schon am Vormittag setzen im nördlichen Rheinland-Pfalz wieder Regenfälle ein, erreichen gegen Mittag auch die Mosel und die Lahn. Am Nachmittag dann auch die Pfalz und das nördliche Baden-Württemberg. Gegen Abend dann auch etwa die Schwäbische Alb. Trocken bis zum Einbruch der Dunkelheit bleibt es dagegen südlich der Donau, Richtung Bodensee, Oberschwaben, Allgäu. Da wird es heute am freundlichsten mit den längsten sonnigen Phasen. Und das bei Temperaturen am Nachmittag von maximal 17 Grad entlang des Oberrheins. Wir haben allerdings in den höheren Lagen von Westerwald und Eifel gerade mal 9 Grad. Das ist also herbstlich frisch. Da wird der Wind auch wieder kräftiger.
0: Und wenn du dir jetzt vom Wochenende einen Tag raussuchen solltest für die Wanderung oder den Besuch eines schönen Weinfestes, welchen Tag würdest du wählen?
1: Den Sonntag, denn der Samstag ist noch eher durchwachsen. Da regnet es gerade in Baden-Württemberg noch häufiger. Am Sonntag sind die Sonnenchancen besser.
0: Andreas Machlitzer, unser Wetterexperte, ist an meiner Seite. 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Schönen guten Morgen.

Ein schneller Blick auf die A60 Rüsselsheim Richtung Mainz. Zwischen Mainz-Laubenheim und Mainz-Weisenau, da ist eine ungesicherte Unfallstelle. Fahren Sie vorsichtig, kommen Sie sicher an Ihr Ziel. 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
1: Mit Florian Gärtner. Guten Morgen. Manchmal weiß ich nicht, worauf ich hören soll. Auf meinen Kopf oder auf mein Herz. Der Kopf sagt das eine, das Herz etwas anderes. Und dann denke ich an einen Satz der Beatles: All you need is love. Denn auch für mich ist ohne Liebe alles nichts. Und vielleicht ist das auch der Grund, warum das Herz so oft gegen den Kopf gewinnt. Es geht nicht darum, grundsätzlich den Kopf auszuschalten, denn Gott hat uns auch den Verstand gegeben. Und den sollen wir nutzen, zum Beispiel, um uns vor Manipulationen zu schützen, vor Menschen, die uns nicht gut tun. Aber ich sage auch, höre auf dein Herz. Im Buch Jesus Sirach gibt es dazu einen schönen Satz: Hör auf, was dein Herz dir rät, denn du wirst keinen kühneren Ratgeber finden. Wenn ich vor allem oder nur auf meinen Kopf höre, bin ich oft zu hart, zu sachlich, zu ungnädig. Wenn ich das Herz mitreden lasse, zieht die Liebe mit ein und es öffnet sich ein Raum. Das Herz ist das Portal zur Liebe. Ohne Herz kein Anfang, keine Entschuldigung und keine Gnade. Und manchmal auch kein Ende. Ich erinnere mich noch sehr gut an einen Freund, der immer wieder davon gesprochen hat, dass er seine Beziehung beenden muss. Denn sein Kopf hat ihm immer wieder gesagt: Du willst doch eigentlich die Welt erkunden. Lass dich nicht einengen. Geh los. Aber jedes Mal, wenn er sich die Trennung wirklich vorgestellt hat, wurde ihm das Herz richtig schwer. Und irgendwann wusste er: Nein, ich will diese Beziehung nicht beenden. Er hat sich dann bewusst für die Beziehung entschieden. Herz über Kopf, die Liebe siegt. Aber auch seine Bedenken und Gedanken haben Raum gebraucht. Deshalb haben sich beide als Paar entschieden, gemeinsam ein Coaching zu machen. Dort konnte er alles aussprechen, was in seinem Kopf war. So haben Herz und Kopf ihren Platz bekommen und gemeinsam hat das Paar gute Wege gefunden, ihre Liebe zu leben, ihre Herzen sprechen zu lassen und dabei auch dem Kopf Raum und Möglichkeiten einzuräumen. Denn am Ende mussten Herz und Kopf gar nicht gegeneinander kämpfen. Sie durften gemeinsam ihren Weg finden. Florian Gärtner, Mutterstadt, Evangelische Kirche.
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2: Um 7 Uhr mit Lisa Kupfer. Guten Morgen. Hunderttausende Haushalte sollen kein oder nur noch weniger Wohngeld erhalten. Bei einem Hausbrand in Fallendar werden 2 Bewohner verletzt. Das Wetter in Rheinland-Pfalz: wieder mehr Wolken und später Regen bei höchstens 9 bis 15 Grad. Bundesbauministerin Huberts hat geplante Kürzungen beim Wohngeld in einer Nachtsitzung in den Bundestag eingebracht. Mehr als 400.000 Haushalte könnten dadurch ihren Anspruch auf die Unterstützung verlieren. Die übrigen sollen weniger Geld bekommen. Bund und Länder wollen so mehr als 1 Milliarde Euro sparen. Die Opposition warnt, dass sich viele Menschen das Wohnen dann nicht mehr leisten könnten. Nach den tödlichen Schüssen bei einer Waffenkontrolle in Berngau in der Oberpfalz hat die Polizei den mutmaßlichen Täter in der Nacht festgenommen. Das hat eine Sprecherin der Polizei bestätigt. Aus unserer Nachrichtenredaktion Jost Schmidt.
3: Der Mann hatte gestern Nachmittag bei einer routinemäßigen Waffenkontrolle in seiner Wohnung auf 2 Mitarbeiter des Landratsamtes geschossen. Beide kamen ums Leben. Danach verschanzte sich der Täter für mehrere Stunden in seiner Wohnung. In der Nacht stürmte die Polizei die Unterkunft, auch mit Hilfe von Sprengmitteln, wie ein Sprecher mitteilte. Bei der Festnahme wurde der 60-Jährige durch Schüsse am Bein verletzt. Er wird aktuell medizinisch versorgt. Zum Tatmotiv gibt es bislang keine Angaben. Bei den beiden Toten handelt es sich um einen 54-jährigen Mann und eine 45-jährige Frau.
2: Frankreichs Regierung reagiert auf die anhaltenden Schülerproteste und setzt kurzfristig mehr als 3.000 Vertretungslehrer ein. Premierminister Le Cornu hat angekündigt, die zusätzlichen Lehrer auf über 100 Gymnasien zu verteilen. Das seien die Schulen, an denen der Lehrermangel am gravierendsten sei. Nach Angaben des Innenministeriums in Paris haben allein gestern mehr als 70.000 Demonstranten bei den Schülerprotesten mitgemacht. Größtenteils sei es friedlich geblieben. Jetzt das Wichtigste aus Rheinland-Pfalz. Am frühen Morgen ist in einem Wohnhaus in Fallendar im Kreis Mayen-Koblenz ein Brand ausgebrochen. Nach ersten Erkenntnissen der Polizei haben mehrere Bewohner Rauchgasvergiftungen erlitten. Wie viele Menschen betroffen sind, ist noch unklar. Die nahegelegene B42 war während der Löscharbeiten voll gesperrt, ist mittlerweile aber wieder freigegeben worden. Im Schloss Stolzenfels in Koblenz wird heute geübt, wie Kulturgüter bei einer Katastrophe gerettet werden können. Nach Angaben der Generaldirektion Kulturelles Erbe sollen dabei Möbel und Gemälde geborgen werden, ohne sie zu beschädigen. Ziel der Übung ist, dass die Einsatzkräfte des Technischen Hilfswerks die Kulturgüter schnell lokalisieren und herausfinden, welche Werkzeuge für die Bergung benötigt werden. 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
4: Vorsicht, auf der A81 Würzburg Richtung Heilbronn zwischen Tauberbischofsheim und Ahorn Plastikteile auf der Fahrbahn. A5 Karlsruhe Richtung Basel zwischen dem Dreieck Weil am Rhein und Weil am Rhein Hüningen ein Unfall mit 3 Lkw, 2 Kilometer Stau. Die B42 Bonn Richtung Koblenz ist zwischen Heerstraße und Rheinstraße wegen eines Feuerwehreinsatzes gesperrt. Allen unterwegs gute Fahrt.
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4: Schauen wir nach Böblingen, leichte Bewölkung 3 Grad, Freiburg im Nebel bei 7 Grad, Kandel leicht bewölkt, ebenfalls 7 Grad. Daun bedeckt 7 Grad und die Aussichten jetzt von unserem Wetterexperten Andreas Machalitzer.
5: Schönen guten Morgen. Ein kleines Zwischenhoch hat die Lage in der Süd- und Vorderpfalz mal kurz beruhigt. So geht's heute Morgen erstmal trocken in den Tag hinein, örtlich mit Nebel. Am Vormittag zeigt sich dann mal kurz die Sonne. Zum Mittag und Nachmittag ziehen aus Nordwesten dichtere Wolken auf. Und später folgt dann wieder Regen bei böig auffrischendem Wind und maximal 12 Grad im Pfälzerwald und 15 Grad am Rhein. Morgen anfangs noch Regen, dann, wie auch am Sonntag, ein Wechsel von Sonne und Wolken. Nur noch wenige Schauer, es bleibt windig und herbstlich kühl.
4: Dankeschön, Andreas.
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4: Guten Morgen, Sie hatten es in der Hand. Welcher Titel soll jetzt laufen am Weltposttag? Abstimmung lief in unserem WhatsApp-Kanal. Zur Wahl standen 10 o'clock Postman von Secret Service, Send Me an Angel von Real Life und Please Mr. Postman von den Carpenters. Und wir haben einen strahlenden Sieger. Please Mr. Postman hat übrigens auch die Stimme der ehemaligen Postlerin Christa Neitzert bekommen. Hat sie mir gerade noch geschrieben über swr4.de.
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0: Der gemeinsame Start in den Freitagmorgen. Schön, dass Sie bei uns sind. Und vielleicht geht's für Sie ja bald zu einem tollen Konzert im Südwesten.
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0: Sie gewinnen bei uns Tickets für die ganz großen Live-Events, so wie Bianca aus Berg bei Wörth. Sie geht zu The Sweet.
2: Oh, super! Yay! Da freue ich mich aber.
0: So soll es sein. Heiko aus Bockenheim an der Weinstraße. Er lebt pur live. Ein echter Fan.
3: Fan seit 35 Jahren. Das erste Mal 91 erlebt, im Vorprogramm bei BAP, in den 90ern oft auf Konzerten gewesen und zuletzt 2019 auf der Lorelei.
0: Oh.
3: Hervorragendes Ambiente, sehr emotional, ja. Gott lasse.
0: Und Sabine aus Leinfeld in Echterdingen geht zur Manfred Mann's Earth Band.
4: Super, ich freue mich. Es ist wirklich eine besondere Gruppe. Ich höre die wirklich schon seitdem ich 14 bin. Ich liebe die Platten, habe auch viele da und war noch nie auf dem Konzert.
0: So viele glückliche Gewinnerinnen und Gewinner. Und weiter geht's. Rufen Sie heute an, sobald Sie Susi Quattro bei uns hören. Wenn der Klassiker aus den 70ern hier läuft, dann rufen Sie einfach an und erleben Sie mit ein bisschen Glück Susi Quattro live. Die Nummer jetzt schon mal zum Mitschreiben dauert nämlich gar nicht mehr lange. 0183 929 004. Einen schönen Freitagmorgen zusammen wünschen wir Ihnen um 6:45. Und ich sage die Telefonnummer nochmal. 0183 929 004 zum Mitschreiben und Einspeichern. Der Freitagmorgen SWR 4. Kühl ist es, aber wir machen es uns gemütlich.

einfach cool. Bonnie Emin, SWR4. Wir schauen schnell auf die A6 Heilbronn Richtung Nürnberg. Zwischen Heilbronn-Neckarsulm und dem Kreuz Weinsberg liegt ein Metallteil auf der rechten Spur. Hier bitte gut aufpassen. Tja, schönen guten Morgen. Der Tag ist noch jung. Und egal, ob die Zahnpasta-Tube heute leer war oder das Frühstücksei nicht ganz gelungen, Rod Stewart singt den Ärger jetzt weg. Bringt schon ein bisschen Wochenendstimmung. 80er-Hit hier in SWR 4. Ihnen einen guten Start.

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3: Es ist 7.30 Uhr.
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5: Aus dem Studio Mannheim-Ludwigshafen mit Irmgard Reisinger. Guten Morgen. Tödlicher Arbeitsunfall auf dem BASF-Werksgelände in Ludwigshafen. Neue Helfer vor der Ausländerbehörde in Ludwigshafen sollen Wartende unterstützen. Und das Wetter: erst Sonne, dann regnerisch und windig bis 15 Grad. Beim Chemieunternehmen BASF in Ludwigshafen hat es gestern einen tödlichen Arbeitsunfall gegeben. Nach BASF-Angaben hat sich ein Mitarbeiter einer externen Firma um 10.40 Uhr bei Arbeiten an einem Bagger im Werksteil Süd lebensgefährlich verletzt. Ein Notarzt habe den Mann zuerst vor Ort versorgt. Der Arbeiter sei dann jedoch im Krankenhaus verstorben. Laut Polizei wird der genaue Unfallhergang derzeit untersucht. Die zuständigen Behörden seien informiert. In den Warteschlangen an der Ausländerbehörde in Ludwigshafen ist es in der Vergangenheit immer mal wieder zu Konflikten und Unverständnis gekommen. Von Frust und langen Wartezeiten war die Rede. Doch damit soll jetzt Schluss sein. Die Stadt setzt sogenannte Brückenbauer ein. Thilo Eickhoff mit den Einzelheiten.
6: Diese ehrenamtlichen Dolmetscher stehen vor dem Gebäude als Ansprechpartner für die Menschen in der Warteschlange. Mit ihnen können sich die Migranten in ihrer Muttersprache unterhalten und ihre Anliegen schildern. Die Brückenbauer wiederum bieten Lösungen an oder geben Tipps zum weiteren Vorgehen. Außerdem klären sie auf, warum manche bürokratischen Vorgänge länger dauern, beispielsweise weil die Ausländerbehörde unterbesetzt ist. Durch ihre Arbeit ist die Stimmung vor der Behörde schon jetzt wesentlich besser geworden. Weniger Aggression, mehr Verständnis, sagt Zubir Assef, einer der Brückenbauer. Die Ausländerbehörde in Ludwigshafen stand in diesem Jahr in der Kritik. Lange Schlangen, lange Wartezeiten und teilweise sei sie überhaupt nicht erreichbar gewesen, wurde berichtet.
5: Eine gute Nachricht für Autofahrer, die von Mannheim über Ludwigshafen Richtung Bad Dürkheim unterwegs sind. Im Laufe des heutigen Tages soll die zweite Fahrspur der Hochstraße Süd in Richtung Pfalz geöffnet werden, so ein Sprecher der Stadt Ludwigshafen. In der Nacht gab es noch letzte Asphaltarbeiten am oberen Belag der zweiten Fahrspur und Arbeiten an den Markierungen. Die Polizei sucht nach einer Gewalttat vor einer Woche auf dem Bahnhofsvorplatz in Neustadt Hinweise zu einer sechsköpfigen Gruppe. Ein Mann war am späten Abend des 2. Oktober von einem Mitglied der Gruppe zusammengeschlagen und schwer verletzt worden. Er musste im Krankenhaus operiert werden. Das Opfer war laut Polizei nach dem Besuch des Deutschen Weinlesefestes auf dem Heimweg, als es zu der Auseinandersetzung gekommen war.
4: Das Wetter.
5: Heute früh ist es noch frisch, es gibt örtlich Nebel. Am Vormittag zeigt sich kurz die Sonne, danach ziehen wieder Regenwolken auf. Dabei Höchstwerte bis 15 Grad.
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3: Vorsicht, auf der A81 Heilbronn Richtung Stuttgart in Höhe des Rastplatz Käbling liegt ein Plastikteil auf dem rechten und dem mittleren Fahrstreifen. Vorsicht im Main-Taunus-Kreis und in Frankfurt auf der Landesstraße zwischen Liederbach am Taunus und A66 Kelkheim ein totes Wildschwein auf der Fahrbahn. A5 Karlsruhe Richtung Basel zwischen Rust und Riegel ein defektes Fahrzeug auf der rechten Spur im Baustellenbereich. 4 Kilometer Stau, dauert bis zu 20 Minuten länger. Die B42 Bonn Richtung Koblenz ist zwischen Heerstraße und Rheinstraße noch wegen eines Feuerwehreinsatzes gesperrt. Fahren Sie vorsichtig, kommen Sie gut an.
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3: Freitagmorgen in SWR 4 und bei uns geht's auch heute wieder um tolle Konzerttickets. Wir laden Sie ein zu Live-Shows im Südwesten. Pur, Manfred Mann's Earth Band, The Sweet, und heute geht's zu Susie Quattro. Sie kommt nächstes Jahr im April nach Stuttgart und spielt da bestimmt auch diesen Hit. Dranbleiben lohnt sich. 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

0: Einen guten Morgen mit SWR 4. Gleich 7:45 und Vorsicht auf der A81 Heilbronn Richtung Stuttgart. Zwischen Stuttgart-Feuerbach und dem Dreieck Leonberg steht ein defekter LKW auf der rechten Spur. Es geht Richtung Wochenende und wir schauen mal, was so los ist im Südwesten. Natürlich freuen sich die Fußballfans nach über 2 Wochen Pause auf die Bundesliga. Heute Abend ja gleich mal Südwest-Derby. Heidenheim gegen Kaiserslautern in Liga 2. Dann viele Weinfeste, zum Beispiel in Edenkoben und Winzerkerwe in Rauenberg bei Heidelberg. Und in Johanniskreuz im Pfälzerwald ist Marmeladenmarkt. Marmeladen in den verrücktesten Geschmacksrichtungen, alles regional. Natascha Jacki aus Landau zum Beispiel stellt solche verrückten Marmeladen her, weil nur Erdbeere kann ja jeder. Was gibt's stattdessen?
1: Unter anderem Manga mit Physalis oder Feigen mit Thymian und etwas Zimt. Das ist dann halt Richtung Weihnachten jetzt eine richtig tolle Geschmacksbombe. Oder auch, weil sie die Erdbeere genannt haben, Erdbeerpaprika mit einem Hauch von Chili. Das kann man schön zum Edamer-Stückchen essen oder halt auf dem Brot und da eine Scheibe Käse. Was Schönes für den Gaumen ist.
0: Okay, Erdbeere mit Paprika und Chili. Wie schmeckt das?
1: Sagen wir mal so, wenn Sie das bei mir am Stand probieren, dann bekommen Sie erstmal die Frucht der Erdbeere zu spüren. Aha. Und dann kommt im Nachgang kommt dann halt so Paprikageschmack. Und am Schluss merken Sie leichte Schärfe. Das ist halt ein richtig toller Geschmack.
0: Wir werden es probieren. Marmeladenmarkt im Pfälzerwald. Guten Appetit. Aber jetzt erstmal eine schöne große Tasse Kaffee mit SWR 4 und dem schönsten Musikmix. 7:47 Uhr ist es gleich. Guten Morgen.

Ein schneller Blick um 7:07 auf die B32 Sigmaringen-Ravensburg. In Höhe dem Abzweig nach Vorsee in beiden Richtungen liegt Kies auf der Fahrbahn. SWR 4 wünscht gute Fahrt und einen guten Morgen.

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4: Um 8 Uhr mit Lisa Kupfer. Guten Morgen. Der Bundestag berät erstmals über die frühkindliche Bildung. Die Ausländerbehörde Ludwigshafen unternimmt etwas gegen lange Warteschlangen. Das Wetter in Rheinland-Pfalz, wieder mehr Wolken und später Regen bei höchstens 9 bis 15 Grad. Der Bundestag befasst sich heute zum ersten Mal mit einem Gesetz, das die frühkindliche Bildung verbessern soll. Das sogenannte Start-, Chancen- und Qualitätsentwicklungsgesetz soll bundesweit einheitliche, verbindliche Standards für Kitas festlegen. Aus Berlin, Nicole Markwald.
5: Der Plan? Spätestens im Alter von 4 Jahren soll der Entwicklungsstand von Kindern verbindlich erhoben werden. Dabei geht es vor allem darum zu prüfen, wie gut ein Kind sprechen kann. Aber auch die motorische und sozial-emotionale Entwicklung spielt eine Rolle. Kinder mit Nachholbedarf sollen gezielt gefördert werden. Dafür sollen die Fachkräfte in Kitas mehr Zeit bekommen. Außerdem soll es erstmals bundesweite Mindeststandards für die Qualität in Kitas geben. Kindergärten in sozialen Brennpunkten sollen künftig stärker unterstützt werden, mit zusätzlichem Personal für Sprachförderung und Kitasozialarbeit. Mindestens 10% der Kitas in jedem Bundesland sollen davon profitieren.
4: In der Nacht hatte Bundesbauministerin Huberts geplante Kürzungen beim Wohngeld in den Bundestag eingebracht. Mehr als 400.000 Haushalte könnten dadurch ihren Anspruch auf die Unterstützung verlieren. Die übrigen sollen weniger Geld bekommen. Nach den tödlichen Schüssen im bayerischen Berngau hat die Polizei den mutmaßlichen Schützen festgenommen. Der 60-Jährige soll bei einer routinemäßigen Waffenkontrolle 2 Mitarbeiter des Landratsamtes erschossen haben. Danach verschanzte er sich in seiner Wohnung. Jetzt Neues aus Rheinland-Pfalz. Die Stadt Ludwigshafen setzt künftig sogenannte Brückenbauer in der Ausländerbehörde ein. Damit sollen Konflikte und Unverständnis in den Warteschlangen vermieden werden. In der Vergangenheit hatte es dort immer wieder Frust wegen langer Wartezeiten gegeben. Einzelheiten von SWR-Reporter Thilo Eickhoff.
6: Diese ehrenamtlichen Dolmetscher stehen vor dem Gebäude als Ansprechpartner für die Menschen in der Warteschlange. Mit ihnen können sich die Migranten in ihrer Muttersprache unterhalten und ihre Anliegen schildern. Die Brückenbauer wiederum bieten Lösungen an oder geben Tipps zum weiteren Vorgehen. Außerdem klären sie auf, warum manche bürokratischen Vorgänge länger dauern, beispielsweise weil die Ausländerbehörde unterbesetzt ist. Durch ihre Arbeit ist die Stimmung vor der Behörde schon jetzt wesentlich besser geworden. Weniger Aggression, mehr Verständnis, sagt Subir Assef, einer der Brückenbauer.
4: Am frühen Morgen ist in einem Wohnhaus in Fallenda im Kreis Mayen-Koblenz ein Brand ausgebrochen. Nach Angaben der Polizei wurden 12 Menschen aus dem Gebäude gerettet. Einige von ihnen erlitten Rauchgasvergiftungen. Inzwischen ist das Feuer gelöscht. Die Brandursache und die Höhe des Schadens sind noch unklar. 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
7: Da schauen wir auf die A602 Longich Richtung Trier zwischen Trier-Erang und Trier-Verteilerkreis Holzteile auf der Fahrbahn. A3 Köln Richtung Frankfurt zwischen Mönchhof-Dreieck und Frankfurt Flughafen Baustelle auf der rechten Spur, 2 Kilometer stockender Verkehr. A5 Karlsruhe Richtung Basel zwischen Rust und Riegel ein defektes Fahrzeug auf der rechten Spur im Baustellenbereich, 4 Kilometer Stau, Verzögerung bis zu 1/2 Stunde. A5 Karlsruhe Richtung Basel zwischen Efringen-Kirchen und Weil am Rhein Hüningen ein Unfall mit 3 LKW, 5 Kilometer Stau, jetzt dauert bis zu 1 Stunde länger. A81 Heilbronn Richtung Stuttgart zwischen Stuttgart-Zuffenhausen und Dreieck Leonberg, ein defekter LKW auf der rechten Spur, 5 Kilometer Stau. Hier dauert es 20 Minuten länger und alle Verkehrsinfos gibt es jederzeit in der neuen SWR 4 App in ARD Sounds. Ich wünsche Ihnen gute Fahrt. Kommen Sie sicher an.
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7: Schramberg meldet 6 Grad und Wolken, Leimen ebenfalls 6 Grad und ein bewölkter Himmel. In Niederolm sind es 7 Grad und Wolken. Birkenfeld Wolken 5 Grad. Und wie es weitergeht, sagt uns Andreas Machalitzer.
2: Schönen guten Morgen. Ein kleines Zwischenhoch hat die Lage in der Süd- und Vorderpfalz mal kurz beruhigt. So geht's heute Morgen erstmal trocken in den Tag hinein, örtlich mit Nebel. Am Vormittag zeigt sich dann mal kurz die Sonne. Zum Mittag und Nachmittag ziehen aus Nordwesten dichtere Wolken auf. Und später folgt dann wieder Regen bei Böch, auffrischendem Wind und maximal 12 Grad im Pfälzerwald und 15 Grad am Rhein. Morgen anfangs noch Regen, dann, wie auch am Sonntag, ein Wechsel von Sonne und Wolken. Nur noch wenige Schauer, es bleibt windig und herbstlich kühl.
7: Danke dir, Andreas.
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7: Einen schönen Freitagmorgen mit SWR 4 und ich weiß, die Spannung steigt. In unserer Hithörerwoche schenken wir Ihnen ja Tickets für die besten Live-Shows im Südwesten. Manfred Mann's Earth Band, Pur, The Sweet und heute ist Susi Quattro dran und der 70er-Klassiker hier ist ihr goldenes Ticket. Sobald Sie If You Can Give Me Love bei uns in voller Länge hören, direkt zum Telefon greifen, dauert auch nicht mehr lange. Mit ein bisschen Glück sehen Sie Susi Quattro mit ihrer berühmten Bassgitarre live in Stuttgart.
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0: Gong. Alpha Will geben uns den Schub für den Freitagmorgen und wir drehen jetzt eine Runde zurück in die 70er mit Susi Quattro. Mensch, da war doch was.
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0: Susi Quattro. Heiß ersehnt und so schön.
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0: 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If you can give me love. Einfach ein fantastischer Song, sehr gut gealtert. Und ihr Schlüssel zur Live-Show von Susi Quattro. Im April nächsten Jahres steht sie live und in Farbe auf der Bühne in Stuttgart. Und wir schenken Ihnen heute Morgen 2 Karten. Immer wenn If You Can Give Me Love bei uns in voller Länge läuft, ist das Ihr Signal, bei uns anzurufen. Wenn's sein soll, landen Sie bei mir in der Leitung, wenn Sie heute ein bisschen telefonieren. Glück haben. Schauen wir mal, wer sich heute zu mir durchgekämpft hat. Wer steht mit Begleitung vor der Bühne, wenn Susi Quattro ihre Bassgitarre auspackt? Es ist Annette Lechschmidt aus Blaustein bei Ulm. Herzlichen Glückwunsch.
2: Ja, hi, guten Morgen.
0: Guten Morgen. Ihr Applaus, Ihr Jubel, Sie haben die richtige Leitung erwischt heute Morgen, Frau Lechschmidt. Sehr schön. Sind Sie eine Susi Quattro-Veteranin? Haben Sie schon viele Konzerte gesehen oder wird es eine Premiere?
2: Es wird eine Premiere werden und ich freue mich total drauf.
0: Sehr schön. Haben Sie den Weg von Susi Quattro ein bisschen begleitet in den letzten Jahren? Ja, Jahrzehnten muss man ja sagen. Ist ja unglaublich.
2: Naja, immer bei SWR 4 natürlich.
0: Genau richtig. Susi Quattro ist mittlerweile 76 Jahre alt und hat so viel Power. Das werden Sie dann erleben im April. Sehr schön.
2: Ja, das ist doch cool. Dankeschön, da freue ich mich drauf.
0: Wir freuen uns, dass Sie sich freuen. Was haben Sie vor am Wochenende, Frau Lechschmidt? Machen Sie mich mal ein bisschen neidisch. Sie gehen bestimmt irgendwo schön hin, Wein trinken und Zwiebelkuchen essen oder sowas.
2: Nee, leider wird es ein Streichwochenende von der Wohnung, wo ich jetzt hinziehen möchte.
0: Tatsächlich?
2: Mal etwas arbeitsintensives Wochenende, genau.
0: Okay, also mit dem Farbeimer und SWR 4.
2: Mit dem Farbeimer, natürlich,
0: oder?
2: Auf jeden Fall, klar.
0: Also, da streicht sich die Wand quasi von selbst. Herzlichen Glückwunsch, Sie sind dabei bei Susi Quattro und Sie haben heute noch mehrere Chancen. If You Can Give Me Love läuft nämlich nochmal bei uns in voller Länge und Schönheit. Dann ganz schnell bei uns anklingeln. Vielleicht sind Sie dann auch dabei.
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0: Fantastisch. Woman in Love, Barbara Streisand hier in SWR 4. 8:35 ist es und wir schauen auf die B314 Waldshut-Tingen Richtung Singen. Zwischen Pfützen und dem Abzweig nach Epfenhofen liegt ein totes Tier. Fahren Sie vorsichtig, kommen Sie gut an.
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0: The Eagles in SWR 4. Ich wünsche Ihnen einen schönen guten Morgen. Jetzt ist es 8.30 Uhr.
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2: Aus dem Studio Mannheim-Ludwigshafen mit Irmgard Reisinger. Guten Morgen. Tödlicher Arbeitsunfall auf dem BASF-Werksgelände in Ludwigshafen. Neue Helfer vor der Ausländerbehörde in Ludwigshafen sollen Wartende unterstützen. Und das Wetter: erst Sonne, dann regnerisch und windig bis 15 Grad. Nach einem tödlichen Arbeitsunfall gestern auf dem Gelände des Ludwigshafener Chemiekonzerns BASF hat Werksleiter Helmut Winterling den Angehörigen seine Anteilnahme ausgesprochen. Der Mitarbeiter einer externen Firma war bei Arbeiten an einem Bagger schwer verletzt worden. Er starb später im Krankenhaus. Winterling teilte mit, er sei sehr betroffen, der genaue Hergang des Unfalls werde untersucht. Mit einer Weltpremiere werden am Abend im Theater im Pfalzbau in Ludwigshafen die 22. Festspiele eröffnet. Die dänische Tanzkompanie aus Göteborg präsentiert zum ersten Mal ihr neues Stück »See You Sunday«. Bis Mitte Dezember gibt es dann Gastspiele und Eigenproduktionen renommierter Gruppen aus Theater, Tanz, Musik und unter anderem aus Berlin, Kuba und Rom. Nach Frust und Problemen in den Warteschlangen vor der Ausländerbehörde in Ludwigshafen kommen dort seit kurzem sogenannte Brückenbauer zum Einsatz. Diese ehrenamtlichen Dolmetscher stehen den Menschen vor dem Gebäude als Ansprechpartner zur Verfügung, können Fragen beantworten und Anliegen teils schon im Vorfeld abklären. Einer der Brückenbauer, Subia Hasef, sagte, bisher verlaufe alles erfolgreich.
3: Zusammengefasst, jetzt läuft mit weniger Aggressivität. Seit 3 Wochen ist die Polizei nicht einmal gekommen, im Vergleich zu früher. Und die Kommunikation zwischen Ausländerbehörde und Kundschaft ist viel mehr geworden durch uns.
2: Im Migrationsbeirat der Stadt Ludwigshafen ist gestern über diese ersten Erfahrungen mit dem Projekt berichtet worden. Eine gute Nachricht für Autofahrer, die von Mannheim über Ludwigshafen Richtung Bad Dürkheim unterwegs sind. Im Laufe des heutigen Tages soll die zweite Fahrspur der Hochstraße Süd in Richtung Pfalz geöffnet werden. Das teilte ein Sprecher der Stadt Ludwigshafen mit. Unbekannte sind diese Woche in die Geschwister-Scholl-Grundschule in Germersheim eingestiegen und haben Fenster und Mobiliar beschädigt. Ob etwas gestohlen wurde, muss nach Polizeiangaben noch ermittelt werden. Wie hoch der Sachschaden an der Grundschule ist, steht auch noch nicht fest. Die Polizei sucht Hinweise zu den Tätern.
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2: Heute Morgen ist es frisch, teilweise gibt es Nebel. Aktuell sind es 6 Grad in Elmstein, 7 in Ludwigshafen und Maxdorf. Am Vormittag zeigt sich kurz die Sonne, danach ziehen wieder Regenwolken auf, Höchstwerte bis 15 Grad.
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0: A5 Basel Richtung Karlsruhe zwischen Efringenkirchen und Dreieck Neuenburg. Baustelle. 4 Kilometer Stau, dauert bis zu einer Viertelstunde länger. A5 Karlsruhe Richtung Basel zwischen Efringenkirchen und Weil am Rhein-Hüningen. Ein Unfall mit 3 Lkw. 7 Kilometer streckenweise Stau. Verzögerung bis zu einer Dreiviertelstunde. Schweiz. A2 Luzern Richtung Gotthard zwischen Wassen und Göschenen. 2 Kilometer Stau wegen der Gotthard-Tunnelsperrung. Ich hoffe, bei Ihnen rollt's. Fahren Sie vorsichtig.
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0: Schönen guten Morgen. Wir hatten royalen Besuch im Südwesten. Königin Silvia von Schweden war am Bodensee unterwegs. Gestern wäre sie aber gern mal kurz im Erdboden versunken. Sie hat dort im Namen ihrer Stiftung einen Preis verliehen an die Brandt-Zwieback-Erbin Monika Brandt. War so eine kleine Statue. Und beim Überreichen ist die runtergefallen und direkt auf dem Zeh von Monika Brandt gelandet. Kurzer Schockmoment. Königin Silvia war es total peinlich. Aber Frau Brandt hat sehr cool reagiert und nur gesagt, die ist aber schwer. Am Ende hat Königin Silvia die Statue dann doch noch überreichen können. Und zwar ohne Unfall. Also auch bei den Royals geht mal was schief. Wir nehmen's mit Humor. 9:04. Ihnen einen guten Morgen.
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ganz ruhig in den Freitagmorgen mit Tanita Tikaram. Aber ich kann natürlich auch ein bisschen schneller. 60er Uli von den Searchers wünsche Ihnen einen guten Morgen mit SWR 4. 8:41 Uhr ist es.

0: und trüb, wie ich ihn erwartet habe, nachdem wir ja so einen Wetterwechsel hatten. Heute gibt es ja schon auch ein paar Auflockerungen, oder?
1: Das ist in der Tat so. Wir haben jetzt im Moment noch ein Zwischenhoch, das sich vor allem in Baden-Württemberg noch mit diesen Auflockerungen bemerkbar macht. Örtlich Nebel. Ansonsten kommt die Sonne mal durch und besonders im südlichen Baden-Württemberg bleibt es auch länger freundlich heute. Ansonsten allerdings gibt es auch die Grautöne und die ziemlich deutlich im nördlichen Rheinland-Pfalz. Da setzt jetzt schon wieder Regen ein und der breitet sich in den Mittag- und Nachmittagsstunden dann über Mosel und Lahn weiter Richtung Pfalz und auch dann Richtung Rhein-Neckar-Region Odenwald-Bauland aus und wird dann gegen Abend auch etwa die Schwäbische Alb erreichen. Ganz im Süden bleibt es noch bis zum Abend und in die Nacht hinein trocken, bevor dann auch hier der Regen kommt. Dabei wird der Wind auch wieder kräftiger, vor allem auf den Höhen von Hunsrück, Eifel und Westerwald mal ein paar stürmische Böen mit dabei. Oh ja. Und das alles bei herbstlichen Temperaturen, gerade in den Regengebieten im nördlichen Rheinland-Pfalz nur so 9 bis 10 Grad. Bisschen milder ist es am südlichen Oberrhein-Markgräflerland bis zu 17 Grad.
0: Der Laie sagt dazu wechselhaft, ne? Also es geht so ein bisschen hin und her. Wie ist es am Wochenende, Andreas? Du hast vorhin schon mal gesagt, der Sonntag wird der schönere, sprich stabilere Tag.
1: So ist es, zumal man davon ausgehen muss, dass es morgen Vormittag in Baden-Württemberg regnerisch losgeht. Am Nachmittag wird es auch hier wie in Rheinland-Pfalz so einen Wechsel von Sonne und Wolken und noch einzelnen Schauern geben. Ziemlich windig dabei, immerhin wieder ein bisschen milder, 11 bis 18 Grad. Am Sonntag ähnliche Temperaturen und dann nur noch selten Schauer. Da haben wir mal Sonne, mal Wolken. Also das beruhigt sich alles, gerade auch im Hinblick auf den Wochenbeginn. Da kommt dann wieder ein bisschen der goldene Oktober zurück.
0: Sehr schön. Ich danke dir, Andreas. SWR 4 am Freitagmorgen. In ein paar Sekunden ist es 8:45. Also wenn Sie eine Wanderung planen, der Sonntag ist da der heiße Tipp. Hier ist aber...

Samstagmorgen in SWR4. Schön, dass wir Sie begleiten dürfen mit ein paar Gitarrentönchen beim etwas späteren Frühstück oder schon beim Herbstspaziergang im Wald.

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14: Um 9 Uhr mit Lisa Kupfer. Guten Morgen. Die Tarifverhandlungen für die Metallindustrie starten. Der Friedensnobelpreis wird vergeben. Das Wetter in Rheinland-Pfalz, aus Nordwesten wieder Regen, dabei windig und kühl mit 9 bis 15 Grad. In Frankfurt beginnen heute die Tarifverhandlungen für die Metall- und Elektroindustrie der sogenannten Mittelgruppe, zu der Rheinland-Pfalz gehört. Ein Tarifabschluss in der wichtigen Branche betrifft im Land gut 80.000 Beschäftigte. Dabei stehen Arbeitgeber und IG Metall vor schwierigen Gesprächen. Aus der SWR-Wirtschaftsredaktion Christoph Geismeier.
15: Für die Metallarbeitgeber in Rheinland-Pfalz ist klar, mehr Lohn bedeutet weniger Jobs. Es könne nicht immer weiter an der Kostenschraube gedreht und gleichzeitig erwartet werden, dass die Unternehmen am Standort festhalten, so Pfalz-Metallchef Christian Kaut. Deshalb müssen die Kosten begrenzt und nicht durch mehr Lohn erhöht werden. Dagegen besteht die Gewerkschaft angesichts gestiegener Lebenshaltungskosten auf ihrer Forderung nach 5% mehr Geld. Zudem will die IG Metall in den Tarifverhandlungen über die Absicherung von Arbeitsplätzen und Standorten sprechen. Darüber hinaus soll es für Firmen, bei denen es wirtschaftlich brummt, eine tarifliche Gewinnbeteiligung für die Beschäftigten geben.
14: Die Stadt Ludwigshafen setzt in ihrer Ausländerbehörde künftig sogenannte Brückenbauer ein, um Konflikte und Unverständnis in den Warteschlangen zu vermeiden. Die ehrenamtlichen Dolmetscher stehen als Ansprechpartner für die Menschen bereit. Sie sprechen ihre Muttersprachen, nehmen ihre Anliegen auf und geben Tipps zum weiteren Vorgehen. Die Ausländerbehörde in Ludwigshafen stand in diesem Jahr aufgrund langer Schlangen und Wartezeiten in der Kritik. Jetzt Neues aus Deutschland und der Welt. Der Bundestag beschäftigt sich heute zum ersten Mal mit einem Gesetzentwurf von Familienministerin Prien, mit dem die Bildungschancen von Kindern verbessert werden sollen. Spätestens, wenn die Kinder 4 Jahre alt sind, soll ihr Entwicklungsstand gecheckt werden. Dabei geht es beispielsweise um Sprache und Motorik. Wo es noch Lücken gibt, sollen die Kinder dann gefördert werden. In der norwegischen Hauptstadt Oslo wird am Vormittag der Gewinner des Friedensnobelpreises bekannt gegeben. Etwa 200 Personen und rund 80 Organisationen sind für die Auszeichnung nominiert. Skandinavien-Korrespondent Arne Bartram.
16: Als mögliche Preisträger gelten unter anderem die Kinderhilfsorganisation Save the Children und ein Netzwerk von Helfern im Sudan, das Kriegsopfer im Land unterstützt. Der Friedensnobelpreis kann an Personen oder Organisationen verliehen werden, die sich für Frieden, internationale Zusammenarbeit oder Abrüstung einsetzen. Im vergangenen Jahr ging der Friedensnobelpreis an die venezolanische Oppositionspolitikerin Maria Corina Machado. Sie gab die Auszeichnung später symbolisch an US-Präsident Donald Trump weiter, was für Kritik an ihr sorgte. Die Gewinner bekommen umgerechnet mehr als 1 Million Euro.
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5: Schau mal auf die A3 Köln Richtung Frankfurt, zwischen Mönchhof-Dreieck und Frankfurt Flughafen. Unfallschadenbeseitigung. Rechte Spur ist gesperrt, 2 Kilometer stockender Verkehr. A5 Basel Richtung Karlsruhe, zwischen Efringen-Kirchen und Dreieck Neuenburg. Baustelle 3 Kilometer, Stau dauert 1/4 Stunde länger. Die B465 in Bad Wurzach ist am Kreisverkehr Bad Wurzach Süd-Ziegelwiese wegen Unfallaufnahme gesperrt. In Andernach brennt es im Bereich Augsbergweg-Hafen. Anwohner werden gebeten, Fenster und Türen geschlossen zu halten. Blick in die Schweiz, A2 Luzern Richtung Gotthard, zwischen Wassen und Göschenen 2 Kilometer Stau, dauert bis zu 20 Minuten länger, allen unterwegs. Gute Fahrt.
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5: Schauen wir nach Heidelberg. Wolken 6 Grad, Villingen-Schwenningen ebenfalls unter Wolken bei 6 Grad. Bernkastel-Kues im Regen bei 7 Grad, Bitburg Wolken ebenfalls 7 Grad. Und die Aussichten jetzt mit unserem Wetterexperten Andreas Macher.
17: Schönen guten Morgen. Ein kleines Zwischenhoch hat die Lage in der Süd- und Vorderpfalz mal kurz beruhigt. So geht's heute Morgen erstmal trocken in den Tag hinein, örtlich mit Nebel. Am Vormittag zeigt sich dann mal kurz die Sonne. Zum Mittag und Nachmittag ziehen aus Nordwesten dichtere Wolken auf. Und später folgt dann wieder Regen bei böig auffrischendem Wind und maximal 12 Grad im Pfälzerwald und 15 Grad am Rhein. Morgen anfangs noch Regen, dann, wie auch am Sonntag, ein Wechsel von Sonne und Wolken. Nur noch wenige Schauer, es bleibt windig und herbstlich kühl.
5: Danke dir, Andreas.
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5: Heute Morgen merken wir es deutlich an den Temperaturen, dass der Herbst angekommen ist im Südwesten. Und auch wenn wir wieder eine dickere Jacke brauchen, gibt es doch ganz vieles, auf das wir uns freuen können im Herbst.
18: Die Pfalz fahren, den neuen Wein probieren.
19: Dass man sich wieder gemütlicher zu Hause aufhalten kann und nicht den Eindruck hat, was zu verpassen.
20: Schönes Wetter. Nicht zu heiß. Kürbissuppe.
5: Die Kürbissuppe, die wird sicher bei manchem am Wochenende auf dem Tisch stehen. Die erste Kürbissuppe der Saison. Na, wir starten gemeinsam Richtung Herbstwochenende. Schön, dass Sie dabei sind.
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Freitagmorgen, hier ist SWR 4. Vorsicht auf der A671 Mainz Richtung Wiesbaden. Zwischen Gustavsburg und Hochheim Süd steht ein defektes Fahrzeug. Und zwar auf der rechten Spur und auf dem Standstreifen. Fahren Sie vorsichtig. Kommen Sie gut an Ihr Ziel.

0: 80er Hit in SWR 4 und ein Teil vom Südwesten kämpft schon mit der ersten Erkältungswelle. Schniefnasen und Husten mit dem kühleren Wetter direkt bei uns angekommen. Da empfiehlt sich, das Immunsystem zu stärken und zu unterstützen, wo es geht. Jutta hat einen ersten Tipp schon rübergeschickt übers Telefon.
1: Wir haben von einem Freund erfahren, der sich einmal pro Woche einen Drink macht. Und zwar der Saft von Granatapfel gemischt mit Orangensaft. Er gibt sich noch ein bisschen Portwein dazu. Wir machen das ohne Alkohol und das ist unser Sonntagsgetränk und das hilft uns immens gegen Grippe und Erkältung.
0: Ja, ich glaube, die Variante ohne Portwein ist da eher förderlich. Ingwer, da schwören auch viele drauf, kann man auch als Saft trinken oder, habe ich neulich mal gelesen, kleine Ingwerstücke zwischen Wange und Zahnfleisch klemmen, soll anscheinend auch gut sein. Ich schwöre ja tatsächlich auf regelmäßige Saunabesuche, schwitzen und dann abkühlen ist auch gut fürs Immunsystem und hilft mir meistens ganz gut, durch die Erkältungssaison zu kommen. Na, haben Sie auch so einen Geheimtipp oder ein Rezept, das Ihnen hilft? Was ist Ihr Hausmittel gegen Erkältungen? Gerne her mit Ihren Empfehlungen. Können wir alle gebrauchen. Schreiben Sie es uns über swr4.de. Jetzt ist es 17 nach 9. Schönen guten Morgen.

Viertels. 7:05 ist es. 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Es geht Richtung Wochenende. Da wird im Südwesten wieder gefeiert. In Rückweiler im Kreis Birkenfeld ist Erntedankfest mit Umzug. Und in Mannheim wird die Innenstadt zur großen Chorbühne. Wir stimmen Sie ein mit dem 80er-Hit hier.

So schön Simply Red, da will man nicht piepsen, aber ich muss einen Waschbär retten. Vorsicht auf der A66 Wiesbaden-Frankfurt zwischen Wiesbaden-Erbenheim und Wiesbaden-Nordenstadt. Da ist eben ein Waschbär auf der Fahrbahn. Fahren Sie bitte vorsichtig.

0: Es ist 9.30 Uhr.
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2: Aus dem Studio Mannheim-Ludwigshafen mit Irmgard Reisinger. Guten Morgen. Tödlicher Arbeitsunfall auf dem BASF-Werksgelände in Ludwigshafen. Neue Helfer vor der Ausländerbehörde in Ludwigshafen sollen Wartende unterstützen. Und das Wetter erst Sonne, dann regnerisch und windig bis 15 Grad. Nach einem tödlichen Arbeitsunfall gestern auf dem Gelände des Ludwigshafener Chemiekonzerns BASF hat Werksleiter Helmut Winterling den Angehörigen seine Anteilnahme ausgesprochen. Der Mitarbeiter einer externen Firma war bei Arbeiten an einem Bagger schwer verletzt worden. Er starb später im Krankenhaus. Winterling teilte mit, er sei sehr betroffen, der genaue Hergang des Unfalls werde untersucht. Mit einer Weltpremiere werden am Abend im Theater im Pfalzbau in Ludwigshafen die 22. Festspiele eröffnet. Die dänische Tanzkompanie aus Göteborg präsentiert zum ersten Mal ihr neues Stück See You Sunday. Bis Mitte Dezember werden dann Gastspiele und Eigenproduktionen renommierter Gruppen aus Theater, Tanz und Musik, unter anderem aus Berlin, Kuba und Rom erwartet. Nach Frust und Problemen in den Warteschlangen vor der Ausländerbehörde in Ludwigshafen kommen dort seit kurzem sogenannte Brückenbauer zum Einsatz. Diese ehrenamtlichen Dolmetscher stehen den Menschen vor dem Gebäude als Ansprechpartner zur Verfügung, können Fragen beantworten und Anliegen teils schon im Vorfeld abklären. Einer der Brückenbauer, Subir Assef, sagte, bisher verlaufe alles erfolgreich.
3: Zusammengefasst, jetzt läuft mit weniger Aggressivität. Seit 3 Wochen ist die Polizei nicht einmal gekommen, im Vergleich zu früher. Und die Kommunikation zwischen Ausländerbehörde und Kundschaft ist viel mehr geworden durch uns.
2: Im Migrationsbeirat der Stadt Ludwigshafen ist gestern über diese Erfahrungen mit dem Projekt berichtet worden. Eine gute Nachricht für Autofahrer, die von Mannheim über Ludwigshafen Richtung Bad Dürkheim unterwegs sind. Im Lauf des heutigen Tages soll die zweite Fahrspur der Hochstraße Süd in Richtung Pfalz geöffnet werden. Das teilte ein Sprecher der Stadt Ludwigshafen mit. Unbekannte sind diese Woche in die Geschwister-Scholl-Grundschule in Germersheim eingestiegen und haben Fenster und Mobiliar beschädigt. Ob etwas gestohlen wurde, muss nach Polizeiangaben noch ermittelt werden. Wie hoch der Sachschaden an der Grundschule ist, steht auch noch nicht fest. Die Polizei sucht Hinweise zu den Tätern.
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2: Heute Morgen ist es frisch, teilweise gibt es noch Nebel. Aktuell sind es 6 Grad in Elmstein, 7 in Kandel und Germersheim. Am Vormittag zeigt sich kurz die Sonne, danach ziehen wieder Regenwolken auf, Höchstwerte bis 15 Grad.
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0: Vorsicht auf der B35 Germersheim Richtung Bretten zwischen Rheinbrücke Germersheim und Philippsburg Rheinsheim. Entschuldigung, da liegt eine Plane auf allen Fahrstreifen. Vorsicht auf der A66 Wiesbaden-Frankfurt zwischen Wiesbaden-Erbenheim und Wiesbaden-Nordenstadt. Da ist immer noch ein Waschbär auf der Fahrbahn. Ich hoffe, der kann da bald die Flucht ergreifen. A3 Köln Richtung Frankfurt zwischen Mönchhof-Dreieck und Frankfurt Flughafen. Da muss man einen Unfallschaden beseitigen. Die rechte Spur ist gesperrt. Aktuell 2 Kilometer stockender Verkehr. A5 Basel Richtung Karlsruhe zwischen Efringen-Kirchen und Dreieck Neuenburg. Baustelle 3 Kilometer Stau. Dauert bis zu einer Viertelstunde länger. Und im weiteren Verlauf zwischen Hartheim-Heitersheim und Bad Krotzingen eine Baustelle und 5 Kilometer Stau. Da dauert es bis zu 20 Minuten länger. Und nochmals weiter zwischen Teningen und Herbolzheim. Baustelle auf der rechten Spur. 7 Kilometer Stau. Verzögerung bis zu einer halben Stunde. Dann geht's auf die A8 Karlsruhe Richtung Stuttgart zwischen Pforzheim-West und Pforzheim-Süd. Baustelle 7 Kilometer Stau, Verzögerung bis zu einer halben Stunde. In Andernach brennt es im Bereich Augsbergweg-Hafen. Anwohner werden gebeten, Fenster und Türen geschlossen zu halten.
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0: Guten Morgen, wir sammeln Ihre Tipps gegen Erkältungen. Ja, bei mir hat gerade auch die Stimme schon ein bisschen gekratzt. Wie kann man das Immunsystem jetzt stärken? Da hat mir Sonja Messerer aus Lahnstein über die SWR4-App direkt ein Bild geschickt von ihren beiden sehr süßen Hunden und geschrieben, das beste Mittel, um mein Immunsystem aufzufrischen, sind meine beiden Fellnasen. Ja, Frau Messerer, die Spaziergänge an der frischen Herbstluft, die sind natürlich super.
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0: Einen schönen guten Morgen mit SWR 4. Es ist 9:45 und wir stellen hier regelmäßig Ihre liebsten Ausflugsziele im Südwesten vor, die Sie uns über swr4.de fröhlich geschickt haben. Michael Pohr aus Büdesheim liebt die Rheinpromenade in Bingen. Peter Schaffner aus Kloten empfiehlt die Hegauer Vulkanwelt. Und Thomas Hüttmann wandert am liebsten im Pfälzerwald. Den mag SWR 4 Unterwegsreporter Stefan Nink auch sehr. Neulich war er in der Nähe von Ludwigswinkel und ist zu einem ehemaligen Militärstützpunkt der US-Army gewandert. Der Area One, mitten im Wald. Stevie, kann man da denn noch was sehen?
1: Oh ja, eine ganze Menge. Da gibt es tatsächlich noch etliche Gebäude, auch noch mehrere Bunker. Es gibt auch noch einen hohen Kontrollturm, von dem aus früher alles bewacht werden konnte. Das alles steht seit Mitte der 90er Jahre verlassen im Wald herum. Und kannst du dir denken, die Natur ist längst dabei, sich das zurückzuholen. Da wachsen schon wieder hohe Bäume mittendrin. Das sind Büsche, da gibt's Gras. Es gibt aber einen Weg, auf dem man bequem durch diese komplette Anlage laufen kann und sich alles anschauen kann.
0: Ich finde, das klingt total spannend. Was war denn da früher? Also, was hat diese Area One für eine Geschichte?
1: Das war ein Sonderwaffenlager der NATO während des Kalten Krieges. Da sind tatsächlich amerikanische Atomwaffen gelagert worden. Du kannst dir vorstellen, wie abgeschottet das Gelände damals war und wie stark das bewacht wurde. Wenn man heute darum rumspaziert, kann man einfach in jede Ecke rein und in jedes Gebäude reinschauen. Man bekommt das alles detailliert auf Infotafeln erklärt. Aber ganz ehrlich, so ein kleines bisschen hatte ich da das Gefühl, dass ich da eigentlich nichts zu suchen hatte. Es war ein wunderschöner, sonniger Tag, aber es war zugleich auch ein wenig unheimlich.
0: Kann ich mir vorstellen, dass das ein bisschen gruselig ist, aber auch faszinierend. Wie kommt man denn da hin?
1: Also am besten parkt man am Barfußpfad in Ludwigswinkel, läuft von da ein paar hundert Meter an der Straße entlang und dann in den Wald hinein. Das ist ausgeschildert, diese Area One. Und ich sage das nochmal, bevor hier der falsche Eindruck entsteht und die Leute am Ende denken, der Nink treibt sich da auf verbotenem Terrain herum. Das Gelände ist ausdrücklich für Besucher geöffnet. Es gehört zur Geschichte der Region und es ist ein ziemlich großartiges Ziel für eine kurze Wanderung im Pfälzerwald.
0: Ich danke dir, Stevie. Es klingt wirklich total spannend. Und wenn Sie auch einen Ausflugstipp für uns haben oder Ihren Lieblingsplatz im Südwesten vorstellen möchten, schreiben Sie uns über swr4.de. Ich wünsche Ihnen einen guten Start weiterhin in Ihren Freitag.

über 60 Jahre alt und so gut. House of the Rising Sun. The Animals hier in SWR 4. 5.10 Uhr, Vorsicht auf der B31, Donaueschingen Richtung Freiburg zwischen Neustadt-Mitte und Titisee-Neustadt B317. Da ist eine ungesicherte Unfallstelle. Passen Sie bitte gut auf sich und andere auf. Das ist der Freitag hier in SWR 4. Ich wünsche Ihnen gleich viel Spaß mit Stefan Frech und wünsche Ihnen weiter einen schönen Tag mit SWR 4.

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8: Um 10 Uhr mit Susanne Kimmel. Guten Morgen. Für die Beschäftigten der Metall- und Elektrobranche geht es ab heute um mehr Geld. Im Industriegebiet von Andernach steht eine Lagerhalle in Vollbrand. Das Wetter in Rheinland-Pfalz, von Nordwesten her Regen und windig bei 9 bis 15 Grad. In Frankfurt beginnen am Vormittag die Tarifverhandlungen für die Metall- und Elektroindustrie. Konkret geht es um die sogenannte Mittelgruppe, zu der Rheinland-Pfalz gehört, mit gut 80.000 Beschäftigten. Christoph Geismeier aus unserer Wirtschaftsredaktion mit Einzelheiten.
9: Für die Metallarbeitgeber in Rheinland-Pfalz ist klar, mehr Lohn bedeutet weniger Jobs. Es könne nicht immer weiter an der Kostenschraube gedreht und gleichzeitig erwartet werden, dass die Unternehmen am Standort festhalten, so Pfalz-Metallchef Christian Kaut. Deshalb müssten die Kosten begrenzt und nicht durch mehr Lohn erhöht werden. Dagegen besteht die Gewerkschaft angesichts gestiegener Lebenshaltungskosten auf ihrer Forderung nach 5% mehr Geld. Zudem will die IG Metall in den Tarifverhandlungen über die Absicherung von Arbeitsplätzen und Standorten sprechen. Darüber hinaus soll es für Firmen, bei denen es wirtschaftlich brummt, eine tarifliche Gewinnbeteiligung für die Beschäftigten geben.
8: Im Industriegebiet von Andernach im Kreis Main-Koblenz brennt derzeit eine Lagerhalle. Nach Angaben der Polizei handelt es sich um einen Vollbrand. Die Feuerwehr versuche, ihn unter Kontrolle zu bringen. Die Menschen in Andernach sollten bis auf weiteres Fenster und Türen geschlossen halten. Zu den Nachrichten aus Deutschland und der Welt. Im Stadtteil Bronx in New York haben Mitarbeiter der US-Einwanderungsbehörde ICE auf einen Mann in seinem Auto geschossen und ihn verletzt. Auch ein Kind saß in dem Wagen. Laut US-Heimatschutzministerium sollte bei dem gezielten Einsatz ein vorbestrafter Mann aus der Dominikanischen Republik festgenommen werden. Dem Kind sei nichts passiert. Nach dem Vorfall kam es zu Protesten. Dabei forderten die Teilnehmer den Abzug der ICE-Beamten aus New York. Bürgermeister Mamdani bezeichnete die Situation als untragbar und äußerst ernst. Der Autobauer BMW will offenbar dem Landtagspräsidenten von Sachsen-Anhalt kein Fahrzeug mehr zur Verfügung stellen. Die Unternehmenszentrale zog nach einem Bericht der Zeit am Dienstag ein entsprechendes Leasingangebot zurück. Am selben Tag war der AfD-Politiker Rausch zum Präsidenten des Landtags gewählt worden. BMW will den Fall nicht kommentieren. Vor wenigen Tagen hatte Vorstandschef Ned Jelkow in einem Interview mit Blick auf die AfD gesagt, Rechtspopulismus und Nationalismus seien Gift für einen weltoffenen Wirtschaftsstandort, der vom Welthandel lebe. Die deutschen Fußballerinnen starten am Abend mit einem Länderspiel gegen Australien in die WM-Saison. Vor dem eigentlichen Turnier im kommenden Jahr in Brasilien will Bundestrainer Wück sein Team gegen außereuropäische Gegner testen. Anpfiff in Karlsruhe ist um 20.30 Uhr. Mehr Nachrichten aus Rheinland-Pfalz, Deutschland und der Welt gibt's auf swraktuell.de.
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10: Vorsicht auf der A6 Mannheim-Kaiserslautern in Höhe Mannheim-Sandhofen. Holzteile auf der Fahrbahn. Vorsicht auf der B31 Donau-Esching Richtung Freiburg zwischen Neustadt-Mitte und Titisee-Neustadt B317. Eine ungesicherte Unfallstelle. A3 Köln-Frankfurt zwischen Mönchhof-Dreieck und Frankfurt-Flughafen. Da werden die Reste eines Unfalls beseitigt. Die rechte Spur ist gesperrt. 2 Kilometer stockender Verkehr. A5 Basel-Karlsruhe zwischen Ifringen-Kirchen und Dreieck-Neuenburg. Eine Baustelle. 2 Kilometer Stau. Viertel Stunde geht's länger und im weiteren Verlauf dann zwischen Hartheim, Heitersheim und Bad Krozingen eine Baustelle. 5 Kilometer Stau und am besten mal 20 Minuten mehr einplanen. Und dann noch ein Stückchen weiter zwischen Teningen und Herbolzheim eine Baustelle auf der rechten Spur. 4 Kilometer Stau, 20 Minuten plus. A61, Mönchengladbach Richtung Koblenz. Zwischen Pleit und Kreuz Koblenz hier Markierungsarbeiten. Die linke Spur ist gesperrt. 3 Kilometer Stau, geht eine Viertelstunde länger. A8, Karlsruhe, Stuttgart zwischen Pforzheim West und Pforzheim Süd. Eine Baustelle, 7 Kilometer Stau, 3/4 Stunde plus. 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
10: Es halten sich ein paar Wolken und es ist deutlich kühler geworden. 6 Grad in Leimen und Brüm, 8 Grad in Niederolm und Reutlingen, ja, kratzt so an der 7 Grad Marke. Andreas Machalitza.
11: In den nächsten Stunden zieht von Nordwesten her ein immer dichterer Wolkenschirm in die Süd- und Vorderpfalz und im Laufe des Nachmittags folgt dann auch Regen, der bis in den Abend hinein weiter anhält. Dabei wird der Südwestwind auch wieder kräftiger. Höchsttemperaturen von 12 Grad im Pfälzerwald bis zu 15 Grad an der Weinstraße und am Rhein. In der nächsten Nacht regnet es weiter. Morgen am Tage wechseln sich dann Sonne und Wolken ab. Nur noch einzelne Schauer bei 14 bis 18 Grad. Und auch am Sonntag mal Sonne, mal Wolken. Dabei nur wenig Regen.
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10: Da mal ganz genüsslich auf in Richtung Herbstwochenende. Schön, dass Sie mit dabei sind. Tolle Band jetzt am Start. Cool and the Gang.
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0: The Beach Boys, das ist SWR 4. Am Freitag und heute werden Sie nochmal SWR 4 Hithörer mit Susi Quattro, wenn Sie bei If You Can Give Me Love anrufen und durchkommen. So wie Annette aus Blaustein im Alb-Donau-Kreis heute Morgen schon.
1: Ja, ich war total aufgeregt und fand es natürlich super. Natürlich freue ich mich da riesig drauf, genau.
0: Ja, ein bisschen aufgeregt sein gehört doch mit dazu. Wir schicken Sie im kommenden April zum Konzert. Und das ist natürlich auch für unsere SWR 4 Musikliebhaberin Annette was ganz Besonderes.
1: Na, ich mag eigentlich alles, was bei SWR 4 läuft und das ist eben ein Teil davon. Und das finde ich einfach ganz toll, weil ich sehr selten auf Konzerte gehe und da mal die Chance habe, das zu erleben.
0: Yes, und jetzt klappt's im April dann mit dabei. Bei Susi Quattro wird garantiert ein großartiges Konzert. Und Sie haben also heute auch noch die Chance drauf. Ich drücke Ihnen schon mal fest die Daumen. Ich glaube, das wird ein ganz tolles Konzert und Sie werden das auch schaffen. Susi Quattro, wenn Sie die auch sehen möchten, live mit SWR 4, dann natürlich heute dranbleiben. Bei mir in den kommenden Stunden haben Sie auch die Chance drauf, SWR 4 Hit-Hörer zu werden. Und natürlich auch online.

SWR 4, Verkehrsservice, aktuell an diesem Freitagvormittag. Vorsicht jetzt auf der A5 Basel-Karlsruhe zwischen Freiburg-Süd und Freiburg-Mitte. Hier steht im Augenblick ein defektes Auto. Vorsicht auf der A6 Mannheim-Heilbronn zwischen Kreuz Mannheim und Mannheim-Schwetzingen. Da Werkzeug auf dem linken und mittleren Fahrstreifen. Vorsicht auf der A7 Füssen-Ulm in Höhe Dettingen nach einem Unfall. Im Augenblick Menschen auf der Fahrbahn. Und noch einmal Vorsicht auf der B30 Biberach Richtung Ulm zwischen Laubheim-Nord, Achstetten und Ulm-Dorf. Donaustetten, da liegen Holzteile auf der linken Spur. Fahren Sie an dieser Stelle ganz besonders vorsichtig und kommen Sie sicher an Ihr Ziel heute Vormittag. 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

0: Ding Ding Dong, es ist 10.30 Uhr.
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2: Aus dem Studio Mannheim-Ludwigshafen mit Irmgard Reisinger, guten Tag. Nach dem Feuer im Bad Dürkheimer Mehrfamilienhaus, Gutachter finden keine Hinweise zur Ursache. Festspiele Ludwigshafen starten heute mit Weltpremiere. Das Wetter erst sonnig, dann regnerisch bis 15 Grad. Nach dem tödlichen Brand vor knapp 2 Tagen in einem Mehrfamilienhaus in Bad Dürkheim haben Gutachter inzwischen im Gebäude mit der Suche nach der Ursache begonnen. Nach Angaben der Staatsanwaltschaft Frankenthal haben sie jedoch bisher keine konkreten Hinweise gefunden, was das Feuer in einer Kellerwohnung ausgelöst haben könnte. Ob es sich bei dem dort gefundenen Todesopfer um eine 78 Jahre alte Bewohnerin handelt, soll eine Obduktion klären. Dabei wird laut Staatsanwaltschaft dann auch die Todesursache ermittelt. Im Ludwigshafener Pfalzbau werden heute Abend die Festspiele eröffnet. Bis Mitte Dezember gibt es 80 Gastspiele und Eigenproduktionen aus Tanz, Theater und Musik. Zum Start erwartet die Besucher eine Weltpremiere. Florian Busch mit Einzelheiten.
3: Die Goethe-Box-Operans Dance Company, eines der führenden Tanzensembles in Europa, präsentiert zum allerersten Mal ihr neues Stück See You Sunday. Darin geht es um das Thema Doppelgänger und damit verbundene unheimliche Empfindungen. Das Publikum erwartet spannende Situationen, kombiniert mit zurückhaltendem Humor. Außerdem zeigt das Ensemble noch We Made a Mess. Das Hip-Hop-Stück ist inspiriert von den Machtverhältnissen auf dem Schulhof. Zu diesem Premierenabend gehören außerdem ein Bläserensemble, eine Band und ein Publikumsgespräch. Zudem werden Ministerpräsident Gordon Schnieder und Oberbürgermeister Klaus Blättner ein paar Grußworte zur Eröffnung der Festspiele sprechen. Ein paar Tickets sind noch verfügbar.
2: Wie sicher fühlen sich junge Frauen und Mädchen in unseren Städten? Eine SWR-Umfrage in Ludwigshafen zeigt jetzt, dass sich dort viele zunehmend unsicher fühlen. Besonders der Berliner Platz in Ludwigshafen ist ein sogenannter Angstraum. So erleben junge Frauen die Situation in Ludwigshafen.
4: Als junge Mädchen, sag ich mal so, abends am Berliner Platz ist immer eine kritische Sache, ob man das jetzt macht oder nicht.
5: Es ist so schlimm, auch abends, wenn ich von Mannheim zurückkomme. Dann hat man immer Angst, als Mädchen vor allem, am Berliner Platz zu sitzen.
6: Aber auch selbst morgens, was die Sicherheit angeht, ist jetzt auch nicht so positiv hier. Du siehst hier so oft Polizeiautos oder irgendwas. Das ist jetzt auch nicht wirklich so die Sicherheit, die wir hier haben, was jetzt sehr negativ eigentlich hier ist.
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2: Heute Vormittag gibt es noch etwas Sonne. Später ziehen wieder dichte Wolken auf. Am Nachmittag fängt es an zu regnen. Höchstwerte bis 15 Grad. Aktuell sind es 9 Grad in Lambrecht, 10 in Annweiler und Landau.
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0: Vorsicht jetzt auf der A6 Nürnberg Richtung Heilbronn zwischen Pretzfeld und Kreuz Weinsberg, eine Leitbarke auf der Fahrbahn. A5 Basel-Karlsruhe zwischen Efringenkirchen und Dreieck Neuenburg, eine Baustelle, 2 Kilometer Stau, geht 10 Minuten länger. Hier dann im weiteren Verlauf zwischen Hartheim-Heitersheim und Bad Krozing eine Baustelle, 5 Kilometer Stau, 20 Minuten plus. Und dann noch ein Stückchen weiter zwischen Teningen und Herbolzheim, eine Baustelle auf der rechten Spur, 5 Kilometer Stau. Und da brauchen Sie tatsächlich eine halbe Stunde länger. A7 Füssen Richtung Ulm zwischen Bergheim und Altenstadt, ein Unfall, 5 Kilometer Stau, 20 Minuten extra. A8 Karlsruhe-Stuttgart zwischen Pforzheim West und Pforzheim Süd, eine Baustelle, 7 Kilometer Stau und es geht hier eine Dreiviertelstunde länger. 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
0: Oha, jetzt geht's aber richtig rund bei uns im Südwesten mit den Herbstfesten. Ne? SWR4-Hörer Peter, der hat einen Tipp. Die Rauenberger Weinkerwe ab morgen bis Montag. Der Umzug ist am Sonntag. Am Montag dann das traditionelle Schlachtfest auf dem Sportplatz. Ich gehe mal davon aus, da wird richtig viel los sein. Es klingt zumindest schon mal sehr intensiv. Falls Sie hingehen, verraten Sie mir dann gern hinterher, wie es war.
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0: hin.
1: Erstaunlicherweise sind ja manche von diesen doch recht einfachen Übungen auf Dauer doch echt anstrengend, gell?
0: Ja, also man kommt schon ins Schwitzen, obwohl man sich nicht viel, wie gesagt, nicht viel bewegt, aber das auch so zu halten, ne, die Spannung zu halten und die Dehnung zu halten, das ist schon anstrengend.
1: Wie ist denn heute das Wetter in Limbach?
0: Also, es ist noch sehr diesig.
1: Okay.
0: Wir haben im Moment ganze 7 Grad.
1: Welche Übung soll ich jetzt machen zur Dehnung?
0: Sie können versuchen, sich im Stehen zu setzen. Das heißt, Sie stellen sich hin, die Fersen zusammen, die Füße so wie ein V.
1: Mhm.
0: Dann gehen Sie ein klein bisschen in die Knie.
1: Mache ich, ja, okay.
0: Und dann tun Sie so, als wollen Sie sich hinsetzen, bleiben aber direkt stehen und kippen das Becken nur so ein bisschen nach vorne. Und das ist praktisch der erste Stand.
1: Hilfe, das ist total anstrengend. Also ich bin jetzt halb
0: so, als hätten Sie, nee, nicht so tief, als hätten Sie so einen Barhocker. So kurz vorm Barhocker. Und
1: okay,
0: da bleiben Sie dann stehen. Die Arme schön hängen lassen.
1: Ja.
0: Und dann tun Sie alles, was böse ist und schlecht ist, in die Erde. Dass Sie so richtig merken, dass Sie auf den Füßen stehen, und dann schicken Sie alles durch die Füße in den Boden.
1: Super. Frau Hösch, die Arme hängen, ich bin auf Barhocker-Niveau.
0: Okay.
1: Ich wünsche ein schönes Wochenende, genießen.
0: Das wünsche ich Ihnen auch. Tschüss.
1: Tschüss.
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SWR4, der Verkehrsservice aktuell. Vorsicht auf der B8 Königstein Richtung Bad Camberg zwischen Waldems-Esch und dem Abzweig nach Walsdorf. Hier liegen im Augenblick Metallteile auf der Fahrbahn. Fahren Sie vorsichtig.

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11: Um 11 Uhr mit Susanne Kimmel. Guten Tag. Die Kosten für den Führerschein sollen um mehrere hundert Euro sinken. Tennisprofi Alexander Zverev ist der Sprung an die Spitze der Weltrangliste jetzt rechnerisch sicher. Das Wetter in Rheinland-Pfalz von Nordwesten her regen und windig bei 9 bis 15 Grad. Der Führerschein könnte durch die von der Bundesregierung geplante Reform bis zu 1.000 Euro günstiger werden. Das hat Verkehrsminister Bilger der Welt gesagt. Aus Berlin berichtet Jasper Ruppert.
12: Dabei werde es allerdings große regionale Unterschiede geben. Zudem brauchen manch Fahrschüler mehr Stunden als andere. Im Mai hatte das Bundeskabinett einen Gesetzentwurf dazu beschlossen. Der sieht mehrere Maßnahmen vor. Verpflichtende Sonderfahrten wie Nacht- und Autobahnfahrten reduzieren, den Fragenkatalog bei der Theorieprüfung deutlich verringern und den Theorieunterricht komplett online möglich machen. Der Betrag, den man in Deutschland für den Autoführerschein auf den Tisch legen muss, ist in den vergangenen Jahren stark gestiegen. Das Bundesverkehrsministerium gibt ihn mit durchschnittlich 3.400 Euro an.
11: Politiker in Deutschland kritisieren, dass Ex-Kanzler Schröder an der Geburtstagsfeier von Russlands Präsident Putin teilgenommen hat. Die Grünen-Politikerin Görin Eckert spricht von einer Schande und von Verrat an Europa. Die FDP-Politikerin Strack-Zimmermann verweist darauf, dass Schröder vor dem Untersuchungsausschuss wegen Burnouts nicht erschienen ist, er aber für eine Geburtstagsparty bei, so wörtlich, Kriegsverbrecher Putin fit sei. Ähnlich äußerte sich der CDU-Politiker Radke. Schröder und Putin sind seit Jahren eng befreundet. Jetzt das Wichtigste aus Rheinland-Pfalz. In Frankfurt beginnen in diesen Minuten die Tarifverhandlungen für die Metall- und Elektroindustrie. Konkret geht es um die sogenannte Mittelgruppe, zu der auch Rheinland-Pfalz gehört, mit rund 80.000 Beschäftigten. Die Gewerkschaft IG Metall fordert für sie unter anderem 5% mehr Geld. Mit einer Weltpremiere werden im Pfalzbau in Ludwigshafen heute die 22. Festspiele eröffnet. Profitänzer aus Göteborg präsentieren zum ersten Mal ihr neues Stück See You Sunday. Bis Mitte Dezember gibt es dann weitere Gastspiele und Eigenproduktionen renommierter Gruppen aus Theater, Tanz und Musik, unter anderem aus Berlin, Kuba und Rom. Ergänzt wird das Festivalprogramm durch Lesungen und Gesprächsformate. Zum Sport. Tennisprofi Alexander Zverev ist der Sprung an die Spitze der Weltrangliste nicht mehr zu nehmen. Nach dem Sieg gegen den Chinesen Yibing Wu beim Turnier in Shanghai ist Zverev aktuell zwar noch nicht Weltranglistenerster, rechnerisch wird der Hamburger am Jahresende aber ganz oben stehen. Der Weg zu Platz 1 ist frei, weil der aktuelle Spitzenreiter Yannick Sinner seine Saison frühzeitig abbrechen musste. Auch der derzeitige Dritte Carlos Alcaraz kann Zverev nicht mehr einholen. Mehr Nachrichten gibt's online auf swraktuell.de.
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6: Vorsicht auf der B8 Königstein Richtung Bad Camberg zwischen Waldemsesch und dem Abzweig nach Walsdorf. Hier liegen im Augenblick immer noch Metallteile auf der Fahrbahn. A5 Basel-Karlsruhe zwischen Hartheim-Heitersheim und Bad Krotzingen. Eine Baustelle, 4 Kilometer Stau, geht eine Viertelstunde länger. Und im weiteren Verlauf zwischen Tedingen und Herbolzheim eine Baustelle auf der rechten Spur. Da 5 Kilometer Stau, halbe Stunde plus. Und wir gucken dann noch auf die A6 Mannheim-Heilbronn zwischen Bad Rappenau und Heilbronn unter Eisesheim. Eine Schutzplatte. Flankenerneuerung. Deswegen ist die rechte Spur gesperrt. 7 Kilometer stockender Verkehr und es geht eine Viertelstunde länger. A7 Fürsten-Ulm zwischen Bergheim und Altenstadt. Ein Unfall. 7 Kilometer Stau. Dreiviertelstunde länger. A8 Karlsruhe-Stuttgart zwischen Pforzheim-West und Pforzheim-Süd. Eine Baustelle. 7 Kilometer Stau. 45 Minuten extra. Und es geht in die Schweiz. Auf die A2 Luzern Richtung Gotthard zwischen Wassen und Göschenen. 3 Kilometer Stau. Halbe Stunde plus und die Einfahrt Göschenen ist mal wieder gesperrt. Frisch reingerutscht. Jetzt noch Vorsicht auf der B28 Straßburg Richtung Freudenstadt zwischen Dollenberg und Kniebis Alexanderschanze B28. Hier jetzt eine ungesicherte Unfallstelle. 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
6: Sonne, aber vor allem auch viele Wolken unterwegs. Bedecktes Wetter bei 8 Grad in Backnang und Westerburg. Singen meldet momentan so an die 11 Grad, Edenkoben um die 10 Grad. Andreas Machalitzer.
13: In den nächsten Stunden zieht von Nordwesten her ein immer dichterer Wolkenschirm in die Süd- und Vorderpfalz. Und im Laufe des Nachmittags folgt dann auch Regen, der bis in den Abend hinein weiter anhält. Dabei wird der Südwestwind auch wieder kräftiger. Höchsttemperaturen von 12 Grad im Pfälzerwald bis zu 15 Grad an der Weinstraße und am Rhein. In der nächsten Nacht regnet es weiter. Morgen am Tage wechseln sich dann Sonne und Wolken ab. Nur noch einzelne Schauer bei 14 bis 18 Grad. Und auch am Sonntag mal Sonne, mal Wolken. Dabei nur wenig Regen.
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6: Hallo zusammen. Ich würde mir schon mal den 2. April nächstes Jahr im Kalender anmarkern. Ah, das wird ein tolles Live-Konzert von Susi Quattro. Und das ist ihre Chance als SWR4-Hit-Hörer. Sind Sie mit dabei, wenn Sie diesen Hit hier hören in voller Länge? Dann rufen Sie schnell hier an bei mir im Studio und ich drücke Ihnen jetzt schon fest die Daumen. Denken Sie dran, if you can't give me love von Susi Quattro. Sobald Sie den Hit hier hören bei SWR 4, anrufen.
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0: Freitagvormittag, SWR 4 ist hier.
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0: Und als SWR 4 Hithörer haben Sie die Chance auf wirklich richtig tolle Konzerte bei uns im Südwesten. Denken wir bitte nur mal dran, 2. April, da wird es soweit sein. Susi Quattro wird auf der Bühne stehen und idealerweise sind Sie mit dabei. Und zwar Norbert Wenz aus Herxheim. Hallo? Ist da Norbert Wenz aus Herxheim
2: bei mir? Ja.
3: Hallo?
0: Hallo? Herzlichen Glückwunsch?
2: Ja.
0: Richtige Leitung erwischt, Herr Wenz.
2: Ist ja toll, ist ja ganz toll. Also wirklich, ich freue mich so.
0: Jetzt ist es klar gemacht. 2. April haben Sie ein Date mit Susi Quattro.
2: Super. Hatte ich mir schon immer mal gewünscht.
0: Ah ja, die macht super tolle Musik, oder?
2: Ja, schlechthin. Ja klar, logisch. Für meine Generation sowieso.
0: Und wer darf mitkommen?
2: Meine Ehefrau.
0: Sehr gut.
2: Die Ulrike.
0: Die Ulrike, dann grüßen wir die schön. Also heute sind Sie auf alle Fälle der Held des Tages, Herr Wenz. Denn Susi Quattro und Ihre Ulrike, ihr drei. Also es wird ein toller Abend, glaube ich.
2: Okay, wie komme ich an die Karten?
0: Das machen wir alles in Ruhe. Erstmal nochmal herzlichen Glückwunsch. Ne?
2: Vielen herzlichen Dank.
0: Aber sowas von gerne. Sehr, sehr gerne. Und das ist natürlich auch heute doch mal Ihre Chance auf Susi Quattro. Hm? Einfach immer schön SWR 4 hören. Und dann, ja, sobald Sie den Titel in voller Länge hören von Susi Quattro, rufen Sie natürlich hier an. Ich drücke Ihnen fest in den Daumen.
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1: Die Schauspielerin Alina Fritsch hat schon ganz früh am berühmten Burgtheater in Wien spielen dürfen. Da gab es aber nicht nur die große Bühne, sondern auch Neid und Missgunst.
2: Ich habe nicht für möglich gehalten, dass wenn wir alle am Burgtheater sind, dass es da Neid geben kann. Wir sind doch alle hier. Und es klingt jetzt so naiv.
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0: Frankie Miller bei SWR 4, es ist 11.30 Uhr.
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2: Aus dem Studio Mannheim-Ludwigshafen mit Irmgard Reissinger. Guten Tag. Nach dem Feuer im Bad Dürkheimer Mehrfamilienhaus. Gutachter finden keine Hinweise zur Ursache. Festspiele Ludwigshafen starten heute mit Weltpremiere. Und das Wetter teils noch sonnig, dann regnerisch bis 15 Grad. Nach dem tödlichen Brand vor knapp zwei Tagen in einem Mehrfamilienhaus in Bad Dürkheim haben Gutachter inzwischen im Gebäude mit der Suche nach der Ursache begonnen. Nach Angaben der Staatsanwaltschaft Frankenthal haben sie jedoch bisher keine konkreten Hinweise gefunden, was das Feuer in einer Kellerwohnung ausgelöst haben könnte. Ob es sich bei dem dort gefundenen Todesopfer um eine 78 Jahre alte Bewohnerin handelt, soll eine Obduktion klären. Dabei wird laut Staatsanwaltschaft dann auch die Todesursache ermittelt. Im Ludwigshafener Pfalzbau werden heute Abend die 22. Festspiele eröffnet. Bis Mitte Dezember gibt es 80 Gastspiele und Eigenproduktionen. Zum Start erwartet die Besucher eine Weltpremiere. Florian Busch mit den Einzelheiten.
3: Die Göteborgs-Operans Dance Company, eines der führenden Tanzensembles in Europa, präsentiert zum allerersten Mal ihr neues Stück See You Sunday. Darin geht es um das Thema Doppelgänger und damit verbundene unheimliche Empfindungen. Das Publikum erwartet spannende Situationen, kombiniert mit zurückhaltendem Humor. Außerdem zeigt das Ensemble noch We Made a Mess. Das Hip-Hop-Stück ist inspiriert von den Machtverhältnissen auf dem Schulhof. Zu diesem Premierenabend gehören außerdem ein Bläserensemble, eine Band und ein Publikumsgespräch. Zudem werden Ministerpräsident Gordon Schnieder und Oberbürgermeister Klaus Blättner ein paar Grußworte zur Eröffnung der Festspiele sprechen. Ein paar Tickets sind noch verfügbar.
2: Wie sicher fühlen sich junge Frauen und Mädchen in unseren Städten? Eine SWR-Umfrage in Ludwigshafen zeigt, dass sich dort viele zunehmend unsicher fühlen. Besonders der Berliner Platz in Ludwigshafen ist ein sogenannter Angstraum. Die jungen Frauen sagten:
4: Als junge Mädchen, sag ich mal so, abends am Berliner Platz ist immer eine kritische Sache, ob man das jetzt macht oder nicht.
5: Es ist so schlimm, auch abends, wenn ich von Mannheim zurückkomme. Dann hat man immer Angst, als Mädchen vor allem, am Berliner Platz zu sitzen.
6: Aber auch selbst morgens, was die Sicherheit angeht, ist jetzt auch nicht so positiv hier. Du siehst hier so oft Polizeiautos oder irgendwas. Das ist jetzt auch nicht wirklich so die Sicherheit, die wir hier haben.
2: In Mannheim startet heute die Veterama, das Treffen für Oldtimer-Fans und Schrauber. Auf dem Maimarktgelände werden wieder tausende Besucherinnen und Besucher erwartet.
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2: Erst gibt es noch etwas Sonne, später wieder Regen bei Höchstwerten bis 15 Grad. Aktuell sind es 9 Grad in Frankenthal und Ludwigshafen, 10 in Kandel.
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7: Vorsicht jetzt auf der A8 München-Stuttgart zwischen Raststätte Eichen-Nord und Merklingen. Ein defektes Fahrzeug auf der rechten Spur und im Standstreifen. A3 Frankfurt-Köln zwischen Neustadt-Wied und Bad Honnef-Linz. Hier eine Unfallaufnahme auf der rechten Spur und im Standstreifen. 4 Kilometer Stau, geht 20 Minuten länger. A5 Basel-Karlsruhe zwischen Hartheim-Heitersheim und Bad Krozingen. Eine Baustelle, nach wie vor 4 Kilometer Stau. Und Sie planen da mal am besten eine Viertelstunde ein. A5 Karlsruhe-Frankfurt zwischen Dossenheim und Hirschberg. Grünpflege. Rechte Spur gesperrt, 4 Kilometer Stau, geht eine Viertelstunde länger. Gucken wir auf die A6 Mannheim-Heilbronn zwischen Bad Rappenau und Heilbronn-Untereisesheim. Hier immer noch die Schutzplankenerneuerung, rechte Spur ist gesperrt, 6 Kilometer stockender Verkehr und eine Viertelstunde plus. A7 Füssen Richtung Ulm zwischen Bergheim und Altenstadt, ein Unfall, 9 Kilometer Stau, bis zu einer Stunde geht's hier sogar länger. Dann die A8 Karlsruhe-Stuttgart zwischen Pforzheim-West und Pforzheim-Süd, Baustelle, 6 Kilometer Stau, halbe Stunde plus. Die B35 Germersheim Richtung Brettnitz zwischen Germersheim und Rheinbrücke, Germersheim, nach einem Unfall gesperrt. Dann noch in die Schweiz, A2 Luzern Richtung Gotthard, zwischen Wassen und Göschenen, 3 Kilometer Stau, halbe Stunde plus, die Einfahrt Göschenen gesperrt und alle Verkehrsinfos, die gibt's jederzeit in der neuen SWR 4 App in ARD Sounds.
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7: Ja, also ich glaube, diesen Sonntag bleibt Ihre Küche daheim einfach mal kalt, oder? Ich habe hier eine Einladung auf dem Tisch liegen von der Feuerwehr Schielberg. Kirwe in der beheizten Dreschhalle ab 10 Uhr. Ja, Mensch, also falls wir den Gottesdienst nicht schaffen, ne, kommt auf jeden Fall dann Flammlachs auf den Teller. Und das finde ich sehr schön für Oldtimer-Freunde wie mich. Ja, Rundfahrten sind auch möglich. Gut, da würde ich mich aber warm einpacken, ne? Jetzt so bei den Temperaturen auf so einem alten Lanz-Bulldog, da kann es ordentlich ziehen.
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Heckenschere raus und ab in den Garten. Nein, stopp. Bevor Sie jetzt blindwütig loslegen, da werfen Sie lieber erstmal einen genauen Blick ins Gebüsch, sonst mutiert nämlich diese Gartenarbeit ganz schnell zum Horrortrip. Bei uns im Südwesten breitet sich nämlich die asiatische Hornisse aus. Und das Fiese ist, ihre Nester hängen oft unbemerkt in Bodennähe, also genau da, wo wir jetzt im Oktober stutzen wollen. Claudia Käufling aus Karlsruhe-Grötzing hat das schmerzhaft gespürt, als sie mit ihrem Sohn nur so ein

0: Nestmeldung rein. Die Tiere sind jetzt am höchsten Stand ihrer Population. Das heißt, jetzt sind sie langsam sichtbar oben in den Bäumen. Die großen Kugeln, braune Kugeln, die sich da ein bisschen abheben. Und unten natürlich die, die nicht nach oben gegangen sind, das sind ungefähr 30%, die unten bleiben. Die haben die Kugel jetzt auch so ausgebaut, dass so viel Flugbetrieb ist, dass die Leute es jetzt auch merken.
1: Das Problem, die Nester bleiben ja im dichten Geäst unsichtbar, bis wir halt eben stören.
0: Das Hauptproblem ist nicht die einzelne, weil deren Gift ist nicht stärker wie das von unseren einheimischen Hornissen. Aber es kommen halt immer mehrere. Die sind viel verteidigungsbereiter. Das heißt, da kommen viel mehr auf einmal raus und stechen.
1: Oha, also deshalb die goldene Regel für ihren Herbstschnitt. Erst beobachten und dann bitte losschnippeln, ne? Und falls Sie so ein Nest entdecken sollten bei sich im Garten da, ne, auf swr4.de steht ganz genau, welche Profis Ihnen diese Viecher sofort vom Hals schaffen werden. 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Und jetzt einen richtig schönen Freitag mit Kansas Dust in the Wind.

schöner Song über einen Riesenflughafen. Das ist SWR 4 am Freitag. Und wir gucken auf die Straßen. Da ist auch einiges los. Vorsicht auf der A5 Frankfurt Richtung Karlsruhe zwischen Kreuz Heidelberg und Heidelberg-Schwetzing. Eine ungesicherte Unfallstelle. Vorsicht auch im Kreis Breisgau-Hochschwarzwald. Hochschwarzwald auf der B31A zwischen Umkirch Ost und March Umkirch. Ein defektes Auto hier auf der rechten Spur. Und noch einmal Vorsicht bitte schön auf der B327 Koblenz-Hermeskeil zwischen dem Abzweig nach Hochscheid und Hundheim. Hier sind im Augenblick mehrere Hunde auf der Fahrbahn. Kommen Sie sicher an Ihr Ziel und ich hau jetzt hier mal in die Tasten. So, klingt gut, oder?

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6: Um 12 Uhr mit Susanne Kimmel. Guten Tag. Die Bundesregierung will Kita-Kinder stärker fördern. Der Friedensnobelpreis geht in diesem Jahr an die Südafrikanerin Navy Pillay. Das Wetter in Rheinland-Pfalz, Wolken, Wind und Regen bei 8 bis 15 Grad. Familienministerin Prien hat im Bundestag für das sogenannte Startchancengesetz für Kleinkinder geworben. Bildungschancen sollten nicht davon abhängen, in welche Familie ein Kind hineingeboren werde, sondern von seinen Talenten, so die CDU-Politikerin.
7: Wir alle wissen, und das will ich auch gar nicht verhehlen, die Haushaltslage ist angespannt. Die ist im Bund angespannt und die ist in Ländern und Kommunen angespannt. Und trotzdem investiert der Bund langfristig weiter in die Zukunft unserer Kinder. Der Bund setzt mit dem SCQEG seine Beteiligung an der Qualitätsentwicklung fort, aber dieses Mal langfristig und berechenbar.
6: Das Gesetz sieht vor, dass der Bund den Ländern bis 2034 mehr als 9 Milliarden Euro zur Verfügung stellt. Um Kinder besser zu fördern, sollen Entwicklungsstände schon im Kindergarten erhoben werden. Kitas mit einem hohen Anteil an Kindern, die mehr Förderbedarf haben, sollen mehr Personal bekommen. Markus Bracht, der NRW-Landeschef des Deutschen Kita-Verbands, sieht das Gesetz grundsätzlich positiv. Er hat im ARD-Morgenmagazin gesagt:
8: Das Startchancengesetz ist eine gute Initiative, um auf Bundesebene einige Standards zu setzen und beinhaltet ja auch, dass wir zum Beispiel mehr Fachberatung in den Kitas bekommen, dass das vorgeschrieben wird, dass wir mehr Standards haben, die wirklich vom Bund kommen. Allerdings hat es natürlich auch seine Tücken, weil zum Beispiel die Finanzierung nicht gesichert ist und einige Standards auch fehlen.
6: Auch der Familienbund der Katholiken sieht offene Finanzierungsfragen. Der Führerschein könnte durch die von der Bundesregierung geplante Reform bis zu 1.000 Euro günstiger werden. Das hat Verkehrsminister Bilger der Welt gesagt und damit zum ersten Mal auch eine konkrete Zahl genannt. Möglich sei das durch mehr digitalen Unterricht und weniger Bürokratie, so Bilger. Die südafrikanische Menschenrechtlerin Navy Pillay erhält den diesjährigen Friedensnobelpreis. Die 85-Jährige werde für ihren Einsatz zur Förderung des Friedens und des Völkerrechts geehrt, teilt das norwegische Nobelkomitee in Oslo mit. Aus dem ARD-Studio Nordeuropa, Christian Stichler.
9: Von 2003 bis 2008 war sie Richterin am Internationalen Strafgerichtshof in Den Haag. Danach 6 Jahre lang Hohe Kommissarin der Vereinten Nationen für Menschenrechte. Das Nobelkomitee machte deutlich, dass es seine Entscheidung als Stärkung des Völkerrechts sieht. Dieses sei in einer Zeit existenzieller Herausforderungen nicht nur mehr eine Ergänzung zu Frieden und Sicherheit, es sei die Grundlage für eine friedliche Welt. Dem norwegischen Nobelkomitee lagen in diesem Jahr insgesamt 287 Nominierungen für den Friedensnobelpreis vor.
6: Zu den Nachrichten aus Rheinland-Pfalz. Das Rheinische Landesmuseum Trier lässt Ankäufe von Kunstwerken im Nationalsozialismus prüfen. Wie das Museum mitteilt, hat dazu jetzt ein Forschungsprojekt begonnen. SWR-Reporterin Dunja von Morsee.
10: Zu diesen Ankäufen kam es in der Zeit zwischen 1934 und 1941 über den Kunsthandel. Hintergrund ist, dass im Nationalsozialismus im Kurfürstlichen Palais Trier ein sogenanntes Großmuseum geplant war. Damals kaufte das Rheinische Landesmuseum deshalb mehrere mittelalterliche Skulpturen an. Um mehr über die genaue Herkunft und die vorherigen Besitzer herauszufinden, prüft eine Expertin aus Düsseldorf die erhaltenen Akten und Dokumente zu diesen Ankäufen. Auch die Kunstwerke untersucht sie auf Spuren, die Hinweise zu ihrer Herkunft geben.
6: Nach der dreiwöchigen Länderspielpause geht es am Wochenende in den Fußball-Bundesligen weiter. In der zweiten Liga ist Kaiserslautern heute Abend zu Gast bei Heidenheim. Nach langer Verletzungspause könnte FCK-Stürmer Ivan Pretheien wieder im Kader stehen. Mehr Nachrichten auf swraktuell.de.
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11: Vorsicht auf der A61 Koblenz-Ludwigshafen zwischen Dreieck-Nahetal und Bad Kreuznach, eine ungesicherte Unfallstelle. Vorsicht auf der B413 Hachenburg-Bendorf zwischen Isenburg und dem Abzweig nach Stromberg, hier eine ungesicherte Unfallstelle hinter einer Kurve. A3 Frankfurt Richtung Köln zwischen Neustadt-Wied und Bad Honne-Flins, die Unfallstelle geräumt, hier 4 Kilometer Stau. A48 Dernbach Richtung Koblenz zwischen Dreieck-Dernbach und Höhr-Grenzhausen, eine Baustelle, 4 Kilometer Stau und es geht eine Viertelstunde länger. A5 Basel-Karlsruhe zwischen Hartheim-Heitersheim und Bad Krozingen, Baustelle 5 Kilometer Stau, 20 Minuten plus. A5 Karlsruhe-Frankfurt zwischen Dossenheim und Hirschberg, Grünpflege, die rechte Spur ist gesperrt, 3 Kilometer Stau, geht etwa eine Viertelstunde länger. Die A6 Mannheim-Heilbronn zwischen Bad Rappenau und Heilbronn unter Eisesheim, Schutzplankenerneuerung, rechte Spur ist gesperrt, 6 Kilometer stockender Verkehr, Viertelstunde plus. B35 Germersheim Richtung Bretten, die ist zwischen Germersheim und Rheinbrücke-Germersheim immer noch wegen eines Unfalls gesperrt. In der Schweiz die A2 Luzern-Gotthard zwischen Amsteg und Göschenen, 4 Kilometer Stau, Verzögerung etwa 40 Minuten und die Einfahrt Göschenen ist gesperrt. 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
11: Wolken und Regen, das Ganze spielt heute echt eine Rolle. Temperaturen in Boppard, Bad Kreuznach, Esslingen jeweils 10 Grad und in Freiburg im Breisgau um die 11 Grad. Andreas Machalitza.
12: In den nächsten Stunden zieht von Nordwesten her ein immer dichterer Wolkenschirm in die Süd- und Vorderpfalz und im Laufe des Nachmittags folgt dann auch Regen, der bis in den Abend hinein weiter anhält. Dabei wird der Südwestwind auch wieder kräftiger. Höchsttemperaturen von 12 Grad im Pfälzerwald bis zu 15 Grad an der Weinstraße und am Rhein. In der nächsten Nacht regnet es weiter. Morgen am Tage wechseln sich dann Sonne und Wolken ab. Nur noch einzelne Schauer bei 14 bis 18 Grad. Und auch am Sonntag mal Sonne, mal Wolken. Dabei nur wenig Regen.
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11: Hallo zusammen und schon mal eine schöne Mittagspause, wer schon damit begonnen hat.
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SWR4 ist hier am Freitag und wir gucken auf die Straßen jetzt um 12.23 Uhr. Fahren Sie vorsichtig auf der A5 Basel Richtung Karlsruhe zwischen Hartheim, Heitersheim und Bad Krozingen. Da gibt es im Augenblick eine ungesicherte Unfallstelle. Hier bitte ganz besonders vorsichtig ranfahren. Kommen Sie gut an.

0: Ein Kirschwurm jetzt. Es ist 12.30 Uhr.
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2: Aus dem Studium an am Ludwigshafen mit Bettina Blum. Guten Tag. Ein Gutachter soll jetzt den tödlichen Betriebsunfall auf dem BASF-Gelände in Ludwigshafen untersuchen. Der Tod einer Schülerin in einer Schule in Ludwigshafen hatte eine natürliche Ursache. Und das Wetter, Wolken, zeitweise Regen bis 15 Grad. Nach dem tödlichen Betriebsunfall im BASF-Werk in Ludwigshafen hat die Staatsanwaltschaft Frankenthal jetzt einen Gutachter beauftragt. Er soll klären, wie es zu dem Unfall kommen konnte. Dabei war gestern Vormittag ein 68-jähriger Mitarbeiter einer externen Firma bei Arbeiten von einem Bagger verletzt worden. Er starb in einem Krankenhaus an seinen schweren Verletzungen. Der Tod einer 16-jährigen Schülerin, die Anfang Oktober in Ludwigshafen im Unterricht zusammengebrochen und gestorben war, hatte eine natürliche Ursache. Das hat nach Angaben der Staatsanwaltschaft Frankenthal die Obduktion ergeben. Es gebe keine Hinweise darauf, dass jemand anderes schuld am Tod der Jugendlichen ist. Helfer hatten noch erfolglos versucht, die 16-Jährige zu reanimieren. Mitschüler und Lehrkräfte mussten laut Polizei anschließend psychologisch betreut werden. In Mannheim startet heute die Veterama, ein Riesentreffen für Oldtimer-Fans und Schrauber. Auf dem Maimarktgelände werden wieder tausende Besucherinnen und Besucher erwartet. Die Stadt rät zur Anreise mit Bus und Bahn. Bogdajovic berichtet.
3: Die Veterama in Mannheim ist nach eigenen Angaben Europas größter Klassiker- und Ersatzteilemarkt. Auf rund 260.000 Quadratmetern zeigen etwa 4.000 Aussteller und Händler alles, was Oldtimer-Fans suchen. In diesem Jahr bereits zum 51. Mal. Die Messe läuft von heute bis Sonntag auf dem Mannheimer Maimarktgelände. Weil es mehrere Parallelveranstaltungen in der SAP-Arena gibt und rund um Mannheim viel gebaut wird, empfiehlt die Stadt die Anreise mit Bus und Bahn.
2: In Ludwigshafen sind fast 19% der Menschen, die dort leben, unter 18 Jahre alt. Wie lebt es sich als junger Mensch in einer Stadt, die stark verschuldet ist und deshalb vieles einschränken muss? Wir haben uns unter Jugendlichen umgehört, was besser laufen könnte in ihrer Stadt Ludwigshafen.
4: Was das Thema Müll angeht auf der Straße, dass man darauf achtet, dass man das auch in Mülltonnen entsorgt oder mit nach Hause nimmt. Aber vielleicht auch, dass da die Stadt noch mehr machen könnte, um da die Straßen ein bisschen sauberer zu halten.
5: Von den Läden her gibt es sehr, sehr wenig Auswahl, was jetzt uns Junge anspricht. Klar, die Rheingalerie hat zwar noch eine kleine Auswahl, aber da schließen auch mittlerweile jede zweite Woche irgendein Laden. Und die neuen, die öffnen, sind nicht unbedingt die, die wir sagen, hey, es interessiert uns, dass wir da jetzt direkt hingehen möchten. Ne? Auch so kleine Cafés fehlen.
6: Mehr Natur reinbringen, Pflanzen, sowas würde ich mir auch wünschen.
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2: Heute ist es meist bewölkt, zeitweise fällt Regen, dazu wieder ein frischer bis starkböiger Wind. Das alles bei maximal 12 bis 15 Grad. Und aktuell sind es in Speyer-Landau und Eusertal 12 Grad.
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7: A3 Köln-Frankfurt zwischen Bad Honnef-Linz und Neustadt-Wied. Defektes Fahrzeug auf der rechten Spur. 4 Kilometer Stau, Viertelstunde plus. In der Gegenrichtung zwischen Neustadt-Wied und Bad Honnef-Linz. 4 Kilometer Stau, Viertelstunde extra. A48 Dernbach Richtung Koblenz zwischen Dreieck Dernbach und Höher Grenzhausen. Eine Baustelle, 4 Kilometer Stau, Viertelstunde plus. A5 Basel-Karlsruhe zwischen Hartheim-Heitersheim und Bad Krotzingen. Eine Baustelle, 6 Kilometer Stau, geht hier 20 Minuten länger. A5 Frankfurt-Karlsruhe zwischen Dossenheim und Heidelberg-Schwetzing. Da läuft eine Unfallaufnahme auf der rechten Spur. 5 Kilometer Stau, dreiviertel Stunde extra. Die A61 Koblenz-Ludwigshafen ist zwischen Dreieck Nahetal und Bad Kreuznach nach einem Unfall gesperrt. A8 Karlsruhe Richtung Stuttgart zwischen Pforzheim-West und Pforzheim-Süd. Eine Baustelle, 7 Kilometer stockend und es geht 20 Minuten länger. In der Gegenrichtung zwischen Pforzheim-Süd und Pforzheim-Ost auch eine Baustelle. Und da planen sie mal so 5 Kilometer stockend ein. Die B35 Germersheim Richtung Bretten zwischen Germersheim und Rheinbrücke. Germersheim ein Unfall und deswegen eine Sperrung. A2 Luzern Richtung Gotthard in der Schweiz zwischen Amsteg und Göschenen. 4 Kilometer Stau, 40 Minuten geht's hier länger. Die Einfahrt Göschenen gesperrt. 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
7: Schönen Mittag zusammen, toll, dass Sie mit dabei sind. Und jetzt haben wir neben Sunny in Chair erstmal Neil Diamond.
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0: als noch trocken und ganz im Süden sogar sonnig. Also in Ulm gab es bis jetzt schon mal 4 Sonnenstunden. Das heißt fast ungestörter Sonnenschein, aber auch da werden die Wolken in den nächsten Stunden allmählich dichter und der Regen aus Rheinland-Pfalz breitet sich bis zum Abend dann auch an den Bodensee und nach Oberschwaben aus und es wird noch ein Ticken wärmer als jetzt im Moment. Die höchsten Werte so eben rund um den Bodensee bei Sonnenschein um die 14 Grad bis zu 17 sind da noch möglich in den höheren Lagen. Da bleibt es allerdings bei kühlen 8 Grad, Bad Marienberg im Moment sogar nur noch 6 Grad. Ja, in der Nacht gibt es immer mal wieder Regen, aber auch längere Regenpausen dazwischen. Also es ist nicht so ein ganz kompaktes Regengebiet bei Tiefstwerten zwischen 12 und 7 Grad.
1: Jetzt finden ja dieses Wochenende bei uns im Südwesten ziemlich viele Kirchweih- und Erntedankfeste statt, die ganzen Herbstfeste. Was ist da so deine Prognose wettertechnisch für Samstag, Sonntag?
0: Also eigentlich ist es im Großen und Ganzen okay, sage ich mal. Es gibt Wolken und Sonnenschein. Morgen in Rheinland-Pfalz nur noch vereinzelte Schauer. Da ist der Regen dann in der Nacht schon abgezogen. In Baden-Württemberg, vor allem in der Mitte und im Süden, da kann es am Morgen Vormittag noch länger weiter regnen. Aber am Nachmittag sollte es auch hier zumindest mal trocken sein. Sonne wird wahrscheinlich ein bisschen schwierig da im südlichen Baden-Württemberg. Aber ein paar Wolkenlücken vielleicht. Und dann auch vereinzelt Schauer über dem Bergland. Aber oft ist es dann am Nachmittag auch in Baden-Württemberg schon trocken. Und dazu gibt es morgen im Schnitt 11 bis 18 Grad.
1: Also das klingt doch schon mal so, dass wir damit was richtig anfangen können. Und wir wünschen Ihnen viel Spaß auf allen Herbstfesten, wo Sie unterwegs sein werden. Das ist ein richtig schöner, entspannter Hit. The Commodores mit Easy. 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
16: Um 13 Uhr mit Susanne Kimmel. Guten Tag. Der Bundestag diskutiert über eine bessere Förderung von Kita-Kindern. Ein Wolf im Westerwald darf jetzt endgültig geschossen werden. Das Wetter in Rheinland-Pfalz. Wolken, Wind und Regen bei 8 bis 15 Grad. Die Opposition im Bundestag kritisiert das sogenannte Startchancengesetz für Kleinkinder. Die AfD bezeichnet den Gesetzentwurf heute als einen Anfang. Es sei aber noch keine Antwort auf fehlende Kita-Plätze und überlastete Erzieherinnen. Linken Politikerin Reicheneck hat im Bundestag gesagt, das Gesetz sorge für noch mehr Sozialkahlschlag.
17: Die Familienministerin kürzt die sowieso schon lächerlich geringen Bundesmittel für Kita-Qualität mittelfristig um die Hälfte. Statt 2 Milliarden pro Jahr gibt es 2027 nur noch 1,5 Milliarden und ab 2030 nur noch 1 Milliarde. Das ist wirklich unfassbar, sich dafür hier auch noch zu feiern. Dabei haben Sie selbst, Frau Prien, doch gerade erst großspurig gesagt, Zitat, wo mehr Unterstützungsbedarf ist, müssen auch mehr Ressourcen hineinfließen. Nur um jetzt so ein Gesetz vorzulegen. Ist das Ihr Ernst? Und das, während die Gesamtkosten des Kita-Systems jedes Jahr steigen.
16: Das Gesetz sieht vor, dass die Entwicklung von Kindern schon in der Kita genauer beobachtet und entsprechend gefördert wird. Der Friedensnobelpreis geht in diesem Jahr an die Südafrikanerin Nawatem Pillay. Das hat das Nobelkomitee in Oslo bekannt gegeben. Die Juristin setzt sich seit Jahrzehnten für Menschenrechte und internationale Strafverfolgung ein. Sie verteidigte Opfer des südafrikanischen Apartheid-Regimes und war Richterin am Internationalen Strafgerichtshof in Den Haag. Volkswagen muss wegen eines möglichen Verstoßes gegen Börsenregeln 1,2 Millionen Euro Strafe zahlen. Das hat die Finanzaufsicht BaFin entschieden. Der Vorwurf, VW habe 2023 einen deutlich besseren Geschäftsausblick als erwartet veröffentlicht, allerdings nur in einer Pressemitteilung. Solche kursrelevanten Informationen müssen börsennotierte Unternehmen aber sofort über eine spezielle Ad-Hoc-Mitteilung bekannt machen, damit alle Anleger gleichzeitig informiert werden. Das Neueste aus Rheinland-Pfalz. Das Oberverwaltungsgericht des Landes hat final entschieden, dass ein Wolf im Westerwald geschossen werden darf und damit ein Urteil des Verwaltungsgerichts Koblenz bestätigt. Die Naturschutzinitiative hatte dagegen Beschwerde eingelegt. SWR-Reporter Christoph Bröder.
10: Der Wolf gehört zu einem Rudel, das im Grenzgebiet zwischen Rheinland-Pfalz und Hessen lebt. Der Westerwaldkreis hat ihn unter anderem zum Abschuss freigegeben, weil er in den vergangenen Monaten mehrfach Schafe gerissen hat. Dabei hat er laut Kreisverwaltung auch spezielle Schutzzäune überwunden. Die Naturschutzinitiative hatte den Abschuss zunächst vor dem Verwaltungsgericht gestoppt. Nach einer Prüfung hatte das Verwaltungsgericht den Abschuss dann aber erlaubt. Dagegen hatte die Naturschutzinitiative vor dem Oberverwaltungsgericht Beschwerde eingelegt. Das hat nun aber endgültig entschieden, dass der Wolf im Westerwald geschossen werden darf.
16: Mehr Nachrichten gibt's auf swraktuell.de.
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18: Nach Verlusten gestern hat sich der deutsche Aktienindex DAX heute wieder stabilisiert und ist über die runde Marke von 25.000 Punkten gestiegen. Rückenwind kommt vom Anleihemarkt, wo die Renditen etwas zurückgegangen sind. Damit werden Anleihen weniger attraktiv für Anleger. Und am Ölmarkt hat der Preisdruck nachgelassen. Im DAX haben Aktien von Heidelberg Materials zugelegt, nachdem sie von Analysten besser bewertet werden als zuletzt. Die Papiere gehörten zeitweise zu den stärksten DAX-Werten. Der DAX stand am Mittag fast 1,5% im Plus bei rund 25.120 Punkten. Die Gewinner: Continental plus 2,8%, Brenntag SE plus 2,6%. Die Verlierer: Rheinmetall minus 2,8% und Deutsche Telekom minus 1,6%. Ein Euro wurde am Mittag mit etwas mehr als einem $1,12 gehandelt.
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18: A3 Köln-Frankfurt zwischen Bad Honnef-Linz und Neustadt-Wied. Hier steht ein defektes Fahrzeug auf der rechten Spur. 5 Kilometer Stau, 20 Minuten geht's länger. A48 Dernbach Richtung Koblenz zwischen Dreieck Dernbach und Höhe Grenzhausen. Baustelle 3 Kilometer Stau und Viertelstunde plus. A5 Basel-Karlsruhe zwischen Efringen-Kirchen und Dreieck Neuenburg. Baustelle 3 Kilometer Stau. Hier planen sie auch die Viertelstunde ein. Und im weiteren Verlauf zwischen Hartheim-Heitersheim und Bad Krozingen eine Baustelle 6 Kilometer Stau und 20 Minuten mehr. A60, Rüsselsheim Richtung Mainz, zwischen Rüsselsheim-Mitte und Mainz-Spitz-Dreieck, 3 Kilometer Stau, Viertelstunde mehr. Die A61, Koblenz Richtung Ludwigshafen, ist zwischen Dreieck Nahetal und Bad Kreuznach nach einem Unfall gesperrt. Die Abschlepper, die sind unterwegs. Laut Polizei kann diese Sperrung aber wohl noch in der nächsten halben Stunde andauern und dann aber auch wirklich innerhalb der nächsten halben Stunde aufgehoben werden. A7, Würzburg Richtung Ulm, zwischen Kitzing und Marktbreit, eine Unfallaufnahme. Hier ist die rechte Spur gesperrt, 3 Kilometer Stau, Viertelstunde plus. A8 Karlsruhe-Stuttgart zwischen Pforzheim-West und Pforzheim-Süd, eine Baustelle, 8 Kilometer stocken, 20 Minuten mehr. Und dann in der Gegenrichtung zwischen Pforzheim-Süd und Pforzheim-Ost eine Baustelle bei 5 Kilometer stockendem Verkehr. Die B35 Germersheim Richtung Bretten ist zwischen Germersheim und Rheinbrücke Germersheim nach einem Unfall immer noch gesperrt. Wir gehen noch in die Schweiz, A2 Luzern Richtung Gotthard, hier zwischen Amsteg und Göschenen 4 Kilometer Stau. Bis zu 40 Minuten geht's da länger. Die Einfahrt Göschenen ist auch gesperrt. 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
18: Wolken und Regen, das ist heute das Programm in Gerolstein bei 7 Grad. Pirmasens meldet 9 und 12 Grad jeweils in Leimen und Wangen. Andreas Machalitza.
19: In den nächsten Stunden zieht von Nordwesten her ein immer dichterer Wolkenschirm in die Süd- und Vorderpfalz. Und im Laufe des Nachmittags folgt dann auch Regen, der bis in den Abend hinein weiter anhält. Dabei wird der Südwestwind auch wieder kräftiger. Höchsttemperaturen von 12 Grad im Pfälzerwald bis zu 15 Grad an der Weinstraße und am Rhein. In der nächsten Nacht regnet es weiter. Morgen am Tage wechseln sich dann Sonne und Wolken ab. Nur noch einzelne Schauer bei 14 bis 18 Grad. Und auch am Sonntag mal Sonne, mal Wolken. Dabei nur wenig Regen.
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18: Hallo zusammen. Also mit diesem herbstlichen Touch kommen wir doch wohl total klar. Wir haben so viel Sonne aufgeladen dieses Jahr. Da ist dieser Herbst also ganz was Leichtes. Olivia Newton-John jetzt mit dabei. Und John Travolta, You're the one that I want.
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Vorsicht an Falschfahrer direkt hinter der Schweizer Grenze auf der A3 Basel-Zürich zwischen Augst und Rheinfelden. Hier kommt Ihnen ein Falschfahrer entgegen. Fahren Sie äußerst rechts. Überholen Sie nicht in der Schweiz auf der A3 Basel-Zürich zwischen Augst und Rheinfelden. Ein Falschfahrer unterwegs. Vorsicht in beiden Richtungen.

0: Mr. Tom Jones, das ist SWR 4 am Freitag und liebe Sammler, aufgepasst. Playmobil hat ja eine neue Figur rausgebracht. Ab morgen gibt es die Lorelei zu kaufen. Jetzt schon sind mehr als 11.000 kleine Loreleis vorbestellt. Der Hammer, oder? Und Sie wissen ja, ich meine, die Schwarzwald-Marie und den Hannes gibt's ja schon. Ulrike Dahlmann von der Lorelei-Touristik, die hat schon ein paar Ideen, welche Sammelfiguren noch interessant sein könnten.
1: Ich könnte mir vorstellen, dass die Hildegard von Bingen noch eine Playmobil-Figur werden kann und die ein oder andere Weinmajestät, also wenn wir noch einen Bacchus bekommen oder eine Weinkönigin. Das wäre natürlich auch eine sehr gute Idee.
0: Ja, ich hätte auch noch so ein paar einige Ideen für den Südwesten. Ne? Johannes Gutenberg mit der Druckerpresse oder wie wär's mit Gottlieb Daimler und Karl Benz. Ich meine, der Südwesten gibt doch definitiv genug Geschichten her. Auf unserer SWR4 Facebook-Seite schreibt Joachim Hotz aus Konstanz, er hätte gerne als Playmobil-Figur, finde ich auch nicht schlecht, die Fischerin vom Bodensee. Oder Jeanette Zimmermann aus Langenhahn im Westerwaldkreis schreibt Äffle, Pferdle und Schlabinchen. Okay, also mal gucken, ob es das auch mal gibt von Playmobil. 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
1: Einen schönen Freitag zusammen. Wir hegen und pflegen ja unsere vielen unterschiedlichen Dialekte im Südwesten. Das beweist auch Kaiserslautern, denn da wird jetzt an den Kundenterminals der Stadt Behördendeutsch auf Pfälzisch gesprochen. Wie der Untersuchungsberichtigungsschein oder die höhenmetergewinnende Stufenanlage auf Pfälzisch, Schwäbisch, im Badener, im Eifeler und all den anderen Dialekten klingt, das hören wir Montag um 8:45. Und auf einmal macht Beamtendeutsch im Südwesten richtig Spaß.
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0: So, und jetzt alle kommen. Der Text ist klar, der Hit ist gut, Arthur Baker. The message is love. 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
2: Aus dem Studio Mannheim-Ludwigshafen mit Bettina Blum, guten Tag. Ein Gutachter soll jetzt den tödlichen Betriebsunfall auf dem BASF-Gelände in Ludwigshafen untersuchen. Der Tod einer Schülerin in einer Schule in Ludwigshafen hatte eine natürliche Ursache. Das Wetter, Wolken, zeitweise Regen bis 15 Grad. Nach dem tödlichen Betriebsunfall im BASF-Werk in Ludwigshafen hat die Staatsanwaltschaft Frankenthal jetzt einen Gutachter beauftragt. Er soll klären, wie es zu dem Unfall kommen konnte. Dabei war gestern Vormittag ein 68-jähriger Mitarbeiter einer externen Firma bei Arbeiten von einem Bagger verletzt worden. Er starb in einem Krankenhaus an seinen schweren Verletzungen. Der Tod einer 16-jährigen Schülerin, die Anfang Oktober in Ludwigshafen im Unterricht zusammengebrochen und gestorben war, hatte eine natürliche Ursache. Das hat nach Angaben der Staatsanwaltschaft Frankenthal die Obduktion ergeben. Es gebe keine Hinweise darauf, dass jemand anderes schuld am Tod der Jugendlichen ist. In Ludwigshafen sind fast 19% der Menschen, die dort leben, unter 18 Jahre alt. Wie lebt es sich als junger Mensch in einer Stadt, die stark verschuldet ist und deshalb vieles einschränken muss? Wir haben uns unter Jugendlichen umgehört, was besser laufen könnte in ihrer Stadt Ludwigshafen.
3: Was das Thema Müll angeht auf der Straße, dass man darauf achtet, dass man das auch in Mülltonnen entsorgt oder mit nach Hause nimmt. Aber vielleicht auch, dass da die Stadt noch mehr machen könnte, um da die Straßen ein bisschen sauberer zu halten.
4: Von den Läden her gibt es sehr, sehr wenig Auswahl, was jetzt uns Junge anspricht. Klar, die Rheingalerie hat zwar noch eine kleine Auswahl, aber da schließen auch mittlerweile jede zweite Woche irgendein Laden. Und die neuen, die öffnen, sind nicht unbedingt die, die wir sagen, hey, es interessiert uns, dass wir da jetzt direkt hingehen möchten. Ne? Auch so kleine Cafés fehlen.
5: Mehr Natur reinbringen, Pflanzen, sowas würde ich mir auch wünschen.
2: Mit mehr als 9.000 Euro Schulden pro Einwohner steht Ludwigshafen bundesweit auf Platz 5 der am meisten verschuldeten Städte. In Schifferstadt hat sich ein Autofahrer ein Rennen mit Polizeibeamten in einem Zivilfahrzeug geliefert. Laut Polizei fuhr der Mann zunächst hinter den Beamten, die mit 50 Stundenkilometern unterwegs waren. Dann sei er langsamer geworden, um Abstand zu seinem Vordermann zu bekommen und habe dann mit deutlich überhöhter Geschwindigkeit überholt. Um ihn nicht zu verlieren, hätten die Beamten teilweise 130 Stundenkilometer fahren müssen. Erst als der Mann an einer Kreuzung abbremsen musste, konnten sie ihn stoppen und kontrollieren. Am Steuer saß ein 19-Jähriger, gegen ihn wird jetzt wegen des Verdachts auf ein verbotenes Kraftfahrzeugrennen ermittelt.
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2: Heute ist es meist bewölkt, zeitweise fällt Regen, dazu wieder ein frischer bis starkböiger Wind und die Temperaturen erreichen maximal 12 bis 15 Grad. Aktuell sind es in Freinsheim, Mutterstadt und Hessheim 12 Grad.
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0: Eine Entwarnung in der Schweiz auf der A3 Basel-Zürich. Kein Falschfahrer mehr zwischen Augst und Rheinfelden. Vorsicht aber auf der A6 Heilbronn Richtung Nürnberg zwischen Bretzfeld und Öhringen. Ein defekter LKW auf der rechten Spur. Vorsicht auf der A8 Stuttgart-Karlsruhe zwischen Leonberg-Ost und Leonberg-West. Ein Reifenmantel auf der mittleren Spur. Vorsicht auf der A8 Karlsruhe-Stuttgart in Höhe Rastplatz Heckengäu. Da liegen Glasscherben auf der rechten Spur und auch auf dem Standstreifen. A3 Köln-Frankfurt zwischen Bad Honnef-Linz und Neustadt-Wied, defektes Fahrzeug auf der rechten Spur, 6 Kilometer Stau geht 25 Minuten länger. A5 Basel-Karlsruhe zwischen Evringenkirchen und Dreieck-Neuenburg, eine Baustelle, 3 Kilometer Stau, eine Viertelstunde plus. A60 Rüsselsheim-Mainz zwischen Rüsselsheim-Mitte und Mainz-Spitz-Dreieck, 3 Kilometer Stau und eine Viertelstunde plus. Die A61 Koblenz-Ludwigshafen ist zwischen Dreieck-Nahetal und Bad Kreuznach nach einem Unfall weiterhin gesperrt. Vor der Ausleitung 2 Kilometer Stau, letzte freie Ausfahrt ist Dorsheim. Es staut sich am Dreieck Nahetal auch zurück auf die A60. A8 Karlsruhe-Stuttgart zwischen Pforzheim-West und Pforzheim-Süd. Eine Baustelle, 7 Kilometer stockender Verkehr und Sie brauchen hier eine Viertelstunde länger. Die B35 Germersheim Richtung Bretten ist zwischen Germersheim und der Rheinbrücke nach einem Unfall weiterhin gesperrt und ganz aktuell noch reingekommen. Vorsicht auf der B33 Konstanz Richtung Singen zwischen der Opelstraße in Konstanz und Lindenbühl. Da liegen Nägel auf der Fahrbahn und noch einmal ganz frisch Vorsicht im Schwarzwald-Barkreis auf der Blumberger Straße. Zwischen Achtdorf und Blumberg, da liegt ein Baum. 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
0: Hallo zusammen. So langsam taucht ja am Horizont mal das Wochenende auf, oder? Gar nicht so schlecht. Ein herbstliches Wochenende. Aber mit der richtigen Musik passt das. The Bellamy Brothers dabei.
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0: 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Und ich sag schon mal, morgen mutiert Mayen wieder zur Partyzone. Der Lukasmarktstart startet. Das ist eins oder wahrscheinlich das größte Volksfest überhaupt in Rheinland-Pfalz. Mittendrin im Aufbaustress ist Mario Wingender. In der 6. Generation schmeißt er den ganzen Laden. Was anderes machen? Nee, auf keinen Fall. Das stand nie zur Debatte.
1: Das ist schon von Kleinkind an mein Spielplatz. Da hängt halt auch das Herz dran. Und deswegen war das für mich klar, ich mach das weiter. Das macht mir Spaß. Das ist genau mein Ding, genau mein Handwerk. Man muss das machen, was einem Spaß macht. Aber für mich war schon, bevor ich in der Schule war, war klar, was ich mal machen werde.
0: Ja, okay, die Familie hat aber auch echt wirklich volles Programm. Kinder, Achterbahn, Essenstände und Greifautomaten. Alle packen mit an. Mama, Papa und die Großeltern auch und Schwester Eva. Ja, die teilt sich also klaglos den Chefposten mit ihrem Bruder. Es läuft überraschend gut.
2: Ja, es gibt auch Reibereien. Das ist mein Bruder. Das ist manchmal Pech und Schwefel, ist einfach so. Aber im Grunde haben wir eine sehr, sehr große Verbindung zueinander. Wir kommunizieren auch jeden Tag. Mein Bruder und ich sind am Ende des Tages doch dann ein Kopf und ein Arsch. Wir halten immer zusammen, egal was ist. Und es funktioniert eigentlich schon sehr, sehr gut.
0: Ja, das klingt doch schon mal gut. Eins ist auch schon klar, auch die vielleicht kommende 7. Generation der Familie Wingender, die hat ja eigentlich gar keine andere Option. Ne? Fahrgeschäfte auf dem Lukasmarkt zusammenschrauben und dann damit jede Menge Spaß haben. Den haben Sie hoffentlich auch, falls Sie da vorbeischauen. Das ist SWR 4 am Freitag.

SWR 4, der Verkehrsservice aktuell. Vorsicht jetzt auf der A6 Mannheim Richtung Heilbronn zwischen Sinsheim-Steinsfurt und Bad Rappenau. Da liegen Reifenteile auf der rechten Spur und auch noch ein defekter LKW auf dem Standstreifen. Vorsicht auch auf der B3 Frankfurt-Karlsruhe zwischen dem Abzweig nach Jöhlingen und dem Abzweig nach Berghausen. Da liegt ein Stein auf der Fahrbahn. Hier in beiden Richtungen aufpassen und Vorsicht weiterhin wegen Nägel auf der Fahrbahn auf der B33 Konstanz Richtung Singen zwischen der Opelstraße und Konstanz-Lindenbühl. Da liegen Nägel auf der Fahrbahn. Kommen Sie gut an. Mein Name ist Stefan Frech und gleich richtig viel Spaß mit Holger Benzin. 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
12: Um 14 Uhr mit Susanne Kimmel. Guten Tag. Gerhard Schröder steht wegen eines Geburtstagsbesuchs bei Kreml-Chef Putin in der Kritik. Die Bahn will mit größeren Kontrollteams für mehr Sicherheit auf der Moselstrecke sorgen. Das Wetter in Rheinland-Pfalz, Wolken, Wind und Regen bei 8 bis 15 Grad maximal. Mehrere deutsche Politiker kritisieren Altkanzler Schröder. Der SPD-Politiker hatte die Geburtstagsfeier des russischen Präsidenten Putin in Moskau besucht. Aus unserem Hauptstadtstudio berichtet Georg Schwarte.
13: Scham sei kaum noch ein Ausdruck, schreibt die CDU-Generalsekretärin Hoppermann zum Geburtstagsbesuch des Ex-Kanzlers Gerhard Schröder beim russischen Präsidenten Putin in Moskau. Die Grünen-Politikerin Göring-Eckardt nennt es eine Schande, einen Verrat an Europa und einen Bärendienst für den Frieden. Der SPD-Außenpolitiker Stegner dagegen verteidigt den Ex-Kanzler. Der sei einer der wenigen in Deutschland, die noch Zugang zu Putin hätten. Wenn Schröders Besuch dem Frieden nur einen Millimeter gedient habe, sei er ein Erfolg, wird Stegner von mehreren Medien zitiert.
12: Der Bundestag hat heute zum ersten Mal über das sogenannte Start-Chancengesetz beraten. Es soll frühkindliche Bildung fördern. Aus Berlin, Lisa Wieser.
14: Spätestens mit 4 Jahren soll in der Kita geprüft werden, wie gut Kinder sprechen können, aber zum Beispiel auch, welche motorischen Fähigkeiten sie haben. Geplant ist auch besonders, die Kitas zu unterstützen, die sich um viele Kinder mit hohem Förderbedarf kümmern, zum Beispiel mit extra Personal. Der Bund will bis zum Jahr 2034 mehr als 9 Milliarden Euro zur Verfügung stellen. Zu wenig, kritisiert die Opposition. Das Geld würde mittelfristig nicht ausreichen und den Personalmangel in den Kitas nicht bekämpfen, die Erzieher und Erzieherinnen eher zusätzlich belasten.
12: Bei Angriffen auf den internationalen Flughafen in Riad in Saudi-Arabien sind mindestens 3 Menschen getötet und weitere verletzt worden. Das hat die Luftfahrtbehörde des Landes mitgeteilt. Demnach wurden Flughafengebäude und eine Maschine der Fluggesellschaft Saudia getroffen. Die Lufthansa hatte schon gestern ihre Flüge nach Riad ausgesetzt. Zu den Nachrichten aus Rheinland-Pfalz. Nach dem tödlichen Angriff auf einen Zugbegleiter bei Landstuhl testet die Deutsche Bahn auf der Moselstrecke den Einsatz von mehr Personal bei Fahrkartenkontrollen. Zwischen Trier und Koblenz sind noch bis Ende des Jahres größere Kontrollteams mit 6 Personen in den Zügen unterwegs. Alle tragen eine kleine Kamera, die erst eingeschaltet wird, wenn eine Situation zu eskalieren droht. Ob das Pilotprojekt fortgeführt wird und wie das finanziert werden soll, ist noch offen. Nach der 3-wöchigen Länderspielpause geht es am Wochenende in den Fußball-Bundesligen weiter. In der 2. Liga ist Kaiserslautern heute Abend zu Gast bei Heidenheim. Nach langer Verletzungspause könnte FCK-Stürmer Ivan Pretein wieder im Kader stehen. Anpfiff in Heidenheim ist um 18.30 Uhr. Mehr Nachrichten auf swraktuell.de.
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15: Vorsicht auf der B27, Stuttgart Richtung Tübingen. Zwischen Filderstadt West und Filderstadt Ost steht ein defekter PKW auf der rechten Spur und dem Standstreifen. Vorsicht auf der A6, Mannheim Richtung Heilbronn. Zwischen Sinsheim-Steinsfurt und Bad Rappenau liegen Reifenteile auf der rechten Spur und es steht dort ein defekter LKW auf dem Standstreifen. A3, Köln Richtung Frankfurt. Zwischen Bad Honnef-Linz und Neustadt-Wied, defektes Fahrzeug auf der rechten Spur, 7 Kilometer Stau, bis zu 25 Minuten Verzögerung. A5, Basel Richtung Karlsruhe, zwischen Hartheim-Heitersheim und Bad Krozingen, 5 Kilometer Stau, bis zu 15 Minuten zusätzlich. A65, Landau Richtung Ludwigshafen, zwischen Neustadt-Weinstraße Süd und Neustadt-Weinstraße Nord, eine Baustelle, 3 Kilometer Stau. A7, Füssen Richtung Ulm, zwischen Illertissen und Dreikitten, Städten, 9 Kilometer stockender Verkehr, bis zu 20 Minuten plus. A8, München Richtung Stuttgart, zwischen Hohenstadt und Mühlhausen, 2 Kilometer Stau. A8, Karlsruhe Richtung Stuttgart, zwischen Pforzheim West und Pforzheim Süd, eine Baustelle, 7 Kilometer stockend, bis zu 15 Minuten plus. Die B268 Trier-Losheim ist zwischen Pellingen und Steinbach-Weiher nach einem Unfall mit mehreren Fahrzeugen in beiden Richtungen gesperrt. B9 und B39 Wörth Richtung Hockenheim, zwischen Schwegenheim und der Salierbrücke in Speyer, 6 Kilometer Stau, Verzögerung bis zu einer halben Stunde. Grund ist die Baustellensperrung der B9 zwischen Speyer und der A61. 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Allen unterwegs, gute Fahrt.
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15: Kalf, bedeckter Himmel, 12 Grad, Mannheim, Regen, 12 Grad, Bendorf bedeckt 9 Grad und Bad Dürkheim aktuell Regen und 12 Grad. Und Gernot Schütz im Wetterstudio sagt uns, wie es weitergeht.
16: Dichte Wolken bringen ab und zu leichten Regen, dazu frischt der Südwestwind böch auf. In der Nacht geht's zeitweise nass weiter, zwischendrin gibt's längere Regenpausen. Die Tiefstwerte liegen zwischen 12 und 8 Grad. Morgen früh ziehen letzte Schauer ab, dann wird's trocken und gelegentlich kommt die Sonne raus. Schauer gibt's dann nur noch ganz vereinzelt. Im schwachen bis mäßigen Westwind steigen die Temperaturen auf 14 Grad in Elmstein und bis 18 Grad in Jockgrimm. Sonntag haben wir viele Wolken, etwas Sonne und kaum Regen. Zum Montag dann nach kalter Nacht sehr freundlich.
15: Dankeschön, Gernot.
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15: Das Wochenende vor Augen und Leo Sayer im Ohr. So starten wir in den Freitagnachmittag. Hallo zusammen.
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0: Gloria Gaynor, 14.15 Uhr, SWR4, Vorsicht auf der A5, Frankfurt Richtung Karlsruhe, im Dreieck Karlsruhe auf der Überleitung zur A8 Richtung Stuttgart. Da liegt ein Holzbalken auf der linken Seite. Und Vorsicht auch auf der A81, Heilbronn Richtung Würzburg. Zwischen Tauberbischofsheim und Gerchsheim liegt ein Metallrohr auf der Fahrbahn. Haben Sie schon den leckeren Zwiebelblots auf swr4.de gesehen? Das Rezept für diesen besonderen Zwiebelkuchen aus Hohenlohe, das stammt von Ilona aus Bad Mergentheim und passt natürlich jetzt wunderbar zum Herbst. Und was noch dazu hervorragend passt, ist neuer Wein, Federweißer. Und da fiel Ilona beim Backen noch eine Geschichte ein, die sie uns erzählt hat. Beim Federweißer muss man wissen, dass man zum Beispiel eine Flasche nicht fest verschließen darf, weil der Inhalt weiter gärt und der Druck die Flasche dann zum Platzen bringen kann. Und was war in Ihrem Fall?
1: Hat meine Schwägerin in jungen Jahren Kanisterle Federweißer mitgenommen, wo sie ihre Ausbildung dann gemacht hat von der Region. Und dann fährt die los. Und dann ist der Deckel aber nicht offen gewesen. Und dann fällt meinem Schwiegervater irgendwann ein, ach du liebe Zeit, die Marke, die hatte Federweißer im Auto und der Deckel ist nicht offen. War das total witzig. Mein Schwiegervater dann in Mergentheim auf dem Polizeirevier angerufen, hat die Situation geschildert. Damals gab es ja noch kein Handy und nichts. Dann haben die Polizeistreife von der Autobahn angefunkt und die sind der hinterhergefahren, haben die dann angehalten mit Kelle und Blaulicht und haben sie dann gestoppt und dann sagt sie, haben sie gefragt, sind sie die Margit Link? Und dann so, ja, warum? Ja, sie haben Federweißer im Auto. Und ich so, ja, warum? Mach sie mal den Deckel auf. Und dann sagt sie, hab ich schon gemacht.
0: Na, das ist ja zum Glück noch mal gut ausgegangen, bevor der Federweiße der Margit um die Ohren geflogen wäre. 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

Jealous Guy zur Erinnerung an John Lennon in SWR 4. John Lennon hat mit den Beatles Musikgeschichte geschrieben und auch solo hat er noch einmal eine ganz persönliche Seite von sich gezeigt. Er konnte über große Gefühle singen, aber auch über die eigenen Schwächen, über Unsicherheit und die Angst, einen Menschen zu verlieren. Heute wäre John Lennon 86 Jahre alt geworden. Sein Jealous Guy ist ein sehr ehrlicher, verletzlicher Titel und das von einem Musiker, den die Welt oft vor allem als Ikone gesehen hat. Hier ist SWR 4 am Freitagnachmittag.

0: 14.30 Uhr.
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2: Aus dem Studio Mannheim Ludwigshafen mit Bettina Blum. Guten Tag. Bahn saniert offenbar vorerst nicht die Strecke Ludwigshafen-Saarbrücken. Ein Gutachter soll es den tödlichen Betriebsunfall auf dem BASF-Gelände in Ludwigshafen untersuchen. Und das Wetter: Wolken, zeitweise Regen bis 15 Grad. Die vorgesehene Sanierung der Bahnstrecke von Ludwigshafen nach Saarbrücken, bei der monatelang voll gesperrt werden müsste, findet nicht wie geplant statt. In einer heute vorgelegten Liste des Bundesverkehrsministeriums und der Deutschen Bahn ist das Projekt nicht mehr enthalten. Martin Gärtner berichtet.
3: Das Ministerium und die Bahn teilten mit, statt 21 großer Streckensanierungen werde es bis 2031 nur 13 Projekte geben. Die 130 Kilometer lange Trasse von Ludwigshafen über Schifferstadt, Neustadt, Kaiserslautern und Landstuhl nach Saarbrücken ist nicht mit dabei. Sie sollte ursprünglich 2028 vier Wochen lang voll gesperrt werden und im Jahr darauf sogar sechs Monate lang. Der Nahverkehrszweckverband sowie die Landkreise und Kommunen verlangen seit Jahren, auf Vollsperrungen zu verzichten. Ihrer Meinung nach lässt sich ein Ersatzverkehr mit Bussen quer durch den Pfälzerwald nicht organisieren.
2: Nach dem tödlichen Betriebsunfall im BASF-Werk in Ludwigshafen hat die Staatsanwaltschaft Frankenthal jetzt einen Gutachter beauftragt. Er soll klären, wie es zu dem Unfall kommen konnte. Dabei war gestern Vormittag ein 68-jähriger Mitarbeiter einer externen Firma bei Arbeiten von einem Bagger verletzt worden. Er starb in einem Krankenhaus an seinen schweren Verletzungen. Eine aufmerksame Autofahrerin hat gestern Nachmittag auf der B10 bei Wörth nach einem Unfall Schlimmeres verhindert. Ein 50-jähriger Autofahrer hatte in Höhe Maximiliansau laut Polizei während der Fahrt das Bewusstsein verloren und war gegen die Mittelleitplanke geprallt. Anschließend schleuderte sein Auto über drei Fahrspuren und stieß gegen die seitliche Leitplanke. Eine Autofahrerin, die hinter dem Unfallwagen fuhr, bemerkte schließlich, dass der Fahrer das Bewusstsein verloren hatte. Sie setzte ihr Auto vor das noch rollende Fahrzeug des Mannes und bremste es aus. Der Mann kam in ein Krankenhaus, offenbar hatte er Herzprobleme. Der Tod einer 16-jährigen Schülerin, die Anfang Oktober in Ludwigshafen im Unterricht zusammengebrochen und gestorben war, hatte eine natürliche Ursache. Das hat nach Angaben der Staatsanwaltschaft Frankenthal die Obduktion ergeben. Es gebe keine Hinweise darauf, dass jemand anderes schuld am Tod der Jugendlichen sei.
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2: Heute ist es meist bewölkt, zeitweise fällt Regen, es wird ein frischer bis stark böiger Wind, das alles bei maximal 12 bis 15 Grad. Und aktuell sind es in Dannstadt, Altrip und Edesheim 13 Grad.
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0: 14.33 Uhr, Vorsicht auf der A8 Stuttgart Richtung München zwischen Hohenstadt und Märklingen. Eine ungesicherte Unfallstelle auf der rechten Spur und dem Standstreifen. Vorsicht im Kreis Göppingen auf der Straße zwischen Unterdrackenstein und Drackenstein liegt ein Stein auf der Fahrbahn. A6 Nürnberg Richtung Heilbronn zwischen Öhringen und Bretzfeld. Defektes Fahrzeug auf der rechten Spur. 2 Kilometer Stau. A65 Landau Richtung Ludwigshafen zwischen Neustadt Weinstraße Süd und Neustadt Weinstraße Nord. Eine Baustelle, 3 Kilometer Stau, bis zu 20 Minuten dauert es da länger. Und in der Gegenrichtung 2 Kilometer Stau ab Deidesheim. Dann die A7 Füssen Richtung Ulm zwischen Illertissen und Dreikittistetten. 8 Kilometer stockender Verkehr, bis zu 15 Minuten plus. A81 Singen Richtung Stuttgart zwischen Ehningen und Sindelfingen Ost. Unfall auf der linken Spur, 5 Kilometer Stau, in der Gegenrichtung 8 Kilometer stockend. A81 Heilbronn Richtung Stuttgart zwischen Ludwigsburg Süd und Stuttgart Feuerbach. Da gab es einen Unfall auf der rechten Spur und dem Standstreifen. Der mittlere Fahrstreifen ist vorübergehend auch gesperrt. 5 Kilometer Stau und bis zu 20 Minuten Verzögerung. Die B268 Trier Losheim ist zwischen Pellingen und Steinbach-Weiher nach einem Unfall mit mehreren Fahrzeugen in beiden Richtungen gesperrt. B9 und B39 Wörth Fürth Richtung Hockenheim, zwischen Dudenhofen-Römerberg und der Salierbrücke in Speyer 4 Kilometer Stau, bis zu 15 Minuten dauert es länger. Grund ist die Baustellensperrung der B9 zwischen Speyer und der A61. Und noch die Schweiz, A2 Luzern Richtung Basel, zwischen Pratteln und Basel Badischer Bahnhof ein Unfall. Die rechte Spur ist blockiert, 4 Kilometer Stau und bis zu 15 Minuten obendrauf. 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Allen unterwegs eine gute Fahrt.
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0: Dammhirsche gelten als friedfertige und zutrauliche Tiere. Wie sehr sie unsere Landesschau-Wetterreporterin Katrin Illich verzückt haben, das wird sie uns gleich erzählen, denn sie war heute bei den Tieren im Pfälzerwald. Gleich nach drei Hits.
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0: SWR4 um 14.45 Uhr. Vorsicht auf der A5 Frankfurt Richtung Kassel im Westkreuz Frankfurt auf der Überleitung zur A648 Richtung Frankfurt. Da ist eine ungesicherte Unfallstelle. Unsere Landesschau-Wetterreporterin Katrin Illich ist heute im Pfälzerwald. Sie besucht die Dammtierhaltung in Klausen. Die haben eine neue Waldweide bekommen. Aber Katrin, erzähl uns doch erstmal, wie war deine persönliche Begegnung mit den Tieren?
1: Also heute ausnahmsweise war die mal eher distanziert. Also sie wurden uns angekündigt, die 120 Dammwildtiere, als sehr zutraulich und menschenzugewandt. Heute war alles ein bisschen anders. Also ich habe keins gestreichelt, aber ich habe sie so, ich bin ihnen so auf 5 Meter nahe gekommen, immerhin. Und zwar auch den 2 großen Hirschen. Und die waren schon sehr imposant.
0: Und was hat es jetzt mit der neuen Waldweide auf sich? Wofür braucht man die?
1: Das ist einfach ein zusätzliches Gelände. Die Familie Weber betreibt diese Dammtierhaltung schon seit ganz, ganz vielen Jahren, seit Jahrzehnten und hatte jetzt die Gelegenheit, eben noch anschließend an ihr sowieso schon riesiges Grundstück, wo sie die Wildtiere hält, eben noch was dazu zu kaufen bzw. zu tauschen. Und das muss man sich so vorstellen wie einfach ein Wald. Also wir sind da wirklich hunderte Meter weit durch Wald gelaufen, Waldwege, und ab und zu ist dann mal nebendran so ein Hirsch aufgetaucht und mal ein kleines Kitz aufgetaucht und sind da über den Weg gesprungen. Und es war einfach eine Möglichkeit, das Gebiet noch zu vergrößern. Andererseits war das für uns heute jetzt auch das Pech, weil die Tiere kennen einfach dieses neue Gelände noch nicht so und waren deswegen nicht so

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9: Um 15 Uhr mit Peter Martin Jakob. Guten Tag. Die Deutsche Bahn verschiebt einige Generalsanierungen. Die Mainzer Unimedizin erhält 1,5 Millionen Euro Förderung vom Land. Das Wetter in Rheinland-Pfalz: Wolken, Wind und Regen bei 8 bis 15 Grad. Die Deutsche Bahn und der Bund wollen in den nächsten 5 Jahren deutlich weniger vielbefahrene Strecken sanieren als bisher geplant. Das haben das Bundesverkehrsministerium und die Bahn mitgeteilt. Patricia Wern mit Einzelheiten.
10: Geplant ist nun, dass bis 2031 nur noch 13 statt 21 Strecken umfassend erneuert werden. Die übrigen Streckensanierungen folgen später. Bahn und Ministerium betonen dabei, dass keine Generalsanierung gestrichen wird, sondern nur verschoben. Die Priorisierung und ein möglicher Beginn dieser Sanierungen sollen im kommenden Jahr bekannt gegeben werden, heißt es weiter. Zu den Streckensanierungen, die später in Angriff genommen werden, gehören unter anderem Ulm-Augsburg, Mannheim-Karlsruhe, Frankfurt-Heidelberg, Stuttgart-Ulm und Koblenz-Mainz.
9: Bundeskanzler Merz hat sich empört gezeigt über die Teilnahme von Altkanzler Schröder an der Geburtstagsfeier von Russlands Präsidenten Putin. Die Befehle Putins sorgten jeden Tag für unermessliches Leid. Er empfinde Schröders Verhalten als unmoralisch. SPD-Chef Klingbeil nannte den Besuch völlig inakzeptabel. Die Grünen-Politikerin Göring-Eckardt und die FDP-Verteidigungspolitikerin Strack-Zimmermann bezeichneten Schröders Besuch in Moskau als Schande. Nachrichten aus Rheinland-Pfalz. Das Land fördert die Mainzer Johannes-Gutenberg-Universität und die Unimedizin mit insgesamt 1,5 Millionen Euro. Das Geld soll in 5 wissenschaftliche Projekte fließen, die sich unter anderem mit der Therapie verschiedener Krebsarten beschäftigen. SWR-Reporter Jürgen Wolf.
11: So gehen 440.000 Euro in die Entwicklung neuer Medikamente gegen eine Form der Leukämie, heißt es in einer Mitteilung des Landes. Ein anderes Projekt befasst sich damit, wie Antikörper direkt in Tumorzellen geschleust werden können. Das Förderprogramm des Landes soll dafür sorgen, dass wissenschaftliche Erkenntnisse von Hochschulen kommerziell verwertbar sind. Vielversprechende Forschungsergebnisse sollten nicht in der Schublade bleiben, sondern den nächsten Schritt in Richtung Anwendung gehen, wie Wirtschaftsminister Ebling bei der Übergabe der Förderbescheide sagte.
9: Das Rheinische Landesmuseum Trier lässt mehr als 20 Kunstankäufe aus der Zeit des Nationalsozialismus prüfen. Wie das Museum mitteilt, geht es dabei unter anderem um mittelalterliche Skulpturen, die das Museum für ein damals geplantes Großmuseum im Kurfürstlichen Palais Trier erworben hatte. Eine Wissenschaftlerin aus Düsseldorf untersucht nun Akten, Dokumente und die Kunstwerke selbst, um mehr über deren Herkunft und frühere Besitzer herauszufinden. 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
13: A5 Kassel Richtung Frankfurt, zwischen Friedberg und Nordwestkreuz Frankfurt ein Unfall. Die linke Spur ist gesperrt, 7 Kilometer Stau. Es dauert dort bis zu einer Dreiviertelstunde länger. A6 Nürnberg Richtung Heilbronn, zwischen Neuenstein und Bretzfeld steht ein defektes Fahrzeug auf der rechten Spur. Mittlerweile sind es 8 Kilometer Stau und etwa eine Dreiviertelstunde plus. A65 Landau Richtung Ludwigshafen, zwischen Neustadt, Weinstraße Süd und Neustadt, Weinstraße Nord. Baustelle, 2 Kilometer Stau bis zu 15 Minuten zusätzlich. In der Gegenrichtung 3 Kilometer Stau ab Hasloch. A8 Stuttgart Richtung Karlsruhe, zwischen Heimsheim und Pforzheim Ost. Eine Baustelle, 9 Kilometer stockend und Verzögerung bis zu 15 Minuten. A8 Stuttgart Richtung München, zwischen Mühlhausen und Märklingen. Unfall auf dem Standstreifen, 9 Kilometer stockend und bis zu 15 Minuten zusätzlich. A81 Singen Richtung Stuttgart, zwischen Hildritzhausen und Sindelfingen Ost. Unfallaufnahme auf der linken Spur, 8 Kilometer Stau, bis zu 40 Minuten dauert's länger. A81 Würzburg Richtung Heilbronn, zwischen Neuenstadt und Kreuz Weinsberg, Baustelle 4 Kilometer Stau, bis zu 15 Minuten zusätzlich. A81 Heilbronn Richtung Stuttgart, zwischen Ludwigsburg Nord und Stuttgart-Feuerbach, Unfall auf dem Standstreifen, 6 Kilometer Stau, bis zu 50 Minuten dauert's länger. A81 Stuttgart Richtung Singen, zwischen Kreuz Stuttgart und Böblingen-Sindelfingen, 3 Kilometer Stau. Und die B268 Trier-Losheim ist zwischen Pellingen und Steinbach-Weiher nach einem Unfall mit mehreren Fahrzeugen in beiden Richtungen gesperrt. 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
13: Der Himmel ist bedeckt in Leonberg bei 12 Grad, in Wertheim bei 13, in Mainz bei 10 und in Prüm bei 8 Grad. Und Gernot Schütz im Wetterstudio, der sagt uns, wie es weitergeht.
14: Dichte Wolken bringen ab und zu leichten Regen, dazu frischt der Südwestwind Böche auf. In der Nacht geht's zeitweise nass weiter, zwischendrin gibt's längere Regenpausen. Die Tiefstwerte liegen zwischen 12 und 8 Grad. Morgen früh ziehen letzte Schauer ab, dann wird's trocken und gelegentlich kommt die Sonne raus. Schauer gibt's dann nur noch ganz vereinzelt. Im schwachen bis mäßigen Westwind steigen die Temperaturen auf 14 Grad in Elmstein und bis 18 Grad in Jockgrimm. Sonntag haben wir viele Wolken, etwas Sonne und kaum Regen. Zum Montag dann nach kalter Nacht sehr freundlich.
13: Dankeschön, Gernot.
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13: Und es geht weiter rein in den Freitagnachmittag. Jetzt mit Elton John und Kiki D. Don't go breaking my heart. Schön, dass Sie bei uns sind.
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0: 15.17 Uhr, SWR 4, Vorsicht auf der A8, Stuttgart Richtung München. Zwischen Günzburg und Burgau liegen Plastikteile. 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

0: 15.30 Uhr.
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2: Aus dem Studio Mannheim-Ludwigshafen mit Bettina Blum. Guten Tag. Bahn saniert offenbar vorerst nicht die Strecke Ludwigshafen-Saarbrücken. Frau bremst bei Wörth Unfallauto aus und verhindert so Schlimmeres. Das Wetter morgen meist trocken, bis 18 Grad. Die vorgesehene Sanierung der Bahnstrecke von Ludwigshafen nach Saarbrücken, bei der monatelang voll gesperrt werden müsste, findet nicht wie geplant statt. In einer heute vorgelegten Liste des Bundesverkehrsministeriums und der Deutschen Bahn ist das Projekt nicht mehr enthalten. Martin Gärtner berichtet.
3: Das Ministerium und die Bahn teilten mit, statt 21 großer Streckensanierungen werde es bis 2031 nur 13 Projekte geben. Die 130 Kilometer lange Trasse von Ludwigshafen über Schifferstadt, Neustadt, Kaiserslautern und Landstuhl nach Saarbrücken ist nicht mit dabei. Sie sollte ursprünglich 2028 4 Wochen lang voll gesperrt werden und im Jahr darauf sogar 6 Monate lang. Der Nahverkehrszweckverband sowie die Landkreise und Kommunen verlangen seit Jahren, auf Vollsperrungen zu verzichten. Ihrer Meinung nach lässt sich ein Ersatzverkehr mit Bussen quer durch den Pfälzerwald nicht organisieren.
2: Eine aufmerksame Autofahrerin hat gestern Nachmittag auf der B10 bei Wörth nach einem Unfall Schlimmeres verhindert. Ein 50-jähriger Autofahrer hatte in Höhe Maximiliansau laut Polizei während der Fahrt das Bewusstsein verloren und war gegen die Mittelleitplanke geprallt. Anschließend schleuderte sein Auto über 3 Fahrspuren und stieß gegen die seitliche Leitplanke. Eine Autofahrerin, die hinter dem Unfallwagen fuhr, bemerkte schließlich, dass der Mann das Bewusstsein verloren hatte. Sie setzte ihr Auto vor das noch rollende Fahrzeug des Mannes und bremste es aus. Der Mann kam in ein Krankenhaus, offenbar hatte er Herzprobleme. In Schifferstadt hat sich ein Autofahrer ein Rennen mit Polizeibeamten in einem Zivilfahrzeug geliefert. Laut Polizei fuhr der Mann zunächst hinter den Beamten, die mit 50 Stundenkilometern unterwegs waren. Dann sei er langsamer geworden, um Abstand zu seinem Vordermann zu bekommen und habe dann mit deutlich überhöhter Geschwindigkeit überholt. Um ihn nicht zu verlieren, hätten die Beamten teilweise 130 Stundenkilometer fahren müssen. Erst als der Mann an einer Kreuzung abbremsen musste, konnten sie ihn stoppen und kontrollieren. Am Steuer saß ein 19-Jähriger. Gegen ihn wird jetzt wegen des Verdachts auf ein verbotenes Kraftfahrzeugrennen ermittelt. Sein Führerschein wurde beschlagnahmt.
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2: Es regnet bis in die Nacht hinein und es bleibt recht windig bei Tiefstwerten zwischen 12 und 8 Grad. Nach letzten Schauern morgen früh wird es dann trocken und gelegentlich kommt die Sonne raus. Der Wind lässt nach und die Temperaturen erreichen maximal 14 bis 18 Grad.
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0: 15.33 Uhr. Vorsicht im Kreis Cochem-Zell. Zwischen dem Abzweig nach Greimersburg und Cochem in beiden Richtungen eine ungesicherte Unfallstelle. A5 Karlsruhe Richtung Frankfurt zwischen Bruchsal und Kreuz Walldorf. 9 Kilometer streckenweise Stau. Verzögerung bis zu 25 Minuten. A5 Kassel Richtung Frankfurt zwischen Friedberg und Nordwestkreuz Frankfurt. Unfall. Die linke Spur ist gesperrt. 7 Kilometer Stau und es dauert dort bis zu 45 Minuten länger. A6 Mannheim Richtung Heilbronn, zwischen Dreieck Hockenheim und Kreuz Walldorf 5 Kilometer Stau, bis zu 20 Minuten zusätzlich. A6 Nürnberg Richtung Heilbronn, zwischen Neuenstein und Bretzfeld ist die Unfallstelle geräumt. Es sind aber noch 8 Kilometer streckenweise Stau, Verzögerung bis zu einer halben Stunde. A6 Heilbronn Richtung Kaiserslautern, zwischen Viernheimer Dreieck und Ludwigshafen Nord. Unfallaufnahme auf der linken Spur, 6 Kilometer Stau bis zu 25 Minuten plus. A8 Stuttgart Richtung Karlsruhe, zwischen Heimsheim und Pforzheim Ost, Baustelle 7 Kilometer Stau bis zu 20 Minuten plus. A81 Singen Richtung Stuttgart, zwischen Hildritzhausen und Sindelfingen Ost, Unfallaufnahme auf der linken Spur, 8 Kilometer Stau und bis zu 40 Minuten Minuten dauert es da länger und in der Gegenrichtung 15 Minuten plus. A81 Würzburg Richtung Heilbronn zwischen Neuenstadt und Kreuz-Weinsberg. Baustelle 3 Kilometer Stau bis zu 15 Minuten obendrauf. Und ein Hinweis für die Anwohner von Rilasingen-Worblingen. Im Gemeindegebiet kommt es zu einem Stromausfall. Der Energieversorger ist an der Fehlersuche dran. Für den Fall, dass sie Hilfe benötigen und keinen Notruf absetzen können, steht die Feuerwehr an der Hartberghalle in Worblingen und an der Ten-Brink-Schule in Rilasingen bereit, um zu helfen. Und ganz frisch herein kommt noch Vorsicht auf der B311 Ulm-Riedlingen, Ulm Richtung Riedlingen zwischen Donau-Rieden und Oberdischingen. Da steht ein defekter LKW. Und jetzt kommt noch eine Meldung, ganz frisch. Vorsicht auf der A7 Ulm Richtung Würzburg zwischen Kreuz Ulm-Elchingen und Langenau. Gefahr durch eine Ölspur auf allen Fahrstreifen von einem defekten PKW auf dem Standstreifen. So, jetzt sind wir aber durch. 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
0: Wer wird unser nächster SWR4-Hithörer und gewinnt die nächsten beiden Konzerttickets für Susi Quattro am 2. April 2027 in Stuttgart? Die Chance ist da, sobald Sie diesen Hit von Susi Quattro von Beginn an hören, also nicht nur als kurzes Schnipsel, so wie jetzt. Das ist der Hit, der Sie zu Susi Quattro bringen kann nach Stuttgart im nächsten April mit etwas Telefonglück, sobald er von Anfang an läuft.
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0: Und da war er wieder, der Titel, auf den wir alle gewartet haben, der Hit von Susi Quattro. Wir lösen gleich auf, wer die Konzerttickets gewinnt. Aber ich habe noch schnell um 15.46 Uhr Verkehrsmeldungen. Vorsicht auf der A6 Mannheim Richtung Heilbronn. Zwischen Viernheimer Dreieck und Viernheimer Kreuz liegt die Heckklappe eines Anhängers. Und Vorsicht auf der A7 Ulm Richtung Würzburg. Zwischen Kreuz Ulm, Elchingen und Langenau. Gefahr durch eine Ölspur auf allen Fahrstreifen von einem defekten PKW auf dem Standstreifen. Und Vorsicht in Stuttgart, Konrad-Adenauer-Straße zwischen B14 Gebhard und Gebhard-Müller-Platz, LKW-Unfall auf der linken Spur in der Überleitung.
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0: Heute geht's um Konzerttickets für Susi Quattro in Stuttgart am 2. April 27. Das ist noch ein bisschen hin, aber die Vorfreude ist ab heute da. Wer gewinnt die Tickets? Unser nächster SWR4-Hithörer ist Axel Hauser in Freudenstadt.
2: Ey, mega, Hammer, echt.
0: Herzlichen Glückwunsch.
2: Super, vielen, vielen Dank. Also, alles klar, klasse.
0: Wie glücklich machen wir Sie damit?
2: Mega. Also ich habe es gerade eben gesagt, ich habe

15.54 Uhr, Vorsicht auf der A7, Ulm Richtung Füssen. Zwischen Illertissen und Dettingen liegt eine Daunenjacke. Es wäre für gute Fahrt allen unterwegs.

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18: Um 16 Uhr mit Peter-Martin Jakob. Guten Tag. Die EU und China einigen sich auf eine Drosselung chinesischer Exporte von Hybridautos. In der zweiten Fußball-Bundesliga empfängt Heidenheim heute Abend den FCK. Das Wetter in Rheinland-Pfalz, morgen Sonne, Wolkenmix und mit bis zu 12 bis 18 Grad wieder etwas wärmer. Im Streit um chinesische Hybridautoexporte nach Europa haben China und die EU eine Einigung erzielt. Beide Seiten hätten sich nach intensiven Beratungen auf eine Drosselung chinesischer Exporte von Hybridautos verständigt, teilten EU-Handelskommissar Šefčovič und das chinesische Handelsministerium mit. Die Lieferungen in die Europäische Union könnten dadurch um mehr als die Hälfte zurückgehen, erklärte Šefčovič. Europäische Hersteller hatten lange kritisiert, dass China den hiesigen Markt mit staatlich subventionierten Billighybridautos überflutet. Die Deutsche Bahn und der Bund wollen in den kommenden 5 Jahren deutlich weniger hochbelastete Strecken sanieren als bislang geplant. Bis 2031 sollen nur noch 13 statt 21 Strecken umfassend erneuert werden, teilte die Bahn mit. Aus Berlin, Sören Hinze.
19: Unter anderem ist geplant, nach Bauende den Zugverkehr schrittweise wieder aufzunehmen, statt alle Schienen gleichzeitig freizugeben. Dadurch soll der Bahnverkehr zuverlässiger werden. 8 Korridorsanierungen werden auf die Zeit nach 2031 verschoben. Darunter Strecken zwischen Hamburg und Nordrhein-Westfalen sowie die Korridore Stuttgart-Ulm, Koblenz-Mainz und Frankfurt-Karlsruhe über Heidelberg. Die Verschiebung soll ermöglichen, stabilere Umleitungen für den Güter- und Personenverkehr anzubieten. Immer wieder gibt es Kritik an den Korridorsanierungen, weil es auf einigen Strecken länger gedauert und mehr gekostet hat als ursprünglich geplant.
18: Die Friedensnobelpreisträgerin Navi Pillay ist in Nürnberg von der Nachricht ihrer Auszeichnung überrascht worden. Die Juristin nimmt dort an einer internationalen Konferenz teil. Der Preis komme völlig unerwartet, sagte die 85-Jährige. Sie widme ihn den Überlebenden internationaler Verbrechen und den Verteidigern des Völkerrechts. Das Nobelkomitee zeichnet die Südafrikanerin für ihren Einsatz gegen Kriegsverbrechen aus. Nachrichten aus Rheinland-Pfalz. Nach 3 Wochen Länderspielpause geht es am Wochenende in den Fußball-Bundesligen weiter. In der 2. Liga ist Kaiserslautern heute Abend zu Gast bei Heidenheim. Aus der SWR-Sportredaktion Stefan Kersthold.
10: Nach langer Verletzungspause könnte Ivan Pretajin wieder im Kader stehen. Beim 1:1 im Testspiel gegen Groß Asbach feierte der kroatische Stürmer sein Comeback und möchte jetzt auch wieder in der Liga angreifen. Noch fraglich ist der Einsatz von Thierry Tatsemeta, der mit einer Rückenverletzung von der österreichischen U21-Nationalmannschaft zurückkehrte. In Heidenheim sicher fehlen werden dagegen Calvin Fries und David Schramm.
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12: Vorsicht auf der A7 Ulm Richtung Füssen. Zwischen Illertissen und Dettingen liegt eine Daunenjacke. A3 Frankfurt Richtung Köln. Zwischen Kelsterbach und Mönchhof-Dreieck. Unfall auf der linken Spur. 3 Kilometer Stau. Dann haben wir die A5 Basel Richtung Karlsruhe. Zwischen Efringen-Kirchen und Dreieck Neuenburg. Baustelle 2 Kilometer Stau. Bis zu 15 Minuten plus. A5 Karlsruhe Richtung Frankfurt. Zwischen Bruchsal und Kreuz Walldorf, 7 Kilometer stockend. A5 Kassel Richtung Frankfurt, zwischen Friedberg und Nordwestkreuz Frankfurt, da sind es noch 7 Kilometer Stau, aber die Unfallstelle ist geräumt. A6 Nürnberg Richtung Heilbronn, zwischen Neuenstadt und Bretzfeld, 8 Kilometer streckenweise Stau, bis zu 20 Minuten zusätzlich. A6 Heilbronn Richtung Kaiserslautern, zwischen Viernheimer Dreieck und Ludwigshafen Nord, Unfallaufnahme auf der linken Spur, 7 Kilometer Stau, bis zu 35 Minuten plus. A8 Stuttgart Richtung Karlsruhe, zwischen Heimsheim und Pforzheim Ost eine Baustelle, 8 Kilometer Stau, bis zu 25 Minuten obendrauf. Dann die A81 Singen Richtung Stuttgart, zwischen Hildritzhausen und Sindelfingen Ost, Unfallaufnahme auf der linken Spur, 8 Kilometer Stau und Verzögerung bis zu 40 Minuten in der Gegenrichtung, rund 15 Minuten plus. A81 Würzburg Richtung Heilbronn, zwischen Neuenstadt und Kreuz Weinsberg Baustelle, 5 Kilometer Stau, bis zu 20 Minuten obendrauf. Und eben kommt noch herein, Vorsicht auf der A5, Frankfurt-Karlsruhe zwischen Kreuz Weinheim und Ladenburg befindet sich eine ältere Dame hinter der Leitplanke. Und Vorsicht auf der B297 Lorch-Kirchheim-Teck zwischen Albershausen und Schlierbach liegt ein großer Ast auf der Fahrbahn. 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
12: Bedeckter Himmel in Lörrach bei 13 Grad, Radolfzell bewölkt 15 Grad, Hachenburg bedeckt 8 Grad und Dietz an der Lahn meldet aktuell 10 Grad bei grauem Himmel. Und Gernot Schütz im Wetterstudio weiß, wie es weitergeht.
20: Dichte Wolken bringen ab und zu leichten Regen, dazu frischt der Südwestwind Böch auf. In der Nacht geht es zeitweise nass weiter, zwischendrin gibt es längere Regenpausen. Die Tiefstwerte liegen zwischen 12 und 8 Grad. Morgen früh ziehen letzte Schauer ab, dann wird es trocken und gelegentlich kommt die Sonne raus. Schauer gibt es dann nur noch ganz vereinzelt. Im schwachen bis mäßigen Westwind steigen die Temperaturen auf 14 Grad in Elmstein und bis 18 Grad in Jockgrimm. Sonntag haben wir viele Wolken, etwas Sonne und kaum Regen. Zum Montag dann nach kalter Nacht sehr freundlich.
12: Dankeschön, Gernot.
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12: Und dem Warm-up fürs Wochenende jetzt mit Uriah Heep und Lady in Black.
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A Walk in the Park. Ja, das ist doch im Herbst was Schönes. Das raschelnde Laub, die bunten Farben der Bäume. Also, das ist doch richtig schön. Hier ist SWR 4 am Freitagnachmittag. Und jetzt kommt Cat Stevens mit Lady Dabanville.

0: 16.30 Uhr.
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2: Aus dem Studio Mannheim Ludwigshafen mit Bettina Blumen. Guten Tag. Die Bahn testet nach dem tödlichen Angriff auf einen Zugbegleiter aus Ludwigshafen jetzt neue Kontrollteams. Die Bahnstrecke Ludwigshafen-Saarbrücken wird offenbar vorerst nicht saniert und das Wetter morgen meist trocken bis 18 Grad. Nach dem tödlichen Angriff im Februar auf einen Zugbegleiter aus Ludwigshafen testet die Deutsche Bahn jetzt auf der Moselstrecke den Einsatz von mehr Personal bei der Fahrkartenkontrolle. Zwischen Trier und Koblenz sind noch bis Ende des Jahres größere Kontrollteams mit 6 Personen in den Zügen unterwegs. Alle tragen eine kleine Kamera, die eingeschaltet wird, wenn eine Situation zu eskalieren droht. Die Bahnstrecke von Ludwigshafen nach Saarbrücken wird vorerst doch nicht saniert. Das geht aus einer heute vorgelegten Liste hervor. Martin Gärtner berichtet.
3: Das Ministerium und die Bahn teilten mit, statt 21 großer Streckensanierungen werde es bis 2031 nur 13 Projekte geben. Die 130 Kilometer lange Trasse von Ludwigshafen über Schifferstadt, Neustadt, Kaiserslautern und Landstuhl nach Saarbrücken ist nicht mit dabei. Sie sollte ursprünglich 2028 4 Wochenlang vollgesperrt werden und im Jahr darauf sogar 6 Monate lang. Der Nahverkehrszweckverband sowie die Landkreise und Kommunen verlangen seit Jahren, auf Vollsperrungen zu verzichten. Ihrer Meinung nach lässt sich ein Ersatzverkehr mit Bussen quer durch den Pfälzerwald nicht organisieren.
2: In Freinsheim sind im Wohngebiet westlich des Bahnhofs die Probleme mit der Telefon- und Internetverbindung wieder behoben. Das hat die Telekom mitgeteilt. Bei Bauarbeiten am Güterbahnhof war ein Verzweigerkabel des Telekommunikationsanbieters abgerissen worden. Für die Reparatur mussten 80 Meter Kabel ausgetauscht werden. Nach der dreiwöchigen Länderspielpause geht es am Wochenende wieder weiter in den Bundesligen. In der zweiten Liga gastiert der erste FC Kaiserslautern heute um 18.30 Uhr beim ersten FC Heidenheim. Stefan Kerstold berichtet.
4: Nach langer Verletzungspause könnte Ivan Pretajin wieder im Kader stehen. Beim 1:1 im Testspiel gegen Groß Asbach feierte der kroatische Stürmer sein Comeback und möchte jetzt auch wieder in der Liga angreifen. Er hat auf jeden Fall in der Woche noch einmal einen Schritt nach vorne gemacht, sodass die Option immer größer wird, sagt der FCK-Coach Thorsten Lieberknecht vor dem Duell beim Bundesliga-Absteiger. Noch fraglich ist der Einsatz von Thierry Tatsemeta, der mit einer Rückenverletzung von der österreichischen U21-Nationalmannschaft zurückkehrte.
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2: Es regnet bis in die Nacht hinein. Es bleibt recht windig bei Tiefstwerten zwischen 12 und 8 Grad. Und nach letzten Schauern morgen früh wird es dann trocken und gelegentlich kommt auch die Sonne raus. Der Wind lässt nach und die Temperaturen erreichen maximal 14 bis 18 Grad.
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0: 16.33 Uhr, Vorsicht auf der A3, Frankfurt Richtung Köln, zwischen Ransbach, Baumbach und Raststätte Landsberg liegt ein Verkehrsschild auf der linken Spur. Vorsicht auf der A8, Stuttgart Richtung Karlsruhe, zwischen Kreuz Stuttgart und Leonberg Ost liegen Glasscherben auf dem rechten und dem mittleren Fahrstreifen. Vorsicht auf der B31a, Freiburg, stadteinwärts aus Richtung A5 kommend, zwischen Lehn, Mundenhof und Stühlinger, Ochsenbrücke, eine ungesicherte Unfallstelle auf der rechten Spur. A3 Frankfurt Richtung Köln, zwischen Frankfurter Kreuz und Mönchhof Dreieck 5 Kilometer Stau. Unfall auf der rechten Spur und bis zu 15 Minuten brauchen Sie da mehr. A5 Karlsruhe Richtung Frankfurt, zwischen Bruchsal und Kreuz Waldorf 8 Kilometer stockender Verkehr, bis zu 15 Minuten plus. A8 Stuttgart Richtung Karlsruhe, zwischen Heimsheim und Pforzheim Ost eine Baustelle, 8 Kilometer Stau und stockender Verkehr. Verzögerung bis zu 20 Minuten. A81 Singen Richtung Stuttgart zwischen Ehningen und Sindelfingen Ost. Unfallaufnahme auf der linken Spur. 6 Kilometer stockender Verkehr bis zu 15 Minuten obendrauf. A81 Würzburg Richtung Heilbronn zwischen Neuenstadt und Kreuz-Weinsberg. Baustelle 5 Kilometer Stau bis zu 20 Minuten plus. A81 Stuttgart Richtung Singen zwischen zwischen Kreuz Stuttgart und Ehningen. Baustelle und 9 Kilometer stockender Verkehr, bis zu 20 Minuten zusätzlich. Und noch die Schweiz, A2 Luzern Richtung Basel, zwischen Verzweigung Augst und Schwarzwaldtunnel 8 Kilometer Stau, bis zu 40 Minuten Verzögerung. 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
0: Und jetzt der Mann, der die Mittelkonsole vibrieren lässt mit seiner tiefen Stimme. Hier kommt Barry White.
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0: 4 an einem regnerischen Freitag. Wir gehen zu Gernot Schütz ins Wetterstudio. Hallo Gernot.
1: Hallo.
0: Wie werden die nächsten Stunden verlaufen?
1: Ja, meistens ist es bedeckt. Der Regen hat jetzt Baden-Württemberg erreicht. In Rheinland-Pfalz hat schon wieder mal aufgehört, größtenteils. Und im äußersten Süden Baden-Württembergs, da ist er noch gar nicht angekommen. Da gibt es noch ein paar Wolkenlücken. Die gehen aber jetzt auch zu. Dann breitet sich der Regen auch hierhin aus. Von Norden her gibt es jetzt mal ein paar Stunden trockenes Wetter, aber es bleibt bedeckt. Aber in der Nacht zieht dann quasi ein neues Regengebiet wieder vom nördlichen Rheinland-Pfalz und später dann auch wieder nach Baden-Württemberg bei Tiefstwerten zwischen 12 und 7 Grad. Ja, und morgen sieht's dann in Rheinland-Pfalz schon wieder relativ freundlich aus mit Wolken, Sonnenschein und nur vereinzelten Schauern. In der Früh ziehen die letzten Schauer in der Pfalz ab. In Baden-Württemberg kommt das Ganze etwas später an. Also das freundliche Wetter. Hier regnet's noch ein bisschen länger, vor allem so ganz im Osten und Süden. Aber zum Nachmittagabend lockert's dann auch hier ein bisschen auf. Und bei den Temperaturen ändert sich nicht so viel. 11 bis 18 Grad.
0: Da bist du schon beim ersten Teil vom Wochenende. Sag uns gleich noch, wie der zweite Teil wird, der Sonntag.
1: Ja, der wird eigentlich fast überall trocken, nur ganz vereinzelt kann es mal ein bisschen regnen, aber das ist nur selten der Fall. Und die Sonne kommt zwischendurch mal raus, noch nicht ganz so üppig, aber immerhin schon mal besser als nix. Bei weiterhin Temperaturen so zwischen 11 und 18 Grad. Und richtig schön wird dann der Montag. Allerdings die Nacht zum Montag wird sehr kalt, dafür wird der Montagnachmittag schon wieder etwas milder.
0: Die Wetteraussichten mit Gernot Schütz. Danke dir, Gernot. Hier ist SWR 4 und das sind Boney M.

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10: Um 17 Uhr mit Peter Martin Jakob. Guten Tag. Die Deutsche Bahn verschiebt Generalsanierungen auch in Rheinland-Pfalz. Bei einer Gedenkfeier zum Anschlag auf die Synagoge in Halle kommt es zu einem Eklat. Das Wetter in Rheinland-Pfalz, morgen Sonne, Wolkenmix und mit bis zu 12 bis 18 Grad wieder etwas wärmer. Die Deutsche Bahn und der Bund wollen in den kommenden 5 Jahren deutlich weniger hochbelastete Strecken sanieren als bislang geplant. Bis 2031 sollen nur noch 13 statt 21 Strecken umfassend erneuert werden, teilte die Bahn mit. Aus Berlin, Sören Hinze.
11: Unter anderem ist geplant, nach Bauende den Zugverkehr schrittweise wieder aufzunehmen, statt alle Schienen gleichzeitig freizugeben. Dadurch soll der Bahnverkehr zuverlässiger werden. 8 Korridorsanierungen werden auf die Zeit nach 2031 verschoben. Darunter Strecken zwischen Hamburg und Nordrhein-Westfalen sowie die Korridore Stuttgart-Ulm, Koblenz-Mainz und Frankfurt-Karlsruhe über Heidelberg. Die Verschiebung soll ermöglichen, stabilere Umleitungen für den Güter- und Personenverkehr anzubieten. Immer wieder gibt es Kritik an den Korridorsanierungen, weil es auf einigen Strecken länger gedauert und mehr gekostet hat als ursprünglich geplant.
10: Betroffen von den Plänen der Bahn ist also auch, wie eben bei Sören Hinze gehört, die linke Rheinstrecke. Anders als ursprünglich geplant soll 2028 zunächst nur zwischen Köln und Koblenz saniert werden, der Abschnitt zwischen Koblenz und Mainz eben erst nach 2031. Der rheinland-pfälzische Verkehrsminister Schwickert spricht dennoch von einer guten Nachricht.
12: Es bleibt in dem Abschnitt im Norden von Köln bis Koblenz bei der Korridorsanierung, der umfänglichen Sanierung. Und wir haben einen sogenannten Investitionscontainer, der dann die Strecke betrifft von Boppard bis nach Mainz, sodass dann alle auch Buga-relevanten Bahnhöfe angepackt werden und die Infrastruktur auch für die Bundesgartenschau dann in 2029 so nach Plänen zur Verfügung steht.
10: Die vorgesehene Sanierung der Bahnstrecke von Ludwigshafen nach Saarbrücken findet nach den Plänen der Bahn vorerst gar nicht statt. Bei der Gedenkfeier des antisemitischen Anschlags auf eine Synagoge in Halle vor 7 Jahren hat es heute eine Protestaktion gegeben. Eine Gruppe von Studenten versperrte dem neuen AfD-Landtagsvizepräsidenten von Sachsen-Anhalt, Till Schneider, den Zugang zur Veranstaltung. Die Studenten bildeten eine Menschenkette. Das hat die Polizei bestätigt. Till Schneider verzichtete daraufhin auf eine Teilnahme.
13: Ein Rechtsextremist hatte am 9. Oktober 2019 die Synagoge in Halle zu stürmen versucht, scheiterte aber an dem verriegelten Tor. Danach erschoss er zwei Passanten, ehe er festgenommen wurde. Im Streit um chinesische Hybrid-Auto-Exporte nach Europa gibt es eine Einigung. EU-Handelskommissar Šefčovič teilte mit, man habe sich auf eine Drosselung chinesischer Exporte verständigt. Die Lieferungen in die Europäische Union könnten dadurch um mehr als die Hälfte zurückgehen, so Šefčovič. Die EU wirft China vor, den europäischen Markt mit billigen Hybridfahrzeugen zu fluten. Und weitere Nachrichten aus Rheinland-Pfalz. Die Landesstudierendenvertretung des Landes kritisiert die gestiegenen Preise beim Deutschland-Semesterticket. Zum Start in das Wintersemester kostet das Ticket knapp 230 Euro. SWR-Reporter Lars-Henrik Wacker.
14: Damit ist dieses Semesterticket seit der Einführung vor 2 Jahren um gut 50 Euro teurer geworden. Die Landesstudierendenvertretung sagt, das liegt daran, dass das Deutschlandticket teurer geworden ist. Der Preis für Semesterticket hängt nämlich direkt davon ab. Es kostet immer 60% vom normalen Deutschlandticket. Wird das teurer, steigt auch der Preis für Semesterticket. Die Landesvertretung fordert deshalb unter anderem, die beiden Tickets voneinander zu trennen. Außerdem wollen sie, dass der Preis für Semesterticket in den kommenden Jahren stabil bleibt.
13: Mehr Nachrichten online auf swraktuell.de.
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15: Vorsicht auf der A6 Mannheim Richtung Heilbronn. Zwischen Wiesloch-Rauenberg und Sinsheim steht ein defektes Wohnmobil und es liegen Reifenteile auf der Fahrbahn. Vorsicht auf der A6 Heilbronn Richtung Nürnberg. Zwischen Heilbronn unter Eisesheim und Heilbronn-Neckarsulm liegt ein Stützrad. Vorsicht auf der B19 in Ahlen. Zwischen Ahlen-Zentrum und Unterkochen sind Schafe auf der Fahrbahn. Bitte in beiden Richtungen aufpassen. Vorsicht in Karlsruhe auf der Südtangente im Edeltrud-Tunnel steht ein defekter PKW auf der rechten Spur. A5 Frankfurt Richtung Karlsruhe zwischen Dossenheim und Kreuzwaldorf. 15 Kilometer stockender Verkehr. Verzögerung bis zu 25 Minuten. A6 Nürnberg Richtung Heilbronn zwischen Neuenstein und Bretzfeld. 7 Kilometer stockend bis zu 15 Minuten plus. A8 Stuttgart Richtung Karlsruhe zwischen Heimsheim und Pforzheim Ost. Eine Baustelle, 9 Kilometer Stau und eine knappe halbe Stunde plus. A81 Würzburg Richtung Heilbronn zwischen Neuenstadt und Kreuz-Weinsberg. Baustelle 3 Kilometer Stau bis zu 15 Minuten zusätzlich. A81 Stuttgart Richtung Singen zwischen Kreuz Stuttgart und Ehningen. Baustelle 9 Kilometer stockend und 20 Minuten obendrauf. Und die Schweiz. A2 Luzern Richtung Basel zwischen Liestal und Schwarzwaldtunnel. 8 Kilometer Stau bis zu 40 Minuten dauert da länger. Und ganz aktuell kommt herein, Vorsicht auf der A5 Karlsruhe Richtung Frankfurt zwischen Zwingenberg und Seeheim-Jugenheim, eine ungesicherte Unfallstelle. 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Kommen Sie sicher an Ihr Ziel.
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15: Bedeckter Himmel über Weinheim bei 11 Grad, Singen 14, Katzenellenbogen 9 und Neuwied 11 Grad. Und Gernot Schütz im Wetterstudio hat alles Weitere.
16: Heute Abend ist es oft bedeckt und teilweise regnet es leicht. In der Nacht gibt es einige längere trockene Phasen, ansonsten fällt weiterhin Regen bei Tiefstwerten zwischen 12 und 8 Grad. Morgen früh ziehen letzte Schauer in der Pfalz ab, dann bekommen wir einen Wechsel aus Wolken und Sonnenschein. Im Tagesverlauf sind vereinzelt kurze Schauer möglich, dazu weht schwacher bis mäßiger Westwind. Die Temperaturen steigen auf 12 Grad im Westerwald und bis 18 Grad im Rhein-Main-Gebiet. Am Sonntag Wolken, ab und zu Sonne und nur örtlich noch Regen. Am Montag danach kalter Nacht und Frühnebel, häufig Sonne, am Nachmittag sehr mild.
15: Dankeschön, Gernot.
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15: Am Sonntag kommt der Tatort aus Kiel. Ein neues Team ist da am Start und auf Verbrecherjagd. Was uns erwartet, sagt uns gleich unser SWR4-Tatort-Gucker Andreas Haas.
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1: Im März 2025 ist ja der Kieler Kommissar Borowski in den Ruhestand gegangen. Jetzt startet das neue Kieler Team und das gleich mit einer Doppelfolge. Jetzt am Sonntag hat sie den Titel Unter Freunden, die erste Folge. Und eine Woche später heißt die nächste Folge dann Unter Feinden. Unser SWR 4 Tatort-Gucker Andreas Haas kann uns sagen, wer da so alles neu ist im Kieler Team.
2: Ja, nicht nur Borowski ist weg, auch sein Freund und Vorgesetzter, der Kriminalrat Schladnitz, geht. Allerdings nicht in den Ruhestand. Er wird befördert und wechselt in den Führungsstab des Polizeipräsidenten. In der engeren Auswahl für die neue Dienststellenleitung sind zwei Personen. Eine kennen wir gut, das ist Borowskis Kollegin, die Kommissarin Miller Schahin. Die andere Person ist Robert Iversen, bisher Abteilungsleiter im Landeskriminalamt.
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2: Und dann bekommt Kommissarin Schahin noch eine neue Kollegin, auf die sie sich sehr freut, denn es ist Anna Nowak. Eine gute Bekannte, die sie schon aus der Ausbildung kennt. Kaum ist Anna da, müssen sie auch schon zur Kieler Förde, in der die Leiche einer Frau angespült wurde. Es handelt sich um Francesca Polidoro, von der wir Zuschauer wissen, dass sie kurz vor ihrem Ableben noch in einem Büro Daten kopiert hat und Akten mitgenommen hat. Danach ruft sie ziemlich nervös ihren Freund, den im Rettungsdienst arbeitenden Nicolas Bender, an.
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4: 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Ich komme in einer Stunde.
3: Niki, bitte, ich werd verrückt hier alleine.
4: Ich fahr den Rettungswagen. Ich kenne jetzt nicht weg. Ich beeil mich, okay? Hab keine Angst. Bis gleich.
3: Ciao.
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2: 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Personen vorgestellt. Wir erleben eine ungewohnt fröhliche und emotionale Mila Schahin und eine fast zu fröhliche, manchmal etwas nervende Freundin und neue Kollegin Anna. Und dann ist da noch Schahins Konkurrent Iversen, der sie zu seinem Kollegen Jan Cooper bringt, der den beiden Frauen bei dem Fall helfen soll. Denn längst ist klar, mit der Firma der Getöteten scheint etwas nicht zu stimmen.
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2: 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Wie geht diese Geschichte weiter?
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0: 17.30 Uhr.
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2: Aus dem Studio Mannheim Ludwigshafen mit Bettina Blum. Guten Abend. Bahn testet nach dem tödlichen Angriff auf einen Zugbegleiter aus Ludwigshafen jetzt neue Kontrollteams. In Ludwigshafen werden jetzt Altkleider direkt an der Haustür abgeholt. Und das Wetter morgen meist trocken bis 18 Grad. Mehr Sicherheit für ihre Mitarbeiter. Daran will die Deutsche Bahn arbeiten und testet nach dem tödlichen Angriff auf einen Zugbegleiter aus Ludwigshafen jetzt seit einigen Wochen Kontrolltrupps. Dabei kontrollieren Schaffner in größeren Teams die Tickets. Alexandra Dietz berichtet.
3: Das soll dafür sorgen, dass Ticketkontrollen für das Personal sicherer sind und Schwarzfahrer abgeschreckt werden. Die Hoffnung ist laut Bahn, dass die Beschäftigten so besser vor verbalen und körperlichen Übergriffen geschützt sind. Ein weiterer Test für mehr Sicherheit findet aktuell auf der S-Bahn-Linie zwischen Kaiserslautern und Mannheim statt. Hier nutzt das Bahnpersonal Bodycams mit Ton, um nach einem möglichen Übergriff auch Beweise zu haben. Die Bodycams sollen eine deeskalierende Wirkung haben. Nach einer erfolgreichen Testphase soll die Tonaufzeichnung schrittweise auch auf weitere Regionen ausgeweitet werden.
2: In Ludwigshafen werden ab morgen erstmals Altkleider sozusagen vor der Haustür abgeholt. Wie die Stadt mitteilt, ist zunächst nur der Stadtteil Mitte an der Reihe. Die Altkleider müssen in speziellen Säcken verpackt werden. Diese gibt es kostenlos in den Büros der Ortsvorsteher. Die Säcke sollen bis spätestens 6 Uhr morgens vor die Tür gestellt werden. Der Wirtschaftsbetrieb Ludwigshafen kümmert sich dann um die Abholung. In den kommenden Wochen folgen die weiteren Stadtteile. In Freinsheim sind im Wohngebiet westlich des Bahnhofs die Probleme mit der Telefon- und Internetverbindung wieder behoben. Das hat die Telekom mitgeteilt. Bei Bauarbeiten am Güterbahnhof war ein Verzweigerkabel des Telekommunikationsanbieters abgerissen worden. Für die Reparatur mussten 80 Meter Kabel ausgetauscht werden. Nach 3 Wochen Länderspielpause gastiert der 1. FC Kaiserslautern in der 2. Liga heute beim Bundesliga-Absteiger 1. FC Heidenheim. FCK-Coach Thorsten Lieberknecht freut sich auf ein Wiedersehen mit seinem Trainerkollegen Franz Schmidt.
4: Hat er zu jedem Trainer so eine, finde ich, eine respektvolle Beziehung. Aber bei uns ist eben halt auch durch die Vergangenheit nicht nur eine respektvolle Beziehung, man hat auch so eine freundschaftliche Basis und es gibt immer auch mal die Momente, wo jeder jeden auch mal anrufen kann und darf, wenn man mal eine Hilfe braucht. Davon haben wir beide schon Gebrauch gemacht. Trotzdem wissen wir alle, an so einem Spieltag will jeder für seinen Club natürlich die Punkte holen.
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2: Es regnet bis in die Nacht hinein und es bleibt recht windig bei Tiefstwerten zwischen 12 und 8 Grad. Nach letzten Schauern morgen früh wird es dann trocken und gelegentlich kommt die Sonne raus. Der Wind lässt nach und die Temperaturen erreichen maximal 14 bis 18 Grad. Am Sonntag dann viele Wolken, etwas Sonne und kaum Regen.
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0: Um 17.33 Uhr Vorsicht auf der A6 Mannheim Richtung Heilbronn. Zwischen Raststätte am Hockenheimring West und Kreuz Walldorf steht ein defektes Fahrzeug auf der rechten Spur und dem Standstreifen. A5 Basel Richtung Karlsruhe zwischen Dreieck Weil am Rhein und Dreieck Neuenburg. Baustelle 4 Kilometer Stau, Verzögerung bis zu 20 Minuten. A5 Karlsruhe Richtung Frankfurt zwischen Bruchsal und Kreuz Walldorf. 11 Kilometer stockend bis zu 20 Minuten plus. A5 Frankfurt Richtung Karlsruhe zwischen Kreuz Heidelberg und Kreuz Walldorf 14 Kilometer stockend bis zu 20 Minuten zusätzlich. A6 Nürnberg Richtung Heilbronn zwischen Neuenstein und Bretzfeld 7 Kilometer stockend, hier bis zu 15 Minuten obendrauf. A8 Stuttgart Richtung Karlsruhe zwischen Heimsheim und Pforzheim Ost. Eine Baustelle, 10 Kilometer Stau und das bedeutet eine knappe halbe Stunde. Brauchen Sie da mehr? A8 Karlsruhe Richtung Stuttgart zwischen Pforzheim West und Pforzheim Süd. Baustelle 6 Kilometer stockend, bis zu 15 Minuten zusätzlich. A81 Würzburg Richtung Heilbronn zwischen Neuenstadt und Kreuz-Weinsberg. Baustelle 3 Kilometer Stau und Verzögerung bis zu 20 Minuten. A81 Stuttgart Richtung Singen zwischen Kreuz Stuttgart und Ehningen. Baustelle 8 Kilometer stockend, bis zu 20 Minuten zusätzlich. Und die Schweiz A2 Luzern Richtung Basel zwischen Pratteln und Schwarzwaldtunnel 7 Kilometer Stau, Verzögerung bis zu 35 Minuten. 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Allen unterwegs, gute Fahrt.
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0: Und das klingt doch schon nach Freitagabendparty, jetzt gleich bei Lionel Richie, All Night Long. Wir starten aber jetzt erstmal in die halbe Stunde mit Billy Joel und My Life.
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Und ich muss schnell unterbrechen, denn wir haben einen Falschfahrer. Achtung, auf der A62 Nonnweiler Landstuhl. Zwischen Birkenfeld und Freisen kommt Ihnen ein Falschfahrer entgegen. Fahren Sie äußerst rechts und überholen Sie nicht. Auf der A62 Nonnweiler Landstuhl zwischen Birkenfeld und Freisen ist ein Falschfahrer unterwegs. Vorsicht in beiden Richtungen.

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T-Rex mit Hot Love und das war der SWR 4 Nachmittag mit Holger Benzin. Daniel Pesch macht gleich weiter hier nach den Nachrichten. Ich wünsche viel Spaß und einen schönen Abend.

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10: Um 18 Uhr mit Peter Martin Jakob. Guten Abend. Die EU und China vereinbaren eine Drosselung der Hybrid-Auto-Exporte. Die Verschiebung der Sanierung der linken Rheinstrecke durch die Bahn stößt auf Widerstand. Das Wetter in Rheinland-Pfalz, morgen Sonne-Wolken-Mix und mit bis zu 12 bis 18 Grad wieder etwas wärmer. Die EU und China haben sich darauf verständigt, die Ausfuhren von chinesischen Hybridautos nach Europa deutlich zu reduzieren. Das ist das Ergebnis der Verhandlungen von EU-Handelskommissar Šefčovič mit Vertretern der chinesischen Regierung in Peking. China-Korrespondent Christoph Kober.
11: Die Vereinbarung soll den Export von chinesischen Hybridautos nach Europa in Zukunft um rund die Hälfte senken, sagt EU-Handelskommissar Maroš Šefčovič. Innerhalb eines Zeitraums von 4 Jahren kämen so mehrere Millionen weniger chinesische Autos in die Europäische Union. Die EU hatte 2024 Strafzölle auf Elektroautos aus China verhängt und diese mit unfairen Staatshilfen begründet. Seitdem haben chinesische Hersteller mehr Hybridautos nach Europa verkauft. Einen freiwilligen Verzicht auf einen Teil dieser Ausfuhren hatte Peking abgelehnt, bislang.
10: Der Internationale Strafgerichtshof in Den Haag kritisiert Sanktionen, die die USA gegen die Einrichtung verhängt haben. Die Arbeitsfähigkeit des Gerichts müsse sichergestellt sein, die Justiz dürfe nicht blockiert werden. Die US-Sanktionen, darunter ein Verbot der Zusammenarbeit, waren eine Reaktion auf die Vergabe des Friedensnobelpreises an die ehemalige Richterin am Strafgerichtshof Pillay. Diese wird auch von Israel kritisiert. Lob kommt hingegen von UNO-Generalsekretär Guterres. Die Vergabe trage zur Würdigung von Menschen bei, die sich für die Verteidigung des Völkerrechts, Menschenrechte und Rechtsstaatlichkeit einsetzen. EU-Kommissionspräsidentin von der Leyen nannte Pillay eine Kämpferin für die Herrschaft des Rechts über das Recht des Stärkeren. Sie habe sich als Juristin den dunkelsten Kapiteln der Menschheitsgeschichte gestellt. Nachrichten aus Rheinland-Pfalz. Die Pläne der Bahn, die Sanierung der Strecke zwischen Koblenz und Mainz nach 2031 zu verschieben, sorgt für gemischte Reaktionen. Kritik kommt unter anderem von den Bürgerinitiativen gegen Bahnlärm im Mittelrheintal. SWR-Reporter Finn Gabriel.
12: Die Bürgerinitiativen bezeichnen die Entscheidung der Bahn als katastrophal. Sie bedeutet, dass sich die versprochenen Lärmschutzmaßnahmen weiter verzögerten. Auch die marode Infrastruktur wie Tunnel oder Oberleitungen würden vorerst nicht saniert. Das behindere die Entwicklung des gesamten Mittelrheintals, auch im Hinblick auf die Bundesgartenschau 2029. Die Landesregierung sieht die Pläne der Bahn weniger kritisch. Obwohl der Abschnitt zwischen Koblenz und Mainz erst später modernisiert werden soll, würden bis zur Buga alle relevanten Bahnhöfe saniert. Auch die Stadt St. Goar als eine der Hauptstandorte der Buga ist mit dieser Lösung zufrieden. Jetzt bestehe keine Sorge mehr, dass die Bauarbeiten nicht rechtzeitig vor dem Großevent abgeschlossen werden könnten.
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13: Einen schönen Gruß auf die Straßen. Erstmal eine Warnung von der A3 Köln-Frankfurt. Hier zwischen Limburg-Süd und Bad Camberg eine ungesicherte Unfallstelle. Und auf der A5 Karlsruhe-Frankfurt zwischen Ladenburg und Hirschberg eine Ölspur. Dann die Endwarnung für die A62. Kein Falschfahrer mehr zwischen Birkenfeld und Freisen. A5 Basel-Karlsruhe zwischen Dreieck Weil am Rhein und Dreieck Neuenburg. Baustelle 3 Kilometer Stau plus eine Viertelstunde. Dann weiter auf der A5 Fahrtrichtung Frankfurt zwischen Bruchsal und Kreuz-Walldorf 4 Kilometer Stau. Und da brauchen Sie 10 Minuten länger. A6 Nürnberg-Heilbronn zwischen Neuenstein und Bretzfeld 7 Kilometer stockend plus 15 Minuten. A8 München-Stuttgart zwischen Merklingen und Hohenstadt Unfall 2 Kilometer Stau. Dann A8 Fahrtrichtung Karlsruhe zwischen Heimsheim und Pforzheim-Ost Baustelle 6 Kilometer Stau. Dauert etwa 15 Minuten länger. Auf der anderen Seite auch 6 Kilometer stockender Verkehr. A81 Würzburg-Heilbronn zwischen Neuenstadt und Kreuz-Weinsberg. Baustelle 3 Kilometer Stau, dauert etwa 20 Minuten länger. Und dann weiter nach Singen zwischen Kreuz-Stuttgart und Ehningen. Baustelle 8 Kilometer stockend, auch hier bitte 20 Minuten mehr einkalkulieren. Noch ein Blick in die Schweiz auf die A2 Luzern-Basel zwischen Pratteln und Schwarzwaldtunnel. 7 Kilometer Stau, planen Sie bitte 35 Minuten mehr Zeit ein. 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Gute Fahrt.
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13: In Nassau an der Lahn bedeckt bei 11 Grad, in Konstanz regnet es bei 14, in Simmern bedeckt 10 Grad und in Furtwangen Regen bei 9 Grad. Mehr zum Wetter weiß Gernot Schütz.
14: Heute Abend ist es oft bedeckt und teilweise regnet es leicht. In der Nacht gibt es einige längere trockene Phasen, ansonsten fällt weiterhin Regen bei Tiefstwerten zwischen 12 und 8 Grad. Morgen früh ziehen letzte Schauer in der Pfalz ab, dann bekommen wir einen Wechsel aus Wolken und Sonnenschein. Im Tagesverlauf sind vereinzelt kurze Schauer möglich, dazu wird schwacher bis mäßiger Westwind. Die Temperaturen steigen auf 12 Grad im Westerwald und bis 18 Grad im Rhein-Main-Gebiet. Am Sonntag Wolken, ab und zu Sonne und nur örtlich noch Regen. Am Montag danach kalter Nacht und Frühnebel, häufig Sonne, am Nachmittag sehr mild.
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13: Wie schön, dass Sie da sind. Zwei befreundete Fußballtrainer sind ja erstmal kein Problem, bis die Vereine aufeinandertreffen und das regelmäßig. Und dennoch gibt es da Männerfreundschaften, die halten das aus. Eine aus dem Fußball von Baden-Württemberg und Rheinland-Pfalz. Die gucken wir uns gleich mal ein bisschen näher an.
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0: SWR4-Verkehr, erstmal eine Warnung aus dem Kreis Sigmaringen. Zwischen Beuron und Abzweig nach Behrental laufen 6 Rinder auf der Fahrbahn rum. Seien Sie bitte äußerst vorsichtig. Der Ball rollt wieder in der Fußball-Bundesliga am Wochenende. Gleich um 6:30 ist Anpfiff in der zweiten Liga. Der erste FC Heidenheim empfängt den ersten FC Kaiserslautern. Heidenheim ist derzeit auf Platz 3, Lautern 2 Punkte dahinter auf Platz 5. Also es geht um was, gerade auch für die beiden Trainer Frank Schmidt und Thorsten Lieberknecht. Die beiden sind nämlich ganz alte Kumpels, also eine richtige Männerfreundschaft seit 30 Jahren. Schon seit sie als junge Kerle gemeinsam in der U20 gespielt haben.
1: Hat er zu jedem Trainer so eine, finde ich, eine respektvolle Beziehung. Aber bei uns ist eben halt auch durch die Vergangenheit nicht nur eine respektvolle Beziehung, man hat auch so eine freundschaftliche Basis. Und es gibt immer auch mal die Momente, wo jeder jeden auch mal anrufen kann und darf, wenn man mal eine Hilfe braucht. Davon haben wir beide schon Gebrauch gemacht. Trotzdem wissen wir alle, an so einem Spieltag will jeder für seinen Club natürlich die Punkte holen.
0: Und das nicht zum ersten Mal, denn die beiden halten einen deutschen Rekord. Noch nie haben zwei Trainer öfter mit ihren Teams gegeneinander gespielt. Aber auch wenn an der Seitenlinie die Fetzen fliegen regelmäßig, ist nach 90 Minuten wieder alles gut. Dann umarmen die beiden sich und reden, ja, das denke ich mir, wahrscheinlich über die Kinder. Und da gibt es ein Bier für Frank Schmidt und eine pfälzische Weinschorle für Thorsten Lieberknecht oder umgekehrt. So einfach ist das. SWR4 ist hier am Freitagabend. Weiter geht's mit Harpo. Viel Spaß. Jo.

Die ist hier und ich glaube mit wirklich nur sehr, sehr, sehr guten Songs. Aber Hall & Oates, die Band, die jetzt gerade anläuft, hat damals 82 gesagt, wir wollten mit Man Eater einfach alles besser machen, als was das, was bisher im Radio lief. Oh, finde ich ein ganz schön großes Ziel. Ist ein super Song. Ob er wirklich alles besser macht, am besten Sie urteilen selbst. Hier ist Man Eater, Hall & Oates.

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1: Einen schönen guten Abend um 6:30. Wir starten mit einer Warnung von der A81 Fahrtrichtung Stuttgart. Zwischen Thuningen und Villingen-Schwenningen laufen Rehe auf der Autobahn rum. Seien Sie bitte vorsichtig. Das sind die weiteren Verkehrsmeldungen. A5 Basel-Karlsruhe. Zwischen Dreieck Weil am Rhein und Dreieck Neuenburg. Baustelle 2 Kilometer Stau. Da brauchen Sie etwa 10 Minuten länger. Dann weiter Richtung Frankfurt. Zwischen Bruchsal und Kreuz Waldorf. 4 Kilometer Stau plus 10 Minuten. A8 Stuttgart-Karlsruhe. Zwischen Heimsheim und Pforzheim-Ost wird gebaut. 5 Kilometer Stau plus 20 Minuten. A81 Würzburg-Heilbronn zwischen Neuenstadt und Kreuz-Weinsberg auch eine Baustelle. Hier 3 Kilometer Stau plus 10 Minuten. Und weiter Richtung Singen zwischen Kreuz-Stuttgart und Ehningen. Baustelle 5 Kilometer stockend und auch da brauchen Sie 10 Minuten länger. 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Gute Fahrt!
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1: In Mühlacker bedeckt, da haben wir 12 Grad. In Montabaur auch Wolken bei 10. In Villingen-Schwenningen regnet es bei 9 Grad. Und in Birkenfeld ist es grau bei ebenfalls 9 Grad. Ganz im Süden von Baden-Württemberg, da geht's heute freundlich in die Nacht. Die wird dann hier und da mal nass. Gibt aber auch ein paar Regenpausen bei Temperaturen von 12 bis 7 Grad. In Rheinland-Pfalz ist es dann morgen wolkig mit Sonne und ein paar Schauern. In Baden-Württemberg anfangs Regen, am Nachmittag freundlicher mit kurzen Regen. Wir kriegen 11 Grad im Allgäu und bis 18 Grad im Rhein-Main-Gebiet. Der Wind kommt schwach, manchmal ein bisschen sportlicher aus Westen.
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1: Einen schönen guten Abend heute am Weltposttag. So, die Post haben Sie mit Sicherheit bereits rausgeholt, aber ich hätte noch ein Musikbriefchen für Sie. Darf ich kurz noch durch die Tür durchschieben? Das wäre von Sheila B. and Devotion. Andersrum Sheila and B. Devotion. Sehen Sie schon, der erste Schreibfehler auf dem Kuvert mit Spacer. Viel Vergnügen.
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0: Die große Enya. Orinoco Flow hier in SWR 4. Sie lebt ja in Irland, was für mich immer so ein bisschen mit Wolken und Regen und Nebel zusammenhängt. Also wie bei uns heute eigentlich. Wir schauen mal ins Wetterstudio zu Gernot Schütz und fragen, wie es da weitergeht. Guten Abend, lieber Gernot.
1: Schönen guten Abend. Ja, im Moment ist es eigentlich überall bedeckt inzwischen und teilweise regnet es auch, vor allem in Baden-Württemberg. Ansonsten ist es auch schon mal seit ein paar Stunden trocken, trotzdem bedeckt. Und in der Nacht kommt noch mal so ein zweites Regengebiet von Rheinland-Pfalz und das zieht dann später auch nach Baden-Württemberg. Und die Tiefstwerte liegen dann zwischen 12 und 7 Grad. Ja, und morgen haben wir es dann in Baden-Württemberg erst noch mit diesen Regenwolken zu tun. Die ziehen dann langsam südostwärts ab. Am längsten regnet es dann noch im Allgäu, aber so zum späten Nachmittag wird es auch hier trocken mit ein paar Wolkenlücken. Ansonsten sieht es eigentlich ganz freundlich aus. Vor allem in Rheinland-Pfalz, Wolken, Sonnenschein, vereinzelt sind Schauer möglich, aber das wird nur wenige betreffen. Und die Temperaturen dazu 11 bis 18 Grad.
0: Und dann diese herrliche, klare Herbst. Luft. Ich genieße das ja total, Gernot. Dann, wenn am Sonntag noch mehr Menschen Zeit haben, wie ist es da?
1: Das sieht eigentlich auch im Großen und Ganzen okay aus. So richtig viel Sonne wird es nicht geben, aber so 3 bis 5 Sonnenstunden sind dann je nach Region möglich. Es kann auch hier und da noch mal ein paar Tropfen geben, wird aber wahrscheinlich nur so den Morgen und den frühen Vormittag betreffen. Später ist es dann eher trocken und die Temperaturen ändern sich insgesamt wenig.
0: Noch ein kurzer Blick auf die kommende Woche, weil ich am Horizont sowas wie einen goldenen Streifen sehe. Stimmt das?
1: Ja, das stimmt auf jeden Fall. Das bedeutet allerdings auch, dass die Nächte sehr kalt sind, beziehungsweise morgens, wenn man dann aus dem Haus geht, da sind da die Temperaturen einstellig, teilweise auch nur wenige Grad über Null. Aber tagsüber dann, wenn sich der Nebel aufgelöst hat, so ein freundlicher Mix aus Sonnenschein und Wolken und am Nachmittag schon wieder, naja, mit Glück vielleicht so Richtung Dienstag, so 18, 19 Grad, also sogar wieder ein Ticken mehr.
0: Du schickst uns mit einem wirklich guten Gefühl ins Wochenende. Danke dafür, lieber Gernot.
1: Gerne.
0: Und dann geht's hier auch gleich südländisch weiter, auch ziemlich heiß. Aus dem Jahr 78, das legendäre Tu von Umberto Tozzi in SWR 4. Genießen Sie Ihren Freitagabend.

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1: Mit Milena Bayer, guten Abend. Das Leben genießen. Wer wünscht sich das nicht? Es gibt unzählige Ratgeber, die erklären, wie leicht das gehen soll. Einfach mal nichts tun, die kleinen Momente feiern oder auf sich selbst achten. Das klingt eigentlich ganz leicht, aber trotzdem gelingt es mir fast nie. Im Wanderurlaub habe ich jetzt durch Zufall jemanden kennengelernt, der ganz genau weiß, wie man das Leben genießt. Er heißt Kurt. Kurt ist Anfang 80 und seine Leidenschaft sind die Berge. Mindestens einmal im Jahr ist er in seiner zweiten Heimat im Allgäu. Er erinnert sich gerne an die Tage, als er mit seinen Kindern und Enkelkindern die Gegend erkundet hat. Und heute ist er oft alleine da und unternimmt Wanderungen. Er wandert mit seinem Filzhut auf dem Kopf und den Stöcken in der Hand von Alpe zu Alpe. Dort verabredet er sich mit alten Freunden oder macht Bekanntschaft mit denen, die gerade rasten. Er kennt die Wirtinnen und Wirte, die kulinarischen Geheimtipps und auch tolle Wanderrouten. Und fast alle kennen Kurt. Er hat nämlich ein besonderes Talent. Menschen kennenlernen. Eine Hüttenwirtin sagt über ihn, der Kurt kennt alle, weil er so viele Fragen stellt, weil er sich für die Menschen interessiert. Ich bin beeindruckt von diesem Mann, weil er weiß, wie man das Leben genießt. Auch wenn seine Frau schon lange gestorben ist, auch wenn viele seiner alten Freunde, mit denen er sich früher getroffen hat, nicht mehr da sind. Trotzdem ist Kurt ganz erfüllt. Er erzählt von seinen Wanderungen, von seinem selbstgemachten, köstlichen Omelettfrühstück und von seinem Lieblingsgasthof. Und er gibt mir einen Tipp, wo ich neue Wanderschuhe kaufen kann. Da hat er selbst erst neue gekauft, weil seine alten auseinandergefallen sind. Er sagt, so alt bin ich jetzt auch noch nicht, dass ich keine neuen Wanderschuhe mehr brauche. Sein Ziel ist es, diese neuen Wanderschuhe auch noch richtig durchzulaufen. Vielleicht brauche ich auch so ein Ziel. Das könnte der Schlüssel dafür sein, dass ich mein Leben genießen kann. Die neuen Wanderschuhe durchlaufen. Jeden Tag eine Tasse Tee trinken ohne Handy in der Hand. Eine Bücherreihe zu Ende lesen. Gebärdensprache lernen. Und was sicher auch hilft, ist ein echtes Vorbild. Jemand wie Kurt, der schon weiß, wie man sein Leben nicht nur lebt, sondern wie man es gestaltet und genießt. Milena Bayer aus Lauda von der Katholischen Kirche.
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2: Um 19 Uhr mit Peter-Martin Jakob. Guten Abend. In Berlin demonstrieren Tausende gegen die Energiepolitik der Bundesregierung. In Ludwigshafen beginnen am Abend die Festspiele. Das Wetter in Rheinland-Pfalz, morgen Sonne-Wolken-Mix und mit bis zu 12 bis 18 Grad wieder etwas wärmer. In Berlin haben tausende Menschen gegen die Energiepolitik der Bundesregierung protestiert. Die Polizei spricht von 6.000 Teilnehmern, der Veranstalter, das Bündnis Erneuerbare Energien, von 8.000. Die Demonstration richtet sich vor allem gegen zwei Gesetzentwürfe von Bundeswirtschaftsministerin Reiche. Sie zielen im Wesentlichen darauf ab, staatliche Förderung für erneuerbare Energien zurückzufahren. Kritiker befürchten, dass das den Ausbau der Erneuerbaren insgesamt bremsen wird. 7 Jahre nach dem rechtsextremen Anschlag von Halle an der Saale haben zahlreiche Menschen der Opfer gedacht. Bei dem Anschlag auf die dortige Synagoge waren 2 Menschen getötet und mehrere weitere verletzt worden. Aus Halle berichtet Marc Weirich.
3: Überschattet wurde das Gedenken von einer Kontroverse um die Teilnahme des AfD-Politikers Hans-Thomas Tillschneider. Der AfD-Rechtsaußen war diese Woche zum Vize-Landtagspräsidenten gewählt worden. AfD-Landtagspräsident Tobias Rausch hatte ihn zum Gedenkakt nach Halle entsandt. Jüdische Studierende verwehrten mit einer Menschenkette Tillschneider den Zutritt zur Synagoge, warfen ihm vor, sich mit Neonazis gemein zu machen. Tillschneider widersprach, zog jedoch unverrichteter Dinge von dannen. Der Vorsitzende der jüdischen Gemeinde, Max Privorotsky, mahnte, das Erinnern nicht für politische Zwecke zu instrumentalisieren.
2: Die EU und China haben sich darauf verständigt, die Ausfuhren von chinesischen Hybridautos nach Europa deutlich zu reduzieren. Das ist das Ergebnis der Verhandlungen von EU-Handelskommissar Šefčovič mit Vertretern der chinesischen Regierung in Peking. Die Lieferungen in die Europäische Union könnten dadurch um mehr als die Hälfte zurückgehen, so Šefčovič. Weitere Nachrichten aus Rheinland-Pfalz. In Ludwigshafen werden in einer halben Stunde die 22. Festspiele eröffnet. Bis Mitte Dezember gibt es 80 Gastspiele und Eigenproduktionen. SWR-Reporter Florian Busch.
4: Die Goethe-Box-Operans Dance Company, eines der führenden Tanzensembles in Europa, präsentiert zum allerersten Mal ihr neues Stück See You Sunday. Darin geht es um das Thema Doppelgänger und damit verbundene unheimliche Empfindungen. Das Publikum erwartet spannende Situationen, kombiniert mit zurückhaltendem Humor. Außerdem zeigt das Ensemble noch We Made a Mess. Das Hip-Hop-Stück ist inspiriert von den Machtverhältnissen auf dem Schulhof. Zu diesem Premierenabend gehören außerdem ein Bläserensemble, eine Band und ein Publikumsgespräch. Zudem werden Ministerpräsident Gordon Schnieder und Oberbürgermeister Klaus Blättner ein paar Grußworte zur Eröffnung der Festspiele sprechen.
2: Mehr Nachrichten gibt es immer auch online auf swraktuell.de.
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6: Einen schönen guten Abend. Wir starten mit einer Warnung. Aus dem Kreis Reutlingen zwischen Bad Urach und Sirchingen liegen Steine auf der Fahrbahn. Bitte Obacht. A5 Basel-Karlsruhe zwischen Dreieckweiler am Rhein und Dreieck Neuenburg. Baustelle 2 Kilometer Stau. Deswegen 10 Minuten dazu. A3 Köln-Frankfurt zwischen Lohmar und Kreuzborn-Siegburg. 3 Kilometer Stau plus eine Viertelstunde. Und wir haben einen Hinweis für die Stadt Birkenfeld und die Gemeinden drumherum. Aufgrund eines Gebäudebrandes kommt es im Stadtgebiet von Birkenfeld zu einer Rauchentwicklung. Machen Sie bitte Fenster und Türen zu und schalten Sie Klimaanlagen und Lüftungen aus und am besten Sie meiden das betroffene Gebiet. 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Gute Fahrt!
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6: In Speyer bedeckt, 13 Grad haben wir da, in Lörrach 11 Grad, auch grau, in Kusel 11 Grad, viele Wolken und in Heidelberg Wolken bei 12 Grad. Mehr zum Freitagabendwetter weiß Gernot Schütz.
7: Heute Abend ist es oft bedeckt und teilweise regnet es leicht. In der Nacht gibt es einige längere trockene Phasen, ansonsten fällt weiterhin Regen bei Tiefstwerten zwischen 12 und 8 Grad. Morgen früh ziehen letzte Schauer in der Pfalz ab, dann bekommen wir einen Wechsel aus Wolken und Sonnenschein. Im Tagesverlauf sind vereinzelt kurze Schauer möglich, dazu weht schwacher bis mäßiger Westwind. Die Temperaturen steigen auf 12 Grad im Westerwald und bis 18 Grad im Rhein-Main-Gebiet. Am Sonntag Wolken, ab und zu Sonne und nur örtlich noch Regen. Am Montag danach kalter Nacht und Frühnebel, häufig Sonne. Am Nachmittag sehr mild.
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6: Immer so eine starke Stunde, oder? Wir starten mit dem Jahr 72 und mit John Kincaid's Dreams Are Ten a Penny. Da hat er Glück gehabt, dass es Deutschland gab, denn in England ist das Ding total gefloppt, wollte keiner hören. Bei uns war es eine 1. Ich finde zu Recht.
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0: Wow, SWR 4 ist die 70er nach 7. Einen schönen guten Abend. Wenn Sie nachher im Bett liegen und Ihnen kommt mitten in der Nacht ein Gedanke, der Sie nicht loslässt, dann bitte schreiben Sie ihn auf. Es kann was Großes draus werden, wie damals bei Winfried Lovett im Jahr 76. Er war der Basssänger von der Soulgruppe The Manhattans. Und um 3 Uhr nachts schreckt der Mann hoch, hat eine Melodie im Ohr, hockt sich ans Klavier und flüstert eine Zeile ins Tonbandgerät, die Musikgeschichte schreiben sollte. This has got to be the saddest day of my life. Eigentlich, man glaubt es wirklich kaum, hat er einen Country-Song daraus machen wollen. Aber Gott sei Dank haben die Manhattans sich das Lied am Ende selbst geschnappt. Sie haben daraus eine der ehrlichsten, bittersüßesten und schönsten Balladen der Popgeschichte gemacht. Es geht um das letzte Treffen zweier Liebender, um einen Abschied für immer. Und dieser Abschied beginnt mit einem der berühmtesten Intros der Radiogeschichte. Erst diese tiefen gesprochenen Worte, dann setzen die samtweichen Streiche ein. Philly Präzision vom Feinsten. Kein Wunder, denn die Musiker rund um MFSB spielten den Song damals ein. Legen Sie für die nächsten 4 Minuten mal kurz den Abwasch beiseite und genießen Sie pure Gänsehaut. Die Manhattans in SWR 4 mit Kiss and Say Goodbye.
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0: Es ist 7:30.
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0: Einen schönen Gruß auf die Straßen. Wir starten auf der A6 Nürnberg-Heilbronn. Hier steht zwischen Neustein und Öhringen ein defektes Fahrzeug auf der Autobahn. Seien Sie bitte vorsichtig. A5 Basel-Karlsruhe zwischen Dreieckweil am Rhein und Dreieck Neuenburg. Baustelle 2 Kilometer Stau. Dauert so knapp 10 Minuten länger. Dann ist die B466 Heidenheim an der Brenz Richtung Mühlhausen im Täle. Zwischen Abzweig nach Röthenbach und Weißenstein. Auf beiden Seiten wegen eines Unfalls gesperrt. Am besten Sie umfahren das Gebiet im großen Bogen. A3 Köln-Frankfurt zwischen Loma und Kreuzborn-Siegburg 3 Kilometer Stau. Planen Sie bitte 20 Minuten mehr ein. Und die Schweiz A2 A3 Luzern-Basel zwischen Pratteln und Schwarzwaldtunnel. Unfall 5 Kilometer Stau. Bitte halten Sie eine Gasse für die Rettungs- und Einsatzfahrzeuge frei. Dankeschön. Sie brauchen da etwa 30 Minuten länger. 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Gute Fahrt.
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0: In Stuttgart regnet es, da haben wir 11 Grad. In Bingen bedeckte 11. In Schramberg 10 Grad unter Wolken. Und in Kobern-Gondorf 11 Grad. Auch da ist es bedeckt. Die ganze Nacht kann mal hier und da nass werden. Aber es hat auch Regenpausen dabei bei Temperaturen von 12 bis 7 Grad. Dann morgen in Rheinland-Pfalz wolkig mit Sonne und ein paar Schauern. In Baden-Württemberg haben wir anfangs Regen. Der wird später schwächer und es wird sogar ganz freundlich gegen Nachmittag. Die Temperaturen dazu 11 Grad im Allgäu und bis 18 Grad im Rhein-Main-Gebiet. Der Wind kommt schwach, manchmal ein bisschen vorlaut aus Westen.
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0: Einen schönen guten Abend in die Runde. Es gibt so Songs, die funktionieren wirklich überall. Auf der großen Party bis hin ins Bierzelt, aber auch nur, wenn man zu zweit gerade den Abend ausklingen lässt. Je nach Situation verändert sich, finde ich, bei Alice von Smokey auch die Anmutung. Am besten, das testen Sie mal selber.
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Es gibt eine Warnung von der A5 Basel-Karlsruhe. In der Ausfahrt Karlsruhe-Süd haben wir ein defektes Fahrzeug. Seien Sie bitte sehr vorsichtig. Und auf der A7 Füssen-Ulm in der Ausfahrt Dettingen eine ungesicherte Unfallstelle. Bitte da auch gut aufpassen. Wir bleiben bei der großartigen Rubrik 70er nach 7. Und ich wette, viele von Ihnen kennen den nächsten Titel, aber nicht die Band dahinter. Das ist so ein Schicksal, was manche Bands ja haben. Den Song kennt man, aber wer ihn gesungen hat, fällt einem gerade nicht ein. Tavares, das sind 5 Brüder, aufgewachsen in den Vereinigten Staaten von Amerika mit Wurzeln auf den Kapverdischen Inseln. Also eine echte Familienband, ja, die in den frühen 70er Jahren zuerst mit Soul und Rhythm and Blues gestartet ist und dann später Disco-Hits rausgefeuert hat. Hier in Deutschland standen sie nie so im Rampenlicht wie andere Disco-Größen, aber in den Staaten und in Großbritannien, da haben Tavares ein paar Hits landen können. Unter anderem im Soundtrack zu Saturday Night Fever mitgewirkt, also genau in dem Film, der die Disco-Welle erstmal so richtig weltweit in Gang gesetzt hat. Jetzt hören wir einen Song, der heißt It Only Takes a Minute. Auf Deutsch in etwa, es braucht nur eine Minute. Ein perfekter Song für die Tanzfläche. Also ein wirklich treibender Groove, straffe Bläser, der Gesang mehrstimmig und dieser typische 70s-Sound, bei dem man auch automatisch mit dem Fuß sofort mitmacht. Also, wenn Sie Tavares bisher nur vom Namen her oder vielleicht noch gar nicht gekannt haben, jetzt die Ohren spitzen. Hier sind Sie mit It Only Takes a Minute in SWR4.

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geworden. Dabei weiß man, dass es ihr gar nicht so gefallen hat, dieses Image. Sie wollte auch als Künstlerin, als eine Sängerin mit Gefühl ernst genommen werden. Und es ist gelungen, als sie damals MacArthur Park gecovert hat. Das kam von Richard Harris etwa 10 Jahre vorher. Und dann im Jahr 1976, da hat sie beschlossen, das mache jetzt ich. Und ich finde, da hat sie wirklich unglaublich gesangliche Autorität. Hier ist sie in SWR 4, Donna Summer, MacArthur Park.

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7: Um 20 Uhr mit Ramin Mobasakian. Die EU-Kommission zeigt sich angesichts der angekündigten US-Sanktionen gegen den Internationalen Strafgerichtshof besorgt. In einer Mitteilung heißt es, die EU werde eng mit dem Gericht in Den Haag zusammenarbeiten, um seine Arbeitsfähigkeit sicherzustellen. Aus Brüssel berichtet Jean-Marie Magro.
8: Bis die Sanktionen in Kraft treten, würde es noch 6 Monate dauern. Dies lasse Zeit und Spielraum für Verhandlungen, steht in der Erklärung Brüssels. Nur wenige Stunden nach der Auszeichnung der ehemaligen Richterin am Internationalen Strafgerichtshof Navi Pillay hatte die Trump-Regierung Sanktionen gegen den ISTGH angekündigt. Nachdem das Gericht im November 2024 einen Haftbefehl gegen den israelischen Premier Benjamin Netanyahu erließ, hatte Washington schon einzelne Richter und Ankläger mit Sanktionen belegt.
7: In Mecklenburg-Vorpommern wollen SPD, Linke und Grüne Koalitionsverhandlungen aufnehmen. In einer gemeinsamen Erklärung haben die Parteispitzen mitgeteilt, dass die Sondierungsgespräche erfolgreich gewesen seien. Sie empfehlen ihren Parteigremien weiter zu verhandeln. Die Landesvorstände von SPD und Linken beraten am Abend darüber. Die Grünen entscheiden morgen auf einem kleinen Parteitag. Ein zentrales Vorhaben, auf das sich die Sondierer verständigen konnten, sind beitragsfreie Kitas. In Berlin haben tausende Menschen gegen die Energiepolitik der Bundesregierung protestiert. Die Polizei spricht von 6.000 Teilnehmern. Der Veranstalter, das Bündnis Erneuerbare Energien, von 8.000. Die Demonstration richtet sich vor allem gegen 2 Gesetzentwürfe von Bundeswirtschaftsministerin Reiche. Sie zielen im Wesentlichen darauf ab, staatliche Förderung für erneuerbare Energien zurückzufahren. Kritiker befürchten, dass das den Ausbau der erneuerbaren Energien insgesamt bremsen wird. Die deutsche Fußballnationalmannschaft der Frauen trifft am Abend in einem WM-Testspiel in Karlsruhe auf Australien. Anpfiff ist in einer knappen halben Stunde. Das ZDF überträgt die Partie. SWR-Sportreporterin Rebecca Plies berichtet.
9: Nach fast 20 Jahren kehrt das deutsche Frauennationalteam wieder ins Wildparkstadion nach Karlsruhe zurück. Damals gewann Deutschland hier gegen Japan mit 6:3. Das Freundschaftsspiel gegen Australien ist das 7. Aufeinandertreffen beider Mannschaften. Deutschland konnte bislang 4 Partien für sich entscheiden. Das letzte Spiel gegen Australien endete mit einer Niederlage. Bundestrainer Christian Wück kehrt in seine alte Wirkungsstätte zurück. In den 1990ern spielte er für den KSC.
7: Das Wetter für Baden-Württemberg und Rheinland-Pfalz. In der Nacht fällt immer wieder Regen. Die Tiefstwerte liegen bei 12 bis 7 Grad. Morgen ist es in Baden-Württemberg erstmal regnerisch. Im Laufe des Tages lassen die Schauer aber langsam nach. In Rheinland-Pfalz bleibt es meist trocken. Die Temperaturen erreichen maximal 11 bis 18 Grad. Am Sonntag gibt es einen Mix aus Sonne und Wolken, vereinzelt mit Schauern. Und zum Abschluss noch die Zeit. Es ist gleich 20.03 Uhr.
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10: Einen schönen guten Abend. Wir starten mit einer Warnmeldung von der B12 Kempten-Buchloe. Zwischen Kempten und Wildpolsried liegen Plastikteile auf der Fahrbahn. Auf der B257 Kelberg-Meckenheim zwischen Rastplatz Hönningen und Altenahr auf beiden Seiten eine ungesicherte Unfallstelle. Und im Rems-Murr-Kreis bitte aufpassen, zwischen der B14 und Westumfahrung ist ein Fahrzeug liegen geblieben. Auf der B466 Heidenheim an der Brenz fahrt Fahrtrichtung Mühlhausen im Täle ist die Fahrbahn zwischen Röthenbach und Weißenstein wegen eines Unfalls gesperrt. Am besten, Sie umfahren das Gebiet weiträumig. Und Schweiz A2 A3 Luzern-Basel zwischen Pratteln und Schwarzwaldtunnel. Unfall 6 Kilometer Stau. Denken Sie bitte an die Gasse für die Rettungs- und Einsatzfahrzeuge. Es dauert ca. 45 Minuten länger. 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Gute Fahrt!
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10: Und eigentlich mit Pyjama-Zeit, ne, so kurz nach 8. Aber wir holen nochmal die Blue Jeans raus mit ihrem Einverständnis und mit Neil Diamond, Forever in Blue Jeans.
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Jetzt geht's hier bei SWR 4 um Kinderkompetenz und um listige Radiosender. Vor kurzem hatten wir zu Hause Kindergeburtstag. Die Kleine wurde 7 und wir hatten das Auto voller Kinder. Dann kam im Radio der Song, den Sie auch gleich hier hören werden, von den Bee Gees, More Than a Woman. Und die Isabel, 6 Jahre alt, piepst mich vom Rücksitz aus an. Die Frau singt aber toll. Also ich meiner ganzen Aufgabe nachgekommen, erklärt Isabel, das ist keine Frau, das sind die Bee Gees. Aber ich kann es nicht ganz verdenken, denn der Song ist sogar damals wirklich für eine Frauenstimme geschrieben worden. Also Punkt fürs Kind, Kinderkompetenz. Jetzt ist aber so, dass dieser ganze Titel niemals hätte alleine rauskommen sollen. Der war Bestandteil des berühmten Albums Saturday Night Fever. Und irgendwann waren die ganzen Titel, die als Single rausgenommen worden sind, eben aufgebraucht. Was haben die Radios gemacht? Die haben sich eigenmächtig More Than a Woman geschnappt. Obwohl das eigentlich niemals dafür vorgesehen war. Und haben das halt gespielt. So, und raus war er und hat zu der ganzen Geschichte dazugehört. Das mal zum Thema Bee Gees, Kinderkompetenz und listige Radiosender. Hier ist für Sie der Titel dazu aus den 70ern. More Than a Woman. Die Bee Gees in SWR 4.

0: 80er-Form Wake Me Up Before You Go Go um 20.30 Uhr.
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0: Einen schönen Gruß auf die Straßen. Wir starten auf der A5 Karlsruhe-Frankfurt. Hier ist die Ausfahrt Hemsbach wegen Grünpflege. Ach, was für ein herrliches Wort. Wegen Grünpflege bis 6 Uhr morgen früh gesperrt. Da werden Sie umgeleitet. Auf der B466 Heidenheim an der Brenz Richtung Mühlhausen im Täle ist die Fahrbahn zwischen Röthenbach und Weißenstein auf beiden Seiten wegen eines Unfalls gesperrt. Am besten Sie meiden das Gebiet. Und Schweiz A2, A3 Luzern-Basel zwischen Pratteln und Schwarzwaldtunnel. Unfall, mittlerweile 8 Kilometer Stau plus eine Dreiviertelstunde. 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Gute Fahrt.
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0: In Bad Mergentheim geschlossene Wolkendecke, 11 Grad haben wir da. In Saarburg auch 11 Grad mit Wolken. Tübingen bedeckt 10 Grad und Feldberg im Taunus 6 Grad unter Wolken. Die Nacht wird ab und zu nass, gibt aber auch ein paar Regenpausen bei Temperaturen von 12 bis 7 Grad. Morgen in Rheinland-Pfalz wolkig mit ein bisschen Sonne und ein paar Schauern. In Baden-Württemberg starten wir mit Regen, dann wird es nach und nach freundlicher und gegen Nachmittag kommt auch Sonne raus. Die Temperaturen schaffen 11 Grad im Allgäu und 18 Grad im Rhein-Main-Gebiet. Der Wind ist auszuhalten.
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0: Ach, ich hab so was Starkes dabei. Also gleich nach den Eagles, die ja an sich schon toll sind, ja, New Kid in Town, kommen doch wirklich die Eurythmics mit Love is a Stranger. Ach, das ist natürlich auch, das ist so der Zeitpunkt der 80er gewesen, in dem man einfach alles durfte. Das durfte kunterbunt, schrill, verrückt sein. Und ich finde bis heute eine richtige, ja, Paradenummer. Also viel Spaß dabei.
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Jetzt kommt eine Überleitung aus der Hölle. Ich muss es kurz einmal vorwarnen. Sie hören SWR 4 mit den Birds, Turn, Turn, Turn. Und genau dieses Kommando, Turn, Drehen, bitte das nicht nachmachen an Katja, Nick und Patrick. Ihr dreht bitte nicht um, denn die drei sind auf dem Weg zum Frankfurter Flughafen, um nach Mexiko zu fliegen. Das haben sie gerade per WhatsApp geschrieben über swr4.de. Und sie wünschen sich passend zu ihrem Reiseziel eben zu Mexiko den Gute-Laune-Klassiker Mexiko von den Les Humphreys Singers. Ich habe jetzt nicht so genau nachlesen können, was die drei für eine Verbindung haben zueinander. Ich vermute mal, das sind wohl Mama, Papa und der Sohnemann, würde ja passen von den Namen her. Und sie würden sich gern damit musikalisch in den Urlaub verabschieden. Ich habe dann kurz meinen wohlwollenden Neid begraben, weil wäre schon schön, in Mexiko, Traumreiseziel. Und mir gesagt, ja, das ist wirklich mal ein sehr guter Grund, die Les Humphreys Singers wieder mal zu spielen hier in SWR 4. Deswegen wünsche ich jetzt Katja, Nick und Patrick, dass sie erstens gut am Flughafen ankommen, dass der Flieger keine Verspätung hat, dass alles gut läuft und dass in Mexiko ein Paradies auf die drei wartet. Und wir alle können jetzt auch ein kleines bisschen miturlauben, denn die Musik, die hören wir ja auch. Hier ist, na?

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1: Um 21 Uhr mit Ramin Movasagian. Die EU und China haben sich darauf verständigt, die Ausfuhren von chinesischen Hybridautos nach Europa deutlich zu reduzieren. Das ist das Ergebnis von Verhandlungen zwischen Vertretern beider Seiten in Peking. Von dort berichtet Christoph Kober.
2: Die Vereinbarung soll den Export von chinesischen Hybridautos nach Europa in Zukunft um rund die Hälfte senken, sagt EU-Handelskommissar Maroš Šefčovič. Innerhalb eines Zeitraums von 4 Jahren kämen so mehrere Millionen weniger chinesische Autos in die Europäische Union. Die EU hatte 2024 Strafzölle auf Elektroautos aus China verhängt und diese mit unfairen Staatshilfen begründet. Seitdem haben chinesische Hersteller mehr Hybridautos nach Europa verkauft. Einen freiwilligen Verzicht auf einen Teil dieser Ausfuhren hatte Peking abgelehnt, bislang.
1: Die US-Regierung hat Sanktionen gegen den Internationalen Strafgerichtshof verhängt, kurz nach der Vergabe des Friedensnobelpreises an dessen frühere Richterin Navi Pillay. US-Außenminister Rubio erklärte, Transaktionen mit dem Gericht würden untersagt, um die Handlungsfähigkeit einzuschränken. Die Regierung wirft dem Gericht vor, Amerikaner und Israelis zu Unrecht zu verfolgen. UN-Generalsekretär Guterres sprach von einem schweren Schlag für das gemeinsame Streben nach internationaler Strafgerichtsbarkeit. Die schwarz-rote Regierungskoalition hat sich bei der geplanten Zuckersteuer laut einem Bericht der Bild-Zeitung auf einen Kompromiss geeinigt. Demnach sollen kleinere Hersteller zuckerhaltiger Getränke von der Abgabe ausgenommen werden. Erst ab einer Produktionsmenge von mehr als 70.000 Litern pro Jahr solle die Steuer anfallen. In Kraft treten solle sie erst im Sommer nächsten Jahres. In der zweiten Fußball-Bundesliga haben sich Heidenheim und Kaiserslautern am Abend die Punkte geteilt. Die Partie endete 0:0. Heidenheim verpasst damit den Sprung auf die direkten Aufstiegsränge und ist zweiter Dritter. Der FCK belegt Rang 4. ARD-Sportreporter Daniel Günther.
3: Für Kaiserslautern traf Şahin nach 10 Minuten nur die Latte. Und auf der anderen Seite prüfte Jan Schöppner mit einem Distanzschuss Julian Kral im Lautrakasten. Das 0:0 zur Pause ging absolut in Ordnung. Es blieb auch in den zweiten 45 Minuten eine Partie absolut auf Augenhöhe. Allerdings jetzt ohne Torgelegenheiten. Die beste vergab dann noch Jakob Rasmussen vom 1. FC Kaiserslautern. Sein Kopfballaufsetzer pariert von Däne im Tor des 1. FC Heidenheim. Am Ende ein gerechtes 0:0 in Heidenheim.
1: Im anderen Spiel des Abends gewann Braunschweig gegen Kiel mit 1:0. Das Wetter für Baden-Württemberg und Rheinland-Pfalz. In der Nacht fällt immer wieder Regen. Die Tiefstwerte liegen bei 12 bis 7 Grad. Morgen ist es in Baden-Württemberg erstmal regnerisch. Im Laufe des Tages lassen die Schauer aber nach. In Rheinland-Pfalz bleibt es meist trocken. Die Temperaturen erreichen maximal 11 Grad auf der Alb und 18 Grad in Rheinhessen. Die Zeit 21.03 Uhr.
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4: Einen schönen guten Abend auf die Straßen. Wir starten auf der A5 Frankfurt-Karlsruhe. Hier ist die Autobahn zwischen Heppenheim und Hemsbach wegen eines Unfalls gesperrt. Wir haben 2 Kilometer Stau. Letzte freie Ausfahrt ist Bensheim. A61 Mönchengladbach, Fahrtrichtung Koblenz zwischen Rheinbach und Kreuz-Meckenheim. 3 Kilometer Stau. Sie brauchen da ca. 15 Minuten länger. 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
4: Kurz nach 21 Uhr. Ernährungsexperten würden jetzt sagen, bitte keinen Zucker mehr. Aber wenn der bei die Musik kommt, ist das, glaube ich, gar nicht so schädlich. Sugar Baby Love, da kommt Zucker drin vor, können wir uns, glaube ich, erlauben.
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SWR 4 ist hier am Freitagabend. Wenn Sie sich bitte mal ganz kurz vorstellen könnten, Sie wären Cliff Richard. Das ist übrigens nicht schlecht, lebt auf Hawaii, ist durchaus im Augenblick ganz bekömmlich. Aber ich will auf was hinaus. Sie sind also Cliff Richard in den späten 70er Jahren und Sie möchten ein Lied komponieren über Trennungen. Und das Thema ist, dass man sich über die Probleme, die man als Paar hat, nicht mehr unterhält. Nee, man sagt, weißt du was, ist vorbei, Schatz, lass uns einfach getrennte Wege gehen, das wird sowieso nichts mehr. Und dann schweigt man sich quasi an, bis es endgültig kaputt ist. Wenn Sie so ein Lied schreiben würden, als Cliff Richard, ne, dann wird es doch vermutlich sowas ganz Trauriges. So mit zerrissenem Herzen und Sehnsucht und Tränen und so. Ja, sehen Sie, und das hat er nicht gemacht. Der hat sich damals hingesetzt und hat ein sehr fröhliches Lied daraus gemacht. We don't talk anymore heißt eigentlich, wir sprechen nicht mehr miteinander. Das ist vorbei, geht nicht mehr. Aber es ist so tanzbar und fröhlich, als wäre es ein Ja zum Leben und kein Nein zur Beziehung. Deswegen ist es, merken Sie auch gerade, gar nicht so einfach, Cliff Richard zu sein. Aber zuhören, das macht Spaß. Machen wir auch jetzt gemeinsam. Hier kommt der Song. Und ich hätte noch eine Verkehrswarnung gerade reinbekommen, eine traurige aus dem Rheingau-Taunus-Kreis. Hier liegt bei Wehen ein totes Reh auf der Fahrbahn. Trotzdem bitte vorsichtig fahren.

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1: Einen schönen Freitag zusammen. 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Und auf einmal macht Beamtendeutsch im Südwesten richtig Spaß.
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0: jetzt hier im Südwesten. Ne? The tide is high um 21.31 Uhr.
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0: Wir starten mit einer Warnmeldung von der A61 Mönchengladbach Fahrtrichtung Koblenz. Hier liegen zwischen Kreuz Meckenheim und Dreieck Bad 9a Spanngurte auf der Autobahn. Auf der B312 und B28 Metzingen-Reutlingen zwischen Metzingen-West B28 und Reutlingen eine ungesicherte Unfallstelle. Und bitte aufpassen im Rheingau-Taunus-Kreis hier zwischen Wehen und der B417 ein totes Reh auf der Fahrbahn. A1 Köln-Koblenz Fahrtrichtung Trier zwischen Kreuz Wittlich und Salmtal. 1 Kilometer Stau. Sie brauchen ca. 10 Minuten länger. Die A5 Frankfurt-Karlsruhe ist zwischen Heppenheim und Hemsbach wegen eines Unfalls gesperrt. Und A81 Stuttgart-Heilbronn zwischen Ilsfeld und Heilbronn unter Gruppenbach 2 Kilometer Stau plus 10 Minuten. 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Gute Fahrt!
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0: Überall haben wir Wolken. In Neumagen drohen bei 11 Grad, in Mühlacker bei 12, Bendorf hat 12 und Lörrach auch 12 Grad. Aber die Nacht kann schon mal hier und da ein bisschen nass werden. Es gibt dazu Regenpausen bei Werten von 12 bis 7 Grad. Und auch morgen geht es nicht ganz regenfrei zu. In Rheinland-Pfalz wolkig mit Sonne und Schauern. In Baden-Württemberg anfangs Regen, dann freundlicher. Die Temperaturen schaffen 11 bis 18 Grad. Am wärmsten morgen im Rhein-Main-Gebiet und der Wind dazu ist auszuhalten.
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0: Was findet diese tolle Frau eigentlich so gut an mir? Also das habe ich mich selbst gerade gar nicht gefragt. Das ist die Frage von Sänger Errol Brown von Hot Chocolate, damals im Jahr 75, als er den Song You Sexy Thing eingesungen hat. Es geht darum, dass er sich überhaupt nicht erklären kann, warum seine Perle ihn so großartig findet. Also Hauptsache es ist so und er hat es in einen tollen Song gepackt. Hier ist das Lied.
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Es gibt Warnmeldungen. Eine von der A64 Trier Luxemburg, hier in der Ausfahrt Trier ein defektes Fahrzeug. Und wir haben eine Warnung von der A648 Frankfurt-Eschborn zwischen Frankfurt-Rödelheim und Eschborner Dreieck. Ein defektes Fahrzeug. Bitte seien Sie auch da äußerst vorsichtig. Ich habe da so eine recht, ich sag mal, pikante Entstehungsgeschichte für ein Lied von Fleetwood Mac. Vielleicht kennen Sie die auch noch gar nicht. Es gab also diesen Titel You Make Loving Fun. Den hat die damalige Fleetwood Mac-Frontfrau Chrissy McVie selbst geschrieben. Und was dann erst im Nachhinein klar wurde, sie hat diesen Song jemandem gewidmet. Ihrer damaligen Affäre. Denn Chrissy hatte was mit dem Lichttechniker der Band Fleetwood Mac. Und genau für den hat sie auch You Make Loving Fun geschrieben. Jetzt kommt's aber, ihr damaliger Mann, ja, der hat ja ebenfalls mitgespielt bei Fleetwood Mac. Ja, das ist John McVie, der Bassist, und dem hat sie erzählt, das Lied sei für ihren Hund geschrieben worden. Während der Lichttechniker 3 Meter weiter an der Wand rumgeturnt ist. So ist das dann wohl damals gewesen. Also nur um mal die Brisanzwerte dieses Songs zu umreißen. Er ist deswegen kein bisschen schlechter, aber irgendwie ein wenig unehrlicher. You Make Loving Fun, hier ist Fleetwood Mac im SWR 4. Übrigens gefolgt von Emerson, Lake & Palmer mit Lucky Man. Gleich.

SWR4 ist hier. Das war schon fast theatralisch gerade. Ich könnte auch ein bisschen emotional werden beim nächsten Song, weil diese Frau uns am 8. Juli verlassen hat. Und ich glaube, wir hätten sie gern noch ganz, ganz lange live gehört. Bonnie Tyler ist das, hier mit ihrem großartigen Bitter Blue. Ja, manchmal denkt man dann ja auch bei Angehörigen, Mensch, rufe ich mal kurz an und merkt dann, huch, ist ja gar nicht mehr da. Und hier

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1: Um 22 Uhr mit Ramin Mobasakian. Nach dem versuchten Terroranschlag mit einem Passagierflugzeug der Fluggesellschaft Fly Dubai sind weitere Details bestätigt. Laut den Ermittlern in den Vereinigten Arabischen Emiraten plante der Co-Pilot tatsächlich einen Selbstmordanschlag auf den Airport von Tel Aviv. Als Leiten von Nahost-Korrespondentin Nina Amin.
2: Der Generalstaatsanwalt Al-Shamsi erklärte am Freitag, der Mann aus dem Oman habe sich dabei die Anschläge vom 11. September in den USA zum Vorbild genommen. Ermittlungen hätten ergeben, dass der Ende 20-Jährige frühere Flüge nach Tel Aviv genutzt habe, um sich mit der Flugstrecke sowie dem Flughafen vertraut zu machen. Der Co-Pilot hatte Ende September auf dem Flug von Dubai nach Tel Aviv den Kapitän der Maschine angegriffen. Passagiere und Besatzungsmitglieder konnten den Angreifer überwältigen. Eine zweite Besatzung konnte die Maschine mit größtenteils israelischen Fluggästen anschließend sicher in Saudi-Arabien landen.
1: Im Streit um chinesische Hybridautoexporte nach Europa gibt es eine Einigung. EU-Handelskommissar Šefčovič teilte mit, man habe sich auf eine Drosselung chinesischer Exporte verständigt. Die Lieferungen in die Europäische Union könnten dadurch um mehr als die Hälfte zurückgehen. Die EU wirft China vor, den europäischen Markt mit billigen Hybridfahrzeugen zu fluten. Hintergrund ist, dass in China selbst viel weniger Fahrzeuge gekauft als produziert werden. Bei der Frankfurter Buchmesse ist am Abend der Deutsche Jugendliteraturpreis vergeben worden, in insgesamt 7 Kategorien. Schriftstellerin Jutta Richter wurde für ihr Gesamtwerk ausgezeichnet. Aus Frankfurt Ida Hermes.
3: Beim Deutschen Jugendliteraturpreis kürt immer auch eine Jugendjury ihren Favoriten. Das ist dieses Jahr Bajens von Delphine Minois. Ein Roman über die Frauenleben-Freiheit-Proteste und die Lebensrealität junger Frauen im Iran. Auch die Fachjury hatte den Roman als bestes Jugendbuch nominiert. Gewonnen hat unter anderem Das falsche Leben von Maya Nielsen. Darin erzählt sie die reale Geschichte von Thomas, der als Kind eines Stasi-Spions in der DDR aufwächst. Der Deutsche Jugendliteraturpreis ist insgesamt mit 72.000 Euro dotiert.
1: In der zweiten Fußball-Bundesliga hat Heidenheim den Sprung auf den zweiten Tabellenplatz verpasst. Die Mannschaft spielte am Abend 0:0 gegen Kaiserslautern und bleibt Dritter. Der FCK steht auf dem 4. Rang. Außerdem siegte Braunschweig 1:0 gegen Kiel. Und im Abendspiel der ersten Fußball-Bundesliga zwischen Borussia Dortmund und Werder Bremen steht es rund 20 Minuten vor dem Ende noch 0:0. Das Wetter für Deutschland in der Nacht regnet es ganz im Süden und an der Nordsee und es gibt vereinzelt Gewitter. Im restlichen Land lassen die Schauer nach. Die Tiefstwerte liegen bei 12 bis 6 Grad. Morgen ziehen die Schauer weiter Richtung Nordwesten. Im Süden ist es meist bewölkt, sonst oft sonnig bei maximal 11 bis 18 Grad. Am Sonntag regnet es an der Nord- und Ostsee länger. Im restlichen Land gibt es einen Mix aus Sonne und Wolken, dazu wieder bis zu 18 Grad. Die Zeit 22.03 Uhr.
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4: Einen schönen guten Abend auf die Straßen. Es gibt eine Warnung von der B27 Fahrtrichtung Heilbronn. Hier an Höhe der B10 Zuffenhausen eine ungesicherte Unfallstelle. Auf der A64 Fahrtrichtung Luxemburg in der Ausfahrt Trier ein defektes Fahrzeug. Und auf der A648 Frankfurt-Eschborn zwischen Frankfurt-Rödelheim und Eschborner Dreieck ein defektes Fahrzeug. 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Gute Fahrt.
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4: Wer ist schon Daniel Pesch, wenn man John Denver haben kann? Der ist jetzt dran und er singt in Take Me Home Country Roads, kennen Sie glaube ich gut, West Virginia. Aber die beiden Songschreiber, die waren da gar nicht. Die hatten die Idee zum Song bei einem Roadtrip durch Maryland. Und da hat irgendwann Denver geholfen, den Song komplett zu schreiben. Deswegen kam dann irgendwann darin West Virginia vor. So ist das. So oder so, geografisch nicht so entscheidend, klanglich großes Kino.
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Eine Warnung kommt von der A98 Stockach-Schaffhausen. Zwischen Stockach-West und Kreuz-Hegau liegt ein Fuchs auf der Autobahn. Seien Sie bitte vorsichtig. Ja, also jetzt will ich ja gar nicht anfangen mit dem alten Lied. Früher hatten wir ja nichts und so weiter. Was wir wirklich nicht hatten, war Internet. Ne? So vor gut 50 Jahren. Und dennoch haben schon damals Menschen mit ihrer puren Kunst, ihrer Ausstrahlung es geschafft, ganz viele für sich zu begeistern. Das wären heute Influencer, ja, mit irgendwie 200.000 Followern aufwärts. Das war damals gar nicht nötig. Da haben ein paar Schottenkaros gereicht im Jahr 77 und es gab noch nichts online und überhaupt keine komischen Social Networks. Und trotzdem haben die Bay City Rollers wirklich Hunderttausende, ach was, Millionen Mädchen verzückt. Ganz undigital. Und es geht bis heute. Sie waren damals die absolute Teenie-Sensation und bei jedem Auftritt wurde gekrischen, was das Zeug hält. Hier ist ein ganz außergewöhnlicher Song von der Band. You Made Me Believe in Magic in SWR 4.

0: Patti LaBelle und Michael McDonald On My Own. Großartiges Duett. Es ist 22.31 Uhr.
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0: Wir haben eine Warnung von der A5 Karlsruhe-Frankfurt. Hier zwischen Dossenheim und Ladenburg eine ungesicherte Unfallstelle. Und bitte aufpassen, im Kreis St. Wendel auf dem Bosener Weg zwischen Bosen und Eiweiler liegt ein Reh. 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Gute Fahrt.
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0: Es ist überall Wolken verhangen. In Münsingen bei 9 Grad, Pirmasens hat noch 10, Mannheim 12 und Oberwesel 11 Grad. Die Nacht wird hier und da ein bisschen nass. Es gibt aber auch Regenpausen bei Werten von 12 bis 7 Grad. Dann morgen in Rheinland-Pfalz wolkig mit Sonne und ein paar Schauern. In Baden-Württemberg geht's regnerisch los, dann wird's freundlicher gegen Nachmittag. Die Temperaturen schaffen 11 Grad im Allgäu und 18 im Rhein-Main-Gebiet. Der Wind ist schwach bis mäßig.
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0: Und ich habe für Sie Raphael Ravenscroft mitgebracht. Den kennen Sie gar nicht, ne? Das ist der Mann, der das berühmte Saxophon-Solo in Jerry Rafferty's Baker Street gespielt hat. Der hat dafür keine wirklich gute Gage bekommen, der arme Raphael, aber er hat dem Song zum Welthit verholfen. Hier ist Baker Street.
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Sie genießen Ihren Freitagabend mit SWR 4. Freut mich sehr. Im Jahr 74 gab es, glaube ich, für ABBA kaum noch ein Halten. Das war das große Erfolgsjahr für Sie beim Grand Prix. Und da waren die so gut drauf, dass Sie einfach beschlossen haben, wissen wir was, wir machen noch mal ein Lied, das ruhig so ein bisschen, ja, kokett sein darf, vielleicht ein bisschen frech, anzüglich, hat nur keiner gemerkt. Bei Honey Honey denkt man, ach Mensch, so eine schöne Tanznummer, fröhlich hingeträllert. Honey Honey heißt Honig, Honig kann jetzt nicht so wahnsinnig außergewöhnlich sein, aber weit gefehlt. Im Englischen steht ja Honey als Kosenamen für Schatz. Und in dem Lied geht es darum, dass da ein Mann offenbar so unglaublich sexy ist, dass er den Frauen den Kopf reihenweise verdreht. Daraus haben aber eben diesen Song gemacht und in Kauf genommen, dass die, die genau hingehört haben, auch gleich merken konnten, aha, da geht's doch um was ziemlich Pikantes. Aber das macht den Song nicht schlechter. Hier sind ABBA aus dem Jahr 74 mit Honey Honey in SWR 4.

sagt der Clown und Bye-bye sagt der Pesch. Das war's für heute Abend. Hier ist SWR 4 am Freitag. Ich gehe jetzt mit Gloria Gaynor und Reach Out, I'll Be There aus dem Studio. Grüßend wünsche Ihnen eine entspannte Nacht und sage danke fürs Zuhören. Am Mikrofon war für Sie gern Daniel Pesch. Bis bald hier in SWR 4.

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1: Um 23 Uhr mit Beate Rüsapp. Der Angriff eines Co-Piloten in einer Fly-Dubai-Maschine war offenbar als Selbstmordanschlag auf einen israelischen Flughafen geplant. Nach Angaben der Ermittler in den Vereinigten Arabischen Emiraten wollte der Mann die Boeing in ein Terminal in Tel Aviv steuern. Aus der NDR-Nachrichtenredaktion Jan Busche.
2: Die beinahe Katastrophe hatte sich Ende September ereignet. Der Co-Pilot hatte während des Flugs von Dubai nach Tel Aviv den Flugkapitän mit einer Axt schwer verletzt und die Boeing in einen Sturzflug geschickt. Der Kapitän schafft es aber blutüberströmt, die Cockpit-Tür zu entriegeln. Passagiere und Besatzungsmitglieder konnten den Co-Piloten überwältigen. Die Maschine landete sicher in Saudi-Arabien. Die Ermittler haben jetzt bekannt gegeben, der Co-Pilot hat sich auf früheren Flügen nach Tel Aviv mit der Route und dem Flughafen vertraut gemacht. Wohl als Vorbereitung für einen späteren Anschlag.
1: US-Präsident Trump hat eine große Diesellieferung aus Russland für den Weltmarkt angekündigt. Dies soll helfen, die Kraftstoffpreise zu senken. Trump sagte, er habe die Lieferung mit dem russischen Präsidenten Putin vereinbart. Demnach sollen sofort 300.000 Tonnen Diesel ankommen, im November 500.000 Tonnen und danach noch einmal 1 Million Tonnen. Eigentlich gelten gegen Russland US-Sanktionen, die solche Geschäfte verbieten. Viele Staaten und internationale Institutionen haben die Ernennung der Juristin Pillay zur Friedensnobelpreisträgerin gelobt. Die Vereinten Nationen bezeichneten die Entscheidung für die Südafrikanerin als starkes Signal für die Menschenrechte. EU-Kommissionspräsidentin von der Leyen sagte, Pillays Mut und ihre moralische Klarheit seien ein kostbarer Kompass in der aktuellen Zeit. Pillay war 6 Jahre lang UN-Hochkommissarin für Menschenrechte und Richterin am Internationalen Strafgerichtshof. In der Fußball-Bundesliga hat Werder Bremen in Dortmund kurz vor Schluss noch einen Punkt geholt. Zwischen dem BVB und Werder stand es am Ende 2:2. Aus der Sportredaktion Michael Augustin.
3: Bis zur 88. Minute lag der BVB mit 2:0 in Führung nach Toren von Svensson und Schlotterbeck. Dann begann die Bremer Aufholjagd. Reis mit dem 1:2 und der ehemalige Dortmunder Füllkrug in der 2. Minute der Nachspielzeit mit dem Ausgleich. Der BVB war vorher immer wieder am starken Werder-Torhüter Hain gescheitert und gibt zum ersten Mal in dieser Saison Punkte ab. In der 2. Bundesliga hat Eintracht Braunschweig mit 1:0 gegen Holstein Kiel gewonnen. Keine Tore dagegen im 2. Spiel des Abends. Heidenheim und Kaiserslautern haben sich 0:0 getrennt.
1: Das waren die Nachrichten. Das Wetter in Deutschland. Nachts gebietsweise Regen, auch trockene Phasen, Tiefstwerte 11 bis 6 Grad. Morgen im Nordwesten immer wieder Regen, sonst länger trocken, später einzelne Gewitter, Höchstwerte 12 bis 18 Grad. Am Sonntag Sonne, Wolken und Schauer bei 9 bis 17 Grad. Es ist 23.03 Uhr.
4: Dankeschön für die aktuellen Nachrichten. Damit starten wir gut informiert in diese Nacht. Hier ist jetzt der Verkehrsservice in der ARD-Hitnacht. Ohne lang geplante und ausgeschilderte Nachtbaustellen, weil es nämlich noch viele aktuelle Störungen gibt, die ihr Navi vielleicht noch nicht kennt. A2 Dortmund Richtung Hannover zwischen Wunstorf-Lute und Hannover-Herrenhausen. 1 Kilometer Stau vor einer Baustelle. Die Autobahn 4 Dresden Richtung Görlitz ist zwischen Salzenforst und Bautzen-West wegen Bergungsarbeiten gesperrt. Umleitung ist die U13. A7. Kassel Richtung Hannover zwischen Kassel-Nord und Lutterberg. 3 Kilometer Stau wegen Bergungsarbeiten. Die A7 Hannover Richtung Kassel ist zwischen Hedemünden und Lutterberg nach einem Unfall gesperrt. A9 Nürnberg Richtung Halle-Leipzig zwischen Dittersdorf und Triptis noch 2 Kilometer Stau. Dort ist nach einem Unfall nur eine Spur frei. Die A66 Fulda Richtung Frankfurt ist zwischen Bad Orb, Wächtersbach und Gelnhausen-Ost wegen Bergungsarbeiten gesperrt. Und dann noch ein Windhinweis für die Autobahn 71 Erfurt-Suhl. Hier ist zwischen Ilmenau-West und Gräfenroda in beiden Richtungen wegen starken Windes für Fahrzeuge mit hohen Aufbauten und leichter LKW mit Hänger gesperrt. Umleitung in Richtung Schweinfurt führt über die U98 und in Richtung Sangerhausen über die U13. Das waren die Verkehrsmeldungen. Ihnen eine gute Fahrt.
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4: Mit Abtempo-Musik zum Mitklatschen und zum Wachbleiben geht's in diese kühle, windige Nacht. Und das Klatschen hält bestimmt auch warm. Ich bin Hanne Bauer, groß aus Magdeburg.

Christy Springfield über ihre ganz besondere Unterrichtsstunde, die sie bekommen hat beim Sohn des Pfarrers. Son of a Preacher Man hier in der ARD-Hitnacht, 23.10 Uhr ist es. Wir kommen gut durch die Nacht jetzt mit Musik von Tears of Fears. Sowing the Seeds of Love.

0: Hier ist der ARD-Hit nach 23.18 Uhr ist es. Wir kommen gut in diese Nacht hinein. Und ich komme sogar mit Besuch in diese Nacht hinein. Das hat mich sehr gefreut, denn Nico aus Wunsdorf-Lute hat einfach mal angefragt und hat gefragt, kann ich denn bei euch mal im Studio vorbeikommen? Und jetzt ist er hier bei mir im Studio. Hi.
1: Hi. Hallo, hier sind die Nachteulen aus Wunsdorf. Und wir grüßen die Nachteule Bär zu Hause und die ganze Hitnacht-Familie.
0: Ja, ihr seid ja die ganze Zeit auch immer dabei bei der Hitnacht-Familie. Ja, ja. Habt eigentlich fast jede Nacht das Radio an, habe ich so das Gefühl, oder?
1: Ja, am Wochenende vorübergehend und manchmal auch am Wochenende neugierig sein.
0: Ja, was führt euch jetzt nach Magdeburg?
1: Nach Magdeburg, wir besuchen den Cousin Arion, der wohnt in Magdeburg.
0: Ah, schön groß.
1: Und Fußball morgen, Hannover 26, Magdeburg.
0: Okay.
1: Und wir wollten die Stadt kennenlernen.
0: Na, sehr schön. Und habt schon ein paar Impressionen aufgeschnappt, denke ich mir mal, oder?
1: Ja, die Stadt ist schön. Wir haben viele neue Sachen gesehen.
0: Schön, dass euch auch der Wind nicht weggepustet hat, wenn ihr euch umgeguckt habt. Das war ja heute ein richtiger Herbsttag.
1: Ja, es war schon schmuddelig.
0: Hoffentlich habt ihr das morgen schöner im Stadion, aber ich glaube, da ist sonniges Wetter angesagt und deswegen toi toi toi, dass es morgen zu euren Gunsten ausgeht, sage ich jetzt mal hier so ganz heimlich, weil Hauptsache, das hört in Magdeburg keiner. Oder für wen drückt ihr die Daumen?
1: Wir sind für die Roten aus Hannover.
0: Dachte ich schon fast. Oh Gott, was habe ich jetzt hier nur gesagt? Auf jeden Fall schön, dass ihr mal vorbeigeguckt habt. Und wie sieht's aus im Nachtstudio?
1: Ja, schön. Viel Betrieb.
0: Viel Betrieb mit euch. Also danke, dass ihr vorbeigeguckt habt. Und ich hoffe, wir lesen uns bald wieder. Übrigens, Grüße ausrichten jederzeit unter ard-hitnacht@mdr.de oder wenn Ihnen irgendwas Positives so passiert ist, tagsüber, was Sie uns oder mir erzählen möchten und mit anderen teilen möchten. Ja, das können Sie natürlich gerne machen, auch telefonisch unter 0800 80 80 110. Dankeschön, Nico, und jetzt noch eine schöne Nacht.
1: Ah, danke.

0: Geniale Musik von Elton John, Sacrifice in der ARD-Hitnacht. Und damit ist es schon fast 23.30 Uhr. Naja, gut, eine Minute fehlt noch, aber wir haben ja jetzt auch die ganzen Baustellen mit dabei. Hier ist der Verkehrsservice in der ARD-Hitnacht. Die A1 ist zwischen Kreuz Hamburg-Ost und Dreieck Norderelbe wegen Bauarbeiten bis Montag circa 5 Uhr in beiden Richtungen gesperrt. Umleitungen hier sind natürlich eingerichtet, sonst kämen sie ja nicht an. Dann A2 Dortmund Richtung Hannover zwischen Wunstorf-Lute. Das ist da, wo meine Studiogäste herkommen, ja. Und Hannover-Herrenhausen, 1 Kilometer Stau. Dort ist wegen einer Nachtbaustelle nur eine Spur frei. Dann der Blick auf die A4, Dresden Richtung Görlitz. Hier ist zwischen Salzenforst und Bautzen West wegen Bergungsarbeiten gesperrt. Umleitung bitte benutzen, die U13. Die A7, Hannover Richtung Kassel, ist zwischen Hedemünden und Lutherberg nach einem Unfall gesperrt. Die A40 ist zwischen Mülheim-Winkhausen und Mülheim-Heißen in beiden Richtungen bis Montag 5 Uhr gesperrt. Dort wird ein neues Brückenteil eingehoben. Muss ein großes sein. Die Autobahn 40, Dortmund Richtung Essen, ist zwischen Kreuz Bochum und Hamme wegen Bauarbeiten das ganze Wochenende gesperrt. Die Autobahn 66, Fulda Richtung Frankfurt, ist zwischen Bad Orb, Wächtersbach und Gelnhausen Ost wegen Bergungsarbeiten gesperrt. Und dann nochmal die Windwarnung von der Autobahn 71 in beiden Richtungen zwischen Ilmenau West und Gräfenroda ist gesperrt für gewisse Fahrzeuge, also die mit hohen Aufbauten und leichte PKWs mit Hänger zum Beispiel. Umleitung dann bitte benutzen in Richtung Schweinfurt, führt sie über die U98 und in Richtung Sangerhausen über die U13. Blick nach Berlin. Die A113, Dreieck Oranienburg Richtung Charlottenburg, ist zwischen Tunnelforst am Tegel und Holzhauser Straße wegen der Fahrbahnerneuerung, die läuft die ganze Nacht gesperrt. Bis 5 Uhr morgens wird's dauern. Und in München sind der Effner-Tunnel, der Richard-Strauss-Tunnel, der Leuchtenberg-Tunnel und der Innsbrucker Ringtunnel jeweils in beiden Richtungen wegen Wartungsarbeiten bis ca. 5.30 Uhr gesperrt. Mensch, da sind aber viele Tunnel dicht deswegen. Also, das waren die Verkehrsmeldungen für jetzt. Ich wünsche eine gute Fahrt.
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0: Mit Hanno Bauer in Magdeburg. Und ja, wir haben jetzt noch eine halbe Stunde ungefähr, bis die Geisterstunde beginnt. Die Geisterjäger sind aber jetzt schon bei uns zugange und bereit, alle Geister einzufangen und sie sicher durch die Nacht zu bringen.

singt sie hier Good Night? Nein. Live, also über das Leben wird hier gesungen. Genau, in der Live-Sendung für ganz Deutschland. Hier ist die ARD-Hitnacht. Ja, Desiree war das gerade eben. Und Taco lädt uns ins Ritz ein. Pudding on the Ritz. Jetzt.

0: die ADHIT-Nacht. Mit Musik, die uns munter durch die Nacht bringt. Und munter, das ist ja immer so eine relative Sache. Ist es willkommen oder ist es einfach schon eine Schlafstörung? Unsere Hörerin, die sich jetzt hier gemeldet hat bei uns in der ARD-Hitnacht, die empfindet das als großen Segen. Habe ich jedenfalls so den Eindruck.
1: Ja, hallo ihr Lieben, alle in Magdeburg und drumherum in Deutschland. Weit, mir ist halt was passiert. Ich bin tagsüber aufgewacht. Und dann kamen die Nachrichten in Süddeutschland, sie hatten eine Viertelmillion, gebt euch fest, Viertelmillion Deutsche in Heilbronn, Schlafstörungen, die können nicht schlafen, die können gar nicht schlafen, die haben Schlafstörungen, müssen sich vom Arzt behandeln lassen und so. Da bin ich aber ans Telefon, dann habe ich denen erst mitgeteilt, Schlafstörungen gibt es bei uns nicht. Also ich habe seit 18 Jahren Jetlag. Und jede Nacht gibt's da jetzt immer dieses ARD-Hitradio. Und das bedeutet nachts arbeiten, tags schlafen. Da kann es gar keine Schlafstörung geben. Die haben doch einen Knall. Oder die gehen da zum Arzt und lassen sich behandeln. Und dann macht nur die Pharmaindustrie mit Schlaftabletten Geld. Dann habe ich gesagt, sag mal, seit 2023 dürfte es durch die Zeitumstellung in der Sommerzeit gar nicht mehr geben. Das ist doch klar. Die Bundesärztekammer nennen die Kinder da schon Vollidioten. Also ich fand's peinlich. Na. Ich stehe auf jeden Fall auf unsere ARD-Hitnacht. Ihr macht immer tolles Programm. Tolle Motivierung, tolle Moderator. Und ich danke euch, dass ihr durchhaltet. Gute Nacht und schönen guten Morgen dann später. Tschüss.
0: Schade, Name war jetzt nicht dabei. Aber ich habe rausgehört, dass es aus Süddeutschland kam, dieser Anruf. Und schöne Grüße dorthin. Also ich meine, ich kenne mich ja nicht so ganz gut aus, ja, mit allen Krankheitsbildern. Und wie Schlafstörung genau definiert ist, weiß ich auch nicht. Aber ich bin gerne Ihre Schlafstörung. Schön, dass Sie dabei sind. 23

Hier ist die ARD-Hitnacht mit einer aktuellen Verkehrsmeldung, wenn Sie gerade unterwegs sind in und um Hamburg. Ja, A7 Hamburg Richtung Hannover im Elbtunnel. Hamburg wurde die Höhenkontrolle ausgelöst, deswegen der Elbtunnel gerade gesperrt.

ruhige, handgezupfte Musik vom Leichtfuß der Sendung, ja, Gordon Lightfoot. Und dieser Tag endet mit Musik von Mr. Mister und mit Curtis Tigers. So herrlich klingt's hier bis Mitternacht.

0: lässig. Ende September hat ein Co-Pilot der Fly-Dubai-Maschine beinahe zum Absturz geführt. Jetzt sagen Ermittler in den Vereinigten Arabischen Emiraten, der Mann hatte mit der Boeing eigentlich einen Selbstmordanschlag auf den Flughafen Tel Aviv geplant. Jan Busche berichtet darüber, was bekannt ist.
1: Der Co-Pilot soll schon bei vergangenen Flügen nach Tel Aviv die Route und den Flughafen geprüft haben, als Vorbereitung für einen späteren Anschlag. Der Plan? Die Fly Dubai Boeing sollte in ein Terminal des israelischen Flughafens stürzen. Der Co-Pilot hatte vergangene Woche während des Flugs von Dubai nach Tel Aviv den Flugkapitän mit einer Axt schwer verletzt und die Maschine in einen Sturzflug geschickt. Der Kapitän schafft es aber blutüberströmt, die Cockpit-Tür zu entriegeln. Passagiere und Besatzungsmitglieder konnten den Co-Piloten überwältigen. Die Maschine landete schließlich sicher in Saudi-Arabien.
0: Der ukrainische Präsident Selenskyj hat die von den USA angekündigten Diesellieferungen aus Russland kritisiert. Geschenke an den russischen Präsidenten Putin würden den Krieg nicht beenden, teilte Selenskyj mit. Das sei eine Investition in den Krieg. US-Präsident Trump hatte vorher überraschend erklärt, Russland werde umgehend große Mengen Diesel für die USA und den Weltmarkt bereitstellen. Nach der SPD hat auch die Linke in Mecklenburg-Vorpommern für rot-rot-grüne Koalitionsverhandlungen gestimmt. Der Landesvorstand der Linken fasste den Entschluss nach eigenen Angaben am späten Abend einstimmig. Die Grünen wollen bei einem kleinen Parteitag heute in Rostock entscheiden. Die Verhandlungsführer von SPD, Linken und Grünen hatten ihre zweiwöchigen Sondierungsgespräche gestern abgeschlossen und ihren Parteigremien Koalitionsverhandlungen empfohlen. In der Fußball-Bundesliga hat Werder Bremen in Dortmund kurz vor Schluss noch einen Punkt geholt. Zwischen dem BVB und Werder stand es am Ende 2:2. Aus der Sportredaktion Michael Augustin.
2: Bis zur 88. Minute lag der BVB mit 2:0 in Führung nach Toren von Svensson und Schlotterbeck. Dann begann die Bremer Aufholjagd. Reis mit dem 1:2 und der ehemalige Dortmunder Füllkrug in der zweiten Minute der Nachspielzeit mit dem Ausgleich. Der BVB war vorher immer wieder am starken Werder-Torhüter Hain gescheitert und gibt zum ersten Mal in dieser Saison Punkte ab. In der zweiten Bundesliga hat Eintracht Braunschweig mit 1:0 gegen Holstein Kiel gewonnen. Keine Tore dagegen im zweiten Spiel des Abends. Heidenheim und Kaiserslautern haben sich 0:0 getrennt.
0: Das waren die Nachrichten. Das Wetter in Deutschland. Gebietsweise Regen, auch trockene Phasen bei Tiefstwerten zwischen 11 und 6 Grad. Tagsüber im Nordwesten immer wieder Regen, sonst länger trocken, später einzelne Gewitter bei Höchstwerten zwischen 12 und 18 Grad. Am Sonntag Sonne, Wolken und Schauer, im Norden auch Gewitter, zeitweise trocken bei 9 bis 17 Grad. Am Montag heiter, häufig trocken, im Nordosten Schauer, 12 bis 20 Grad. Es ist 0:03.
3: Dankeschön für die ersten Worte des neuen Tages. Heute ist Samstag, der 10.10. Allen Geburtstagskindern übrigens alles Gute, die jetzt am Radio sind. Hier ist der Verkehrsservice in der ARD-Hitnacht. Jetzt nur die aktuellsten Meldungen ohne Dauerbaustellen. A7, Hamburg Richtung Hannover. Ich sage das gerade eben, der Elbtunnel ist nach Auslösung der Höhenkontrolle gesperrt. Die A66 Fulda Richtung Frankfurt ist zwischen Bad Orb, Wächtersbach und Gelnhausen Ost wegen Bergungsarbeiten gesperrt. Dann die Windwarnung immer noch von der Autobahn 71, denn hier ist gesperrt zwischen Ilmenau West und Gräfenroda beiderseits wegen starken Windes für Fahrzeuge mit hohen Aufbauten und leichte Lkw mit Hänger. Die Umleitung in Richtung Schweinfurt bitte die U98 benutzen und in Richtung Sangerhausen die U13. Und in München sind der Effner-Tunnel, der Richard-Strauss-Tunnel, der Leuchtenberg-Tunnel und der Innsbrucker Ring-Tunnel jeweils in beiden Richtungen wegen Wartungsarbeiten heute Nacht gesperrt. Bis 5.30 Uhr soll es dauern. Muss ja auch alles auf einmal sein. Das waren die Verkehrsmeldungen. Ihnen eine gute Fahrt.
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3: Ja, das war ja ein Kuddelmuddel-Musikclash kurz vor Mitternacht. Ich werde doch mal die Geisterjäger jetzt mal ins Studio rufen. So schnell wie möglich. Ich bin Hanne Bauer in Magdeburg. Hallöchen.

0: Hier wird schon Goodbye gesungen. Dabei ist der Tag doch gerade erst 11 Minuten und 11 Sekunden jung. Und schwupps haben wir schon Samstag. Heute ist der 10.10. Was für ein schönes Datum. Und ich erwähnte es ja schon kurz, zwei, die Geburtstag haben, kenne ich sogar. Mein Bruder ist das einerseits, schönen Gruß von mir. Und Claudia aus Stuttgart, die gerade ihren Geburtstag mit einem ganzen Wochenende in Wien feiern darf. Und dort mit ihrem Jörg und mit ihrer Schwester die Stadt erkundet, bei bestem Sonnenwetter, wie sie mir geschworen hat. Liebe Claudia, alles Gute zum Geburtstag und weiter so schöne Einfälle per E-Mail zu Themen und zu Verrücktheiten für die ARD-Hitnacht wünsche ich. Sehr kreativ, was da immer kommt, per E-Mail an ard-hitnacht@mdr.de. Herzlichen Dank dafür und weiter so gute Einfälle. Und natürlich auch Gruß an alle anderen, die heute Geburtstag haben. Feiert schön rein.
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Nobody. In der ARD Hitnacht, ja. Und bei mir gibt es jetzt eine E-Mail von Mario. Mario, der geschrieben hat, guten Abend, lieber Hanno. Wir hoffen, es geht dir gut. Ja, zu Mario gehört nämlich auch noch Iris und das kleine Hundchen. Und alle drei sind wahrscheinlich am Radio, außer Malu, der wahrscheinlich schon wieder unter dem Schrank ein wenig vor sich hin schlummert und entschuldigt ist zur ARD Hitnacht. Auf jeden Fall. Sie schreiben also, wir hoffen, es geht dir gut und du bist wohlgestimmt. Ja, kann ich bestätigen. Danke für die Nachfrage. Wir sind es, außer dass uns eine kleine Nebenhöhlenvereiterung plagt. Hey, dann geht's euch doch gar nicht so gut. Aber schön, wenn ihr es trotzdem so empfindet. Und sie haben noch geschrieben, wir hätten da noch eine kleine Frage an den Radioarzt Jürgen. Folgende Szenerie trug sich in einer Arztpraxis irgendwo in Deutschland zu. Arzt und Patienten, haben Sie denn das Stärkungsmittel genommen, das ich Ihnen verschrieben habe? Nein. Und Arzt mit hochgezogenen Augenbrauen, und weshalb nicht? Patient zum Arzt, ich habe die Flasche nicht aufgekriegt. Ha! Lustig. Jetzt zur Frage, ob dem Radioarzt ein derartig gelagerter Fall schon bekannt war. Herzliche Grüße aus Lengerich in Westfalen an dich, den Herrn Doktor und an die ganze Radiofamilie von Iris und von Mario. Und da Malu da unten nicht aufgeführt ist, schätze ich mal, schläft er tatsächlich schon. Ja, ihr Lieben, Dankeschön erstmal für die E-Mail und für die Frage an den Doktor. Ja, er ist natürlich einer, der sie alle aufgekriegt hat. Also nicht nur das Stärkungsmittel, sondern er ist ja Chirurg. Fragt er gerade den Richtigen. Mal sehen, was Jürgen so sagt.

Was das Hervorragende bei Jürgen, unserem Arzt in der ARD-Hitnacht ist, ist, dass er nie lange braucht für seine Diagnosen. Ja? Wenn es um was Wichtiges wie eine gute Stärkung zur Nachtzeit geht. Und der medizinisch-philosophische Leitspruch auf Marius' Anfrage kam sozusagen per E-Rezept schnell zu uns ins Studio. Und damit jetzt sozusagen von Goch über Magdeburg nach Lengerich ausgerichtet. Er hat nämlich geschrieben, Stärke kommt nicht von körperlicher Fähigkeit, sie entspringt einem unbeugsamen Willen. Spruch von Mahatma Gandhi. Gibt's rezeptfrei. Ha, sehr schön. Ach ja, und gute Besserungswünsche für die vereiterte Nasennebenhöhle gibt's natürlich auch noch von Jürgen, unserem Radioarzt. Ja. Und wenn ihr wollt, verschreibt er euch auch noch Rotlicht, Meerwassersalzspülungen und ein Taschentuch.

0: So, dann würde ich mal schauen, wie es auf den Straßen aussieht. Wenn wir uns schon umschauen, dann nämlich auch dort. 0.30 Uhr wird es Zeit für den Verkehrsservice der ARD Hitnacht. Die A1 ist zwischen Kreuz Hamburg Ost und Dreieck Norderelbe wegen Bauarbeiten das ganze Wochenende in beiden Richtungen gesperrt. Die A40 ist zwischen Mülheim-Winkhausen und Mülheim-Heißen in beiden Richtungen gesperrt das ganze Wochenende. Die A40 Dortmund Richtung Essen ist zwischen Kreuz Bochum und Hamme wegen Bauarbeiten das Wochenende über gesperrt. Die A66 Fulda Richtung Frankfurt ist zwischen Bad Orb-Wächtersbach und Gelnhausen Ost wegen Bergungsarbeiten immer noch gesperrt. Eine Windwarnung für die Autobahn 71 Erfurt-Suhl. Hier ist zwischen Ilmenau West und Gräfenroda in beiden Richtungen wegen starken Windes für Fahrzeuge mit hohen Aufbauten und leichter LKW mit Hänger gesperrt. Umleitungen bitte benutzen in Richtung Schweinfurt die U98 und in Richtung Sangerhausen die U13. In Berlin, die Autobahn 111 ist gleich zweimal dabei. Charlottenburg Richtung Dreieck Oranienburg erstmal. Der Tunnel Flughafen Tegel ist wegen eines defekten Fahrzeuges gesperrt. Und in der Gegenrichtung, also Dreieck Oranienburg Richtung Charlottenburg, ist zwischen Tunnelforst am Tegel und Holzhauser Straße wegen der Fahrbahnerneuerung bis ca. 5 Uhr gesperrt. In München sind der Effner-Tunnel, der Richard-Strauss-Tunnel, der Leuchtenberg-Tunnel und der Innsbrucker Ring-Tunnel jeweils in beiden Richtungen wegen Wartungsarbeiten heute Nacht gesperrt. Bis 5.30 Uhr soll es dauern. Gute Fahrt durch die Nacht wünsche ich. Bleiben Sie munter.
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0: Mit Hanno Bauer in Magdeburg. Grüß Sie schön.

Norbert. Norbert hört bei diesem Wetter in seinem Wohnwagen die ARD-Hitnacht, vermutlich, weil es trotz Herbststurm irgendwie beruhigt. Er hat nämlich geschrieben, hallo, mein Bruder und ich sind gerade in Dänemark mit dem Wohnmobil unterwegs. An diesem Wochenende stehen wir in Horsens auf dem Campingplatz. Sind auf dem Weg wieder nach Deutschland. Am nächsten Wochenende ist der Urlaub nämlich zu Ende. Grüße aus Dänemark von der Ostsee von Norbert und Reinhold. Und ich grüße ganz lieb zurück. Dankeschön für die E-Mail und noch ein paar schöne Tage.

Heidi aus da unten in Bayern hat geschrieben, wie schön. Heidi aus Bayern grüßt alle Hitnachtler. Heute vor allem Hanno, den Muntermacher. Ich wünsche mir für diese Nacht wieder ein paar interessante und humorvolle Beiträge und mitreißende Musik und eben solche Kommentare von Hanno. Na gut. Ich versuche mein Bestes und mit der hinreißenden Musik, das klappt auf jeden Fall jetzt, denn wir spielen den Soundtrack der Nacht mit Soundtrack-Musik. Hier ist Adele und Skyfall. Ganz liebe Grüße zurück nach Bayern, Heidi.

0: Gänsehautmoment in der ARD-Hitnacht, RTL Skyfall. Mensch, und das ist schon wieder aus dem Jahr 2012. So lang ist der Film schon wieder her, ja. Ja, und seitdem, wie oft werde ich ihn geguckt haben? 3, 4, 5 Mal bestimmt. Hier ist die Nachtsendung für ganz Deutschland und ich habe ja vorhin schon zwei Menschen zum Geburtstag sehr herzlich gegrüßt. Naja gut, mein Bruder jetzt ein bisschen weniger herzlich, aber auf jeden Fall kommt es heute dann auch noch persönlich. Soweit steht fest. Aber Claudi aus der Oberpfalz hat angerufen und möchte auch noch gratulieren. Ja? Ja? Und? Wir hören Sie jetzt.
1: Hallo, hier ist Claudi aus Maxitehaidhof in der Oberpfalz bei Bayern. Ich möchte meiner Nichte Lisa Lang zum Geburtstag gratulieren und ich hoffe auch, dass ihre Schwangerschaft gut vergeht. Ich grüße auch den Hanno, das ganze Team und an alle FC Bayern München Fans. Danke, wiederhin.
0: Jo, danke.
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0: 0800 80 80 110 ist unsere Telefonnummer hier ins Studio. Bitte keine Musikwünsche, die kann ich nämlich nachts nicht erfüllen, weil unsere Musik von Musikredakteuren tagsüber zusammengestellt wird. Aber fast jeder Wunsch geht in Erfüllung.

Teller Dan mit einem Ohrwurm aus dem Jahr 87. Ja, im Ohrwurm deswegen, ich habe gerade drüber nachgedacht. Also es ist eigentlich kein Wurm, der wurde eher so reingetrommelt mit dem Rhythmus, den es da gab. So, wir haben jetzt noch eine Musik bis zu unseren 1 Uhr Nachrichten. Die Geisterstunde geht so langsam vorbei. Zeit für mich, ein schönes neues Glas Wasser aufzufüllen und noch ein bisschen Luft zu schnappen und dabei die Hollies noch, The Air That I Breathe.

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1: Um 1 Uhr mit Ronald Lessig. Ende September hat ein Co-Pilot eine Fly-Dubai-Maschine beinahe zum Absturz gebracht. Jetzt sagen Ermittler in den Vereinigten Arabischen Emiraten, der Mann hatte mit der Boeing eigentlich einen Selbstmordanschlag auf den Flughafen Tel Aviv geplant. Jan Busche berichtet darüber, was bekannt ist.
2: Der Co-Pilot soll schon bei vergangenen Flügen nach Tel Aviv die Route und den Flughafen geprüft haben, als Vorbereitung für einen späteren Anschlag. Der Plan? Die Fly Dubai Boeing sollte in ein Terminal des israelischen Flughafens stürzen. Der Co-Pilot hatte vergangene Woche während des Flugs von Dubai nach Tel Aviv den Flugkapitän mit einer Axt schwer verletzt und die Maschine in einen Sturzflug geschickt. Der Kapitän schafft es aber blutüberströmt, die Cockpit-Tür zu entriegeln. Passagiere und Besatzungsmitglieder konnten den Co-Piloten überwältigen.

0: Die Maschine landete schließlich sicher in Saudi-Arabien.
1: Der ukrainische Präsident Selenskyj hat die von den USA angekündigten Diesellieferungen aus Russland kritisiert. Geschenke an den russischen Präsidenten Putin würden den Krieg nicht beenden, teilte Selenskyj mit. Das sei eine Investition in den Krieg. US-Präsident Trump hatte vorher überraschend erklärt, Russland werde umgehend große Mengen Diesel für die USA und den Weltmarkt bereitstellen. Nach der SPD hat auch die Linke in Mecklenburg-Vorpommern für rot-rot-grüne Koalitionsverhandlungen gestimmt. Der Landesvorstand der Linken fasste den Entschluss nach eigenen Angaben am späten Abend einstimmig. Die Grünen wollen bei einem kleinen Parteitag heute in Rostock entscheiden. Die Verhandlungsführer von SPD, Linken und Grünen hatten ihre zweiwöchigen Sondierungsgespräche gestern abgeschlossen und ihren Parteigremien Koalitionsverhandlungen empfohlen. In der Fußball-Bundesliga hat Werder Bremen in Dortmund kurz vor Schluss noch einen Punkt geholt. Zwischen dem BVB und Werder stand es am Ende 2:2. Aus der Sportredaktion Michael Augustin.
2: Bis zur 88. Minute lag der BVB mit 2:0 in Führung nach Toren von Svensson und Schlotterbeck. Dann begann die Bremer Aufholjagd. Reis mit dem 1:2 und der ehemalige Dortmunder Füllkrug in der zweiten Minute der Nachspielzeit mit dem Ausgleich. Der BVB war vorher immer wieder am starken Werder-Torhüter Hain gescheitert und gibt zum ersten Mal in dieser Saison Punkte ab. In der zweiten Bundesliga hat Eintracht Braunschweig mit 1:0 gegen Holstein Kiel gewonnen. Keine Tore dagegen im zweiten Spiel des Abends. Heidenheim und Kaiserslautern haben sich 0:0 getrennt.
1: Das waren die Nachrichten. Das Wetter in Deutschland. Gebietsweise Regen, auch trockene Phasen bei 11 bis 6 Grad. Tagsüber im Nordwesten immer wieder Regen, sonst länger trocken bei einzelnen Gewittern 12 bis 18 Grad. Am Sonntag Sonne, Wolken und Schauer, im Norden Gewitter, sonst trocken 9 bis 17 Grad. Und am Montag heiter, häufig trocken, im Nordosten einzelne Schauer bis 20 Grad. Es ist 1:03 Uhr.
3: Schönen Dank fürs 3-Minuten-Nachrichten-Update. Von mir jetzt der Verkehrsservice in der ARD-Hitnacht mit den aktuellen Meldungen. A2 Dortmund Richtung Hannover zwischen Wunstorf-Lute und Hannover-Herrenhausen. 2 Kilometer Stau, hier ist nämlich nur eine Spur frei an einer Baustelle. A7 Hannover Richtung Kassel zwischen Hedemünden und Lutherberg. 3 Kilometer Stau, hier ist ebenfalls nur eine Spur frei nach einem Unfall. Die A8 Salzburg Richtung München ist zwischen Rohrdorf und Rosenheim wegen eines Schwertransportes noch bis ca. 1.30 Uhr gesperrt. Halbes Stündchen noch. Die Autobahn 71 ist zwischen Ilmenau West und Gräfenroda in beiden Richtungen wegen starken Windes für Fahrzeuge mit hohen Aufbauten und leichter LKW mit Hänger gesperrt. Die Umleitung in Richtung Schweinfurt führt über die U98 und in Richtung Sangerhausen über die U13. Und in Berlin die A111 Charlottenburg Richtung Dreieck Oranienbaum. Hier ist der Tunnel Flughafen Tegel wegen eines defekten Fahrzeuges gesperrt. Außerdem sind auch noch einige Tunnel in München gesperrt. Hier laufen Wartungsarbeiten, und zwar der Effner-Tunnel, der Richard-Strauss-Tunnel, der Leuchtenberg-Tunnel und der Innsbrucker Ring-Tunnel. Ihnen unterwegs eine gute Fahrt, bleiben Sie munter.
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3: Mit Hanno Bauer in Magdeburg. Grüß Sie schön.

Annie Lennox läuft gefühlsmäßig in diesem Lied über Scherben. Ich würde ihr so gern ein paar feste Schuhe zuwerfen. Ob sie mit 71 noch gut fangen kann? Ich hoffe es jedenfalls. E-Mail gab's vorhin in Stunde 1 schon von Traudel in Hannover, die eine schöne Sendung wünscht. Und ich grüße Traudel ganz lieb zurück an dieser Stelle extra, weil ich nämlich ganz genau weiß, dass sie ein Fan von Bryan Adams ist. Sie hatte mir mal geschrieben, dass sie da auch zum Konzert gegangen ist in Hannover. Ja, und jetzt hören wir Bryan Adams mit Here I Am.

0: Phil Collins. Bitte auf keinen Fall diese Nummer verlieren, hat er hier gesungen. Don't lose my number, ja. Da gab es noch diese kleinen lustigen Telefonmerkerchen, wo man sich jede Nummer reingeschrieben hat. Heute ist es meistens im Handy eingespeichert und wenn man das dann tauscht, dann hat man keine Nummern mehr. Ja, Stichpunkt Telefon. Da kam doch gerade noch was frisch vom Telefon rein.
1: Ja, hallo, grüß dich, da ist der Leo aus Unterhaching mit der Moni zusammen. Wir hören natürlich auch Radio, ich höre es fast täglich. Und ich möchte jetzt da auf die Vorrednerin auch nur bestätigen. Ich bin auch so ein Nachtlöchtlicher, auch bis um 3 in der Früh. Oft Hitradio bei Kerzenlicht und einem Bier. Also Schlafstörungen habe ich da auch nicht. Aber in der Früh oder natürlich fast bis Mittag muss man natürlich schon ausschlafen. Ich kann es mir jetzt leisten, auch mit meiner Partnerin, weil wir halt schon in Rente sind. Und wegen der Musik, da muss ich auch recht geben, ihr macht saugute Musik. Kommt immer gut an und gute Wünsche an euch, an dich und an die Nation und an die Vorrednerin. Bleibt gesund, servus, der Leo und Moni aus Unterhaching.
0: Leo und Moni, habt eine schöne Zeit noch bis, ja, wie lange ihr auch jetzt durchmacht. Die meisten können es sich jetzt übrigens auch leisten, denn es ist ja Samstag.
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0: Musik von David McWilliams, hier in der Version von Mark Arment. 1.30 Uhr ist es damit, Zeit für den Verkehrsservice der ARD Hitnacht. Die A1 ist zwischen Kreuz Hamburg-Ost und Dreieck-Norderelbe wegen Bauarbeiten in beiden Richtungen gesperrt. Umleitungen sind eingerichtet. A2 Dortmund Richtung Hannover zwischen Wunstorf-Lute und Hannover-Herrenhausen. 2 Kilometer Stau wegen einer Nachtbaustelle. Die A40 ist zwischen Mülheim-Winkhausen und Mülheim-Heißen in beiden Richtungen gesperrt. Dort wird ein neues Brückenteil eingebaut. Die Autobahn 40 Dortmund Richtung Essen ist zwischen Kreuz Bochum und Hamme wegen Bauarbeiten das ganze Wochenende über gesperrt. Dann der Blick auf die windige Brücke zwischen Erfurt und Suhl. Ja, hier ist zwischen Ilmenau West und Gräfenroda wegen starken Windes für Fahrzeuge mit hohen Aufbauten und leichter LKW mit Hänger beidseits gesperrt. Die Umleitung in Richtung Schweinfurt führt über die U98 und in Richtung Sangerhausen über die U13. Die A111 in Berlin, Dreieck Oranienburg Richtung Charlottenburg, ist zwischen dem Tunnel Forst am Tegel und Holzhauser Straße wegen der Fahrbahnerneuerung, die läuft bis ca. 5 Uhr noch gesperrt. Und in München sind der Effner-Tunnel, der Richard-Strauss-Tunnel, der Leuchtenberg-Tunnel und der Innsbrucker Ring-Tunnel jeweils in beiden Richtungen wegen Wartungsarbeiten bis 5.30 Uhr noch gesperrt. Das waren unsere Verkehrsmeldungen. Gute Fahrt für Sie.
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0: Für alle, die munter bleiben wollen. Hanne Bauer ist hier in Magdeburg. Grüß Sie.

Shadow on the Wall. Also Schatten an der Wand und die Schlafstörung dabei im Radio. Was ich dann wäre, vorhin hatten wir es schon festgestellt. Und Brigitte aus Bischofsheim hat geschrieben, Hallöchen, ich war gerade wach geworden und hörte deine Worte noch. Ich bin gerne ihre Schlafstörung. Den Gedanken hatte ich auch schon ein paar Mal. Ich habe ja schon immer diese Phasen, dass ich nachts wach bin, aber naja, seitdem ich die Sendung höre, bin ich das auch sehr gerne. Am Abend wurde ich von einer Freundin gefragt, ob ich mir den Wecker stelle, extra immer für 23 Uhr. Nein, habe ich gesagt, irgendwann werde ich sowieso wach, meistens noch in der ersten Stunde. Ja, ganz liebe Grüße, Brigitte. Und Brigitte, ich grüße ganz lieb zurück. Ist ja schön, wenn wir fast jede Nacht hier miteinander verbunden sind. Übers Radio. Genau, mit der ganzen Radiofamilie auch in ganz Deutschland. Schönen Gruß an alle, die vielleicht heute Nacht auch nicht schlafen können, obwohl sie es gerne wollten.

Tun bitte einen Falschfahrer auf der Autobahn 100. Ne, Quatsch. Einen Falschfahrer auf der A21. Zwischen Bad Segeberg Süd und Dahldorf kommt ein Falschfahrer entgegen. Bitte ganz rechts fahren, nicht überholen. Auf der A21 Bartgeheide Kiel. Zwischen Bad Segeberg Süd und Dahldorf ist ein Falschfahrer unterwegs. Vorsicht hier in beiden Richtungen.

Herz. Über Kopf in der ARD-Hitnacht. Und noch einmal die Falschfahrermeldung von der Autobahn 21. Achtung bitte zwischen Bad Segeberg Süd und Dahldorf. Hier ist ein Falschfahrer gemeldet worden. Bitte ganz rechts fahren, nicht überholen. Achtung, ein Falschfahrer auf der Autobahn 21 zwischen Bad Segeberg Süd und Dahldorf. Vorsicht in beiden Richtungen.

0: Na, das hat doch Schwung. Und geht nach vorne hier mit Bananarama und Love in the First Degree. Und übrigens Bananarama, ja? Mein kleiner Helfer hier. Ja, Plappi, mein Schimpanse im Studio, der hat sich sehr darüber gefreut, endlich mal was von seinen Bananarama-Freunden zu hören. Und wer hat mir Plappi ins Studio geschickt? Ja, es waren Charlotte, Johannes und Peter aus Seelze. Und die haben mir eine E-Mail geschrieben an ard-hitnacht@mdr.de. Hallo, lieber Hanno, die Affenbande Effi, Coco und Eierkopf freuen sich, dass Plappi und sein Pfleger, das wäre dann ich wohl, ja, wieder da sind und euch hören. Die Bowling-Crew Seelze natürlich auch. Wir wünschen der Radiofamilie eine schöne Nacht mit toller Musik. Und Plappi, dir viele Gelee-Bananen natürlich. Liebe Grüße von Charlotte, Johannes und Peter. Und dann steht hier noch, hallo Plappi. Die Affenbande würde sich sehr über einen Gruß vom Artgenossen freuen. Kommt hier. Und wir werden jetzt die Bowlingbahn verlassen und werden danach noch Donauwelle genießen. Und sie schreiben in Klammern auch noch nur, um Hanno den Mund festrig zu machen, Grins. Liebe Grüße an alle, die der Hitnacht die Nacht schenken. Gute Nacht aus Seelze von der Bowling Crew. Ich sage gute Nacht zurück und bis nächste Nacht.
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Rhythmus für die Nacht. Und dazu dieser Gruß aus Wedel. Da steht einfach nur drin, wir lieben euer Programm. Und jetzt noch einen Pflaumentee. Ihr macht das super. Macht weiter so. Eure Christina und Sven. Dankeschön für den lieben Gruß. Und wir machen mal weiter wie im selben Rhythmus von Madonna. Naja, jedenfalls fast so. Mit den Rembrandts. Just the way it is, baby. 8 Minuten führt uns dieser Weg noch bis an die 2 Uhr Nachrichten heran. Und die gehören den Rembrandts und Bonnie Tyler.

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1: Um 2 Uhr mit Ronald Lessig. Die Entscheidung von US-Präsident Trump, Diesel in Russland einzukaufen, stößt beim ukrainischen Präsidenten Zelensky auf Kritik. Trump hatte sich in einem Gespräch mit dem russischen Präsidenten Putin auf Lieferungen für die USA und den Weltmarkt verständigt. Aus Kiew, Nils Bula.
2: Jede Lockerung der Sanktionen gegen Russland ohne klare Deeskalationsvereinbarung sei ein offenkundiges Zeichen von Schwäche, so der ukrainische Präsident Volodymyr Zelensky in einem schriftlichen Statement. Dass die USA russischen Diesel einkaufen wollen, spiele Russland in die Hände und ermögliche dem Land, seinen Krieg in der Ukraine fortzusetzen und noch mehr Menschen zu töten. Der ukrainische Präsident erneuerte seine Bereitschaft, die Angriffe auf russische Energieanlagen einzustellen, wenn Russland keine ukrainische Energieinfrastruktur mehr zerstöre, so Zelensky.
1: Der vereitelte Absturz einer Fly-Dubai-Maschine war nach Angaben der Vereinigten Arabischen Emirate als Selbstmordanschlag geplant. Der Co-Pilot soll vorgehabt haben, das Flugzeug in ein Terminal am Flughafen von Tel Aviv zu steuern. Laut Generalstaatsanwaltschaft nahm er sich die Anschläge vom 11. September 2001 in den USA zum Vorbild. Der Co-Pilot hatte vergangene Woche den Kapitän während eines Fluges mit einer Rettungsaxt angegriffen. Passagiere konnten ihn überwältigen. Nach der SPD hat auch die Linke in Mecklenburg-Vorpommern für rot-rot-grüne Koalitionsverhandlungen gestimmt. Der Landesvorstand